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Nicht hinkleben, das Spiel zu hart. 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

0: hinter dem Meer.
1: Steckbrief. Name: Hermann Anders.
2: Ja, das ist er.
1: Größe: 1,85 Meter.
3: Könnte er sein.
1: Haarfarbe: dunkelblond, Augenfarbe: blau. Besondere Kennzeichen: auffällige Narbe an der linken vorderen Halsseite. Wir haben alle Möglichkeiten ausgeschöpft, den Mann zu suchen, Obersturmanführer.
4: Wir haben ihn nicht zu suchen, Obersturmführer Menge, sondern zu finden.
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1: Gerda Gabriel, vierter Teil, zu Gast hier auf Radio Marabu. Ich freue mich und frage jetzt erstmal, wie hast du die Wende erlebt? Da sind ja viele Künstler in ein tiefes Loch gefallen.
2: Oh ja, das ist alles wirklich auch so, weil sämtliche Betriebe, wo wir Veranstaltungen hatten, die waren ja plötzlich weg. Es gab...
1: Wir sitzen in der Wohnstube von Gerda Gabriel und da gibt es zu jeder vollen Stunde... Diese wunderbare Melodie.
2: Ja.
1: Aber ist doch schön, hat was.
2: Ja.
1: Ich hatte neulich mal irgendwas zusammengeschnitten aus dem Bundestag. Da habe ich irgendwas aus einer Rede rausgeschnitten und dann kam auch immer so ein Gong.
2: Aha.
1: Dass die Leute wieder zurückgehen hinein. Aber jetzt gehen wir zurück.
2: Also hier, muss keiner zurückgehen.
1: Nein,
2: ihr könnt
1: müssen,
2: alle hier bleiben.
1: Wir machen hier, gegongt hat. Wir machen hier einfach weiter.
2: Ja, also wie gesagt, die Wende war natürlich wirklich sehr, sehr schwierig für uns. Wir standen plötzlich vor dem Null. Und viele sind aufs Arbeitsamt gegangen und haben irgendwie eine Umschulung gemacht. Ich hatte das Glück, bei einer meiner letzten Veranstaltungen zum Pressefest einen bayerischen Produzenten kennenzulernen, der zu mir sagte, gefällt's mir sehr gut, hast du einen Produzenten? Ja, habe ich gesagt, nein, habe ich nicht. Und dann hat er gesagt, ja, magst du eine CD machen? Dann gebe ich dir meine Visitenkarte und die hatte ich dann natürlich. Aber dann war ja nun das aus und dann hatte ich ihn angerufen und habe gesagt, naja, mit CD, das wird jetzt nichts, wir haben ja gar keine Auftritte mehr. Ich gehe jetzt auch aufs Arbeitsamt und werde irgendwie in einen anderen Job umschulen. Da sagt er, na, das machst du nicht. Wir produzieren was und du wirst sehen, die Kulturlandschaft wird sich erholen und du wirst wieder Auftritte haben. Und wenn du so lange Geld verdienen musst, dann kannst du für mich Vertreter machen, für seine Platten und für seine CDs.
1: Promoter und, im Prinzip, nee, so ein bisschen
2: also
1: Vertreter.
2: Also richtig auch, CDs und Kassetten in die Geschäfte liefern.
1: So,
2: ich war also wirklich anderthalb Jahre bei ihm angestellt als Vertreter und bin in die Geschäfte gegangen, habe gesagt, hier, ich bin... die Gerda von Bogner Records und wollt ihr eine Kassette kaufen, die haben sie mir aus den Händen gerissen, weil wir hatten ja nichts.
1: Man muss ja auch mal so ein bisschen sagen, 1990 rum, das war ja auch eine Zeit, kurz nach der Wiedervereinigung, als es so einen großen Sprung gab für die Volksmusik. Da sind auf einmal alle im Dirndl umhergelaufen, wenn man das so im Fernsehen verfolgt oder sich erinnert.
2: Naja, das war aber nicht nur Volksmusik, das war auch Schlager.
1: Schlager auch, ja.
2: Andrea Jürgens, Andy Borg, Brunner und Brunner, alle, die eigentlich dann auch in den Fernsehsendungen dann gesehen wurden, hatte ich dabei. Und dann haben die gesagt, was, das war ja gestern erst bei Moik, Musikantenstadel und hier,
1: genau,
2: ja.
1: Und
2: dann,
1: ja auch.
2: Manche, die kannten dann die Lieder nicht, was, wer ist denn das? Und dann habe ich gesagt, was, habt ihr nicht gesehen? Und schenkt mir diese eine Nacht. Dann haben sie immer gesagt, ich habe ja nicht verraten, dass ich Gerda Gabriel bin. Ich habe nur gesagt, ich bin eben die Gerda und von Bogner Records. Und dann haben sie immer gesagt, jetzt kommt unsere singende Vertreterin. Und in einem Geschäft, die hatten mich so ins Herz geschlossen, immer wenn ich kam, dann brachten die erstmal Kuchen und Kaffee auf den Tisch und haben gesagt, komm, wir müssen erstmal mit dir hier ein bisschen Kaffee- und Kuchenpause machen. Und dann haben sie mich gefragt, was hast denn du vor der Wende gemacht? Und dann habe ich gesagt, naja, ich bin eigentlich Sängerin. Was, wie Sängerin? Und da warst du auch im Fernsehen. Ich sage, ja, da war ich auch im Fernsehen. Und dann haben sie echt gedacht, ich würde sie veräppeln, weil das wollte mir keiner abnehmen, dass ich als Sängerin plötzlich Vertreterin war und musste meine Brötchen auch klein verdienen. Und dann habe ich gesagt, ja, was denkt ihr denn, was wir in der DDR als Sänger verdient haben? Wir konnten uns nicht so ein finanzielles Polster machen. Ich hatte ein kleines Kind und einen Mann, der auch arbeitslos war, weil er auch Musiker war. Und wir mussten ja irgendwie Geld verdienen. Und ich war wirklich nicht bereit, aufs Arbeitsamt zu gehen und für nichts Geld zu nehmen, denn ich wollte einfach arbeiten. Nämlich auch Stadtführer gemacht.
1: Auch schön, ja.
2: Und
1: Erfurt.
2: Deswegen, in Erfurt habe ich für Erfurt Stadtführer gelernt, in der Volkshochschule, habe einen Lehrgang mitgemacht. Und da ist auch ein neues Hobby bei mir entstanden, dass ich mich wirklich sehr für Geschichte interessiere und Parallele auch in ganz Europa feststellen konnte, da ich die Geschichte von Erfurt gelernt habe und wusste, wann da Pogrome waren und wo ich in London zum Beispiel war, habe ich auch viele Parallelen da gefunden, auch mit der Pest, mit dem Pestausbruch, mit der Judenvernichtung. Mhm. Also das war wirklich in ganz Europa und auch die baulichen Sachen, ob romanisch oder gotisch, wenn ich hier Häuser sehe, dann hat es mir damit auch sehr die Augen geöffnet für das Schöne auf unserer Welt.
1: Da habe ich ein Juwel in meinem Bücherschrank Die Geschichte der Stadt Erfurt. Das ist ein Buch gewesen, was 1989 erschienen ist. Hat damals über 100 Mark gekostet. Ja. Habe ich gekauft. Ich hatte damals schon Diskos gemacht und relativ gut verdient und war an solchen Sachen auch interessiert. Alles auf edlem Papier mit sehr, sehr vielen Bildern. Und dieses Buch platzte direkt hinein in die Wände und ist, glaube ich, im Dezember 89 erschienen und war ja noch nach der alten Geschichtsschreibung verfasst. Und da lag dann vorne, liegt dann so eine extra Seite drin, wo dann erklärt wird, dass die Hälfte dann jetzt halt anders gesehen wird. Aber das Buch ist natürlich noch original, nimmt auch sehr viel Bezug auf die Arbeiterbewegung, die ja in Erfurt wie in Thüringen sehr wichtig war. Dasselbe Buch gab es übrigens auch von Stralsund, der Stadt meiner Freundin. Und das habe ich auch. Aber das ist etwas eher erschienen. Ja, sie ist auch anwesend heute. Aber eine Sache müssen wir noch besprechen als...
2: Hallo Annette.
1: Hallo, nicht so ganz, wir sind ja so Puffbohnen, dürfen wir uns, glaube ich, nennen, aber wie gesagt, ich bin dreiviertel Puffbohne hier geboren, aber habe die Freundin in Mecklenburg-Vorpommern, du bist in Könnern in Sachsen-Anhalt geboren, wohnst aber hier, also auch mindestens dreiviertel Puffbohne und du hast einen Herbert-Roth-Preis, damit bist du aber sehr gut dran. 100% Herbert-Roth, der steht hier auch. Was ja, auch wichtig ist, du hast auch mit Kindern gearbeitet.
2: Ja. Also mit Herbert Roth bin ich aufgewachsen, weil mein Papa auch ganz großer Herbert Roth-Fan war. Nur ein kleines Haus am Wald, das lief bei uns immer sonntags schön, kleines Haus am Wald.
1: Oh ja.
2: Also wunderschön. Und natürlich das Rennsteiglied, ja. Das singe ich natürlich auch leidenschaftlich.
1: Ich wandere ja so gerne
2: am Rennsteig durch das
1: Land von der Leute. Ja, genau, auch das noch.
2: Ja, und seit... muss ich mal überlegen, ich glaube seit 92 mache ich auch ein Kinderprogramm, da kam eine Agentur auf mich zu, die mich fragte, ob ich eine Revue mitmachen würde über Szeneputzen und da hieß ich Tina Steilzahn, da ging es wirklich um Szeneputzen und mit Ulf Annel, mit dem Kabarettisten und Andreas Flug, wir sind bis heute sehr große Freunde und treffen uns öfter und wir hatten riesengroßen Spaß bei dieser Revue ums Zähneputzen und waren ganz viel unterwegs und dann sagte der Agenturchef, merkst du eigentlich, wie die Kinder an deinem Mund kleben, du hast eine absolut tolle Art, die Kinder, die kleben dir einfach am Mund. Versuch doch mal ein eigenes Kinderprogramm zu machen. Das gibt so wenig Frauen, die ein Kinderprogramm machen. Und da war ich auch noch mit dem Sandmann vom MDR. Haben wir mit dem Sandmann eine Spielshow gemacht, viele Jahre, mit dem Ulf Annel, das Sandmännchen und ich. Und ich habe mir dann einen Namen einfallen lassen, Susi Sause.
1: Den fand Susi ich ganz lustig,
2: ja. So beim Gläschen Wein habe ich so überlegt, Peggy, Pimper, Dingster, nö, das klingt nicht so gut, Pimpinelle, nö, aber Susi Sause, wenn du dann noch ein lispelndes Kind hast, dann klingt es ja ganz süß. Und dann hatte ich früh meinen Sohn gefragt, welches lila Löffelstiel oder Susi Sause, und er hat gesagt, ja, Susi Sause klingt gut. Und da war Susi Sause geboren, dann war ich viele Jahre mit dem Sandmann-Programm unterwegs. Und daraus ist dann auch ein eigenes Soloprogramm entstanden, Kinderfest mit Susi Sause. Und das mache ich bis heute.
1: Das ist schön.
2: Und ich sage mal so, wer spinnt, wird nicht alt.
1: Legendär auch deine Auftritte auf dem Erfurter Weihnachtsmarkt.
2: Ja, also da ist nun auch meine Heimatliebe, die nicht nur Thüringen betrifft. Und ich habe auch, war mir ein Bedürfnis, ein Lied über meine Heimatstadt Erfurt zu machen. Und das heißt, mein Herz, das schlägt für Erfurt. Und ich bin absolut überrascht und total glücklich, dass viele junge Leute sich das sogar als Klingelton auf ihr Handy geladen haben. Und wenn ich dort mein Weihnachtsprogramm mache auf der Weihnachtsmarktbühne, dann singe ich das gar nicht. Und dann rufen sie aber dann immer Zugabe. Und dann sage ich, ja, was wollt ihr denn hören? Erfurt-Hymne. Und da freue ich mich ganz besonders drüber, dass wirklich der Wunsch vom Publikum kommt, dieses Lied zu hören. Und da rasten die völlig aus. Junge Leute in Gruppen, die das Lied total mitsingen und machen Bolognese über die Bühne. Und es wirkt wirklich für mich, also ist eine Herzensfreude, das zu erleben. Leider spielt es der Thüringer Rundfunk nicht.
1: Ja, das ist natürlich da, ja. Aber sagen wir mal, aus Könnern nach Thüringen, da bist du komplett integriert. 2009 hast du die CDU beim Wahlkampf unterstützt. Du bist auch ein politischer Mensch und bist da auch mal aufgetreten vor Bundeskanzlerin Merkel.
2: Ja, ich habe es aber nicht, ich bin in keiner Partei.
1: Musste ja auch nicht.
2: Ich meine, ich habe auch für andere Parteien gesungen, nicht nur für die CDU. Mhm. Da könnte man jetzt ja keine Schleichwerbung machen.
1: Nein.
2: Ich habe auch wirklich, ich bin ja freischaffender Künstler und derjenige, der mich bezahlt, für den singe ich.
1: Da wollte ich auch gar nicht hin, ich wollte zu was ganz anderem hin. Merkel war ja auch eine, die zumindest in Ostdeutschland geboren ist, unser jetziger Bundeskanzler, der in derselben Partei ist, Friedrich Merz, hat ja vor kurzem erklärt, dass er das Glück gehabt hat, im Westen geboren zu sein, und wir beide sind ja nun Pechvögel, die im Osten geboren sind. Was meinst du, wenn dich Merz jetzt einladen würde zum Auftreten, was würdest du ihm sagen?
2: Ich würde sagen, es ist schlimm, wenn er diese Einstellung hat, weil wenn man keine Ahnung hat von dem, was man behauptet, dann sollte man eher ruhig sein. Denn wir hatten eine wunderschöne Kindheit und die möchte ich nicht tauschen, auch wenn wir nicht in die Welt fahren konnten. Aber wir waren sicher, wir haben uns alle unterstützt. Also ich denke schon, dass viele, die in der DDR groß geworden sind, wir hatten eine super, wir hatten Hort, wir hatten die Schule, wir haben wirklich tolle Lehrer gehabt, wir haben ein tolles Wissen vermittelt bekommen. Leider ist heutzutage, wenn man die Schulen anguckt, alles marode, keine einheitlichen Lehrpläne. Also ich finde es nicht gut. Viele sagen ja auch, die hätten mal das Schulsystem von der DDR übernehmen sollen. Und dass da in der Vereinigung, ich war natürlich unheimlich glücklich, dass die Grenze geöffnet wird, dass wir auch in die Welt rausfahren können, das möchte ich auch nicht missen. Aber dass man jetzt alles schlecht redet, was wir in der DDR hatten und uns hier irgendwo an Pranger versucht zu stellen, da bin ich sehr enttäuscht, und das haben wir nicht verdient.
1: Wir haben auch das Privileg gehabt, dann in unsere Schule zu gehen. Das geben wir dann gerne zurück. Keine Ahnung, du hast es gesagt, und davon viel. 2019 ist die CD mit deinen 40 schönsten Liedern entstanden. Wirst du nochmal eine CD machen? Was meinst du?
2: Naja, die Medienlandschaft ist ja so, dass wir DDR-Künstler, ich sag's jetzt mal so, DDR-Künstler schwer eine Chance bekommen, in die Medien zu kommen. Nicht mal unsere Heimatsender spielen unsere Lieder und unterstützen uns. Und viele, die mich auf der Bühne auch erleben, die sagen, oh Mensch, sie machen das ja so toll, warum hört man sie nicht im Fernsehen oder im Rundfunk? Was will man dann als Künstler antworten? Ich will da auch nicht aus dem Nähkästchen plaudern, aber es ist enttäuschend, dass nur eine Handvoll oder zwei Hände voll Künstler hier mittlerweile eine Chance bekommen, im Fernsehen aufzutreten. Viel wird ja kritisiert, dass immer wieder die gleichen sind. Also wenn ich hier Schlagerboom vor 5 Jahren angucke, da muss ich jetzt keine neue Sendung gucken, die kann ich eigentlich als Wiederholung, Dauerschleife laufen lassen, weil es hat sich nicht viel geändert im Angebot und die gleichen Lieder, ob das Wie ein Stern ist oder was weiß ich, Anton aus Tirol oder sonst was, oder von Andrea Berg, immer wieder die gleichen Lieder, ist für viele sicher auch sehr schön, sind ja toll aufgemachte, teure Shows. Aber dass da doch das breite Angebot an Künstlern keine Chance bekommt, sich auch mal zu präsentieren, das ist natürlich nicht erfreulich. Und deswegen, das kostet ja auch alles viel, eine Produktion. Ich habe ein paar CDs gemacht, ich hätte schon Lust, auch wieder etwas Neues zu produzieren, aber es kostet eben viel Geld. Und wenn es dann nur in der Schublade rumliegt und wenn die Leute das nicht kennen, und das in Medien nicht hören, dann wird es auch nicht gekauft.
1: Ja, und es ist natürlich auch so, diese großen Shows, du hast sie gerade erwähnt, lokale Musik wird dort so gut wie gar nicht berücksichtigt. Ne?
2: Gar nicht.
1: Hätte jetzt, wenn wir höflich sind, sagen wir überregionale Themen. Also wir machen jetzt nochmal ein regionales Thema.
2: Muss ich sagen, hier in anderen Ländern wie Österreich, richtig, oder auch Bayern, die machen noch...
1: Ja.
2: Die machen noch unterstützen auch, oder SWR, Westdeutsche Rundfunk, die machen noch so ein bisschen Heimatsendungen, wo auch dann territoriale Künstler auch mal auftreten können, aber der MDR macht es leider nicht mehr.
1: Du hast recht, die österreichischen Lokalradios haben da auf jedem Programm zumindest noch Inseln, und dadurch, dass da die öffentlich-rechtliche Power dahinter steht, ist ja das auch für die GEMA und alles wichtig. Also das ist ja nicht nur, dass man das jetzt spielt einfach in die Luft hinein, sondern da geht es ja auch um die lokale Kultur und die GEMA, und dafür sollten wir ruhig unsere Stimme erheben, weil das ist ja auch wichtig. Und sagen wir mal, man kriegt auch ein bisschen so mit, wie die Menschen ticken, wenn man mitbekommt, was die Menschen für Musik hören. Wir hören jetzt deine Erfurt-Hymne. Gerda Gabriel, ich bedanke mich.
2: Danke auch.

0: Timmy! Timmy! Timmy wurde in der Nordsee freigesetzt. Private Rettungsinitiative. Ohne negativ geht es natürlich nicht, wie es dem Tier geht. Wäre unklar, gerettet gilt der Wal nicht. Sprecherin Umweltministerium, Ortung nicht möglich.
1: Für mich ist die Hölle.
0: So Minister Backhaus, SPD.
2: Das ist richtig.
0: Frankfurter Rundschau, heute früh. Buckelwal Timmy schwimmt. Ich hoffe mal, weit weg von Deutschland. Klar, dass Tagesschau freigesetzt nicht mag. Sie steht ja eher auf beigesetzt. Und zwar von uns allen. Im Mittelpunkt deren journalistischen, kann man das überhaupt noch so nennen, Handelns, scheint ja zu stehen, das Herbeihetzen des Krieges gegen Russland. Ist man kein Wal, kann man sich wohl zukünftig auch nicht mehr absetzen. Wirtschaftsweise Monika Schnitzer, nur wenige leiden unter hohen Spritpreisen. Die meisten werden es gut wegstecken können. Dann fahren sie doch mal 2 Tage weniger in den Urlaub. Oder, bei der jungen Freiheit zitiert, auch ohne zu fliegen kann man einen schönen Urlaub machen. Das erklärte sie der Augsburger Allgemeinen. Apropos Augsburg, da sind wir bei Brecht. Heute mal das bewährte nicht von mir, sondern von Schlagerensemble Dialog. Das war ein Hit in der DDR.
3: 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Es war noch mächtig nach dem 1. Noch bewohnbar nach dem 2. Nicht mehr auffindbar nach dem 3.
0: Wer diesen Titel nicht kennt, kann daraus ablesen, wie gut oder womit er wieder vereinigt wurde. Der Kreml erklärte nun offen, Europa bereitet sich unübersehbar auf einen Krieg gegen Russland vor. Kirill Strelnikow schreibt auf RIA Novosti, bezieht sich auf Dmitri Medvedev, der klar beschrieb, wie Russland seine Politik gegenüber Europa gestalten wird und auch Bezug nimmt auf den Mann mit dem kleinen Schnurrbart nenne. Erklärt wurde, der Konflikt habe existenziellen Charakter, es geht ums Überleben. Beziehen kann sich Strelnikow auch auf die französische Zeitung Le Monde, die erklärte, Europa bereitet sich auf einen Krieg mit Russland vor. Zitieren kann er Außenministerin AD Baerbock, Russland wird auf absehbare Zeit die größte Bedrohung für unsere Sicherheit und Freiheit in Europa bleiben. Und er zitiert den Mann mit dem kleinen Bart. Der Moment wäre gekommen, 1941 im Juni, da eine abwartende Politik nicht nur eine Sünde, sondern ein Verbrechen ist, das die Interessen des deutschen Volkes und damit auch ganz Europa verletzt. Die Sowjetunion würde eine Invasion der Mongolen vorbereiten, kam etwas später nach, Dezember 41. Strelnikow, es scheint, als würden die heutigen europäischen Staats- und Regierungschefs von einem Blatt ablesen, auf dem noch Hitlers Fingerabdrücke zu sehen sind. Er rückt die Abstammung der heute Agierenden auf Nazis oder Kollaborateure zurecht, sieht Verdacht zur Gewissheit werden, zitiert König Charles in den USA, der auch von einer antirussischen Front sprach. Gernot Kaya-Kallas, EU-Außenbeauftragte, eine Rückkehr zu früheren Beziehungen mit Russland ist nicht möglich, selbst nach dem Ende dieses Krieges in der Ukraine. Und final nochmal Medvedev, eine nukleare Apokalypse ist jetzt real, aber das wäre wirklich nicht wünschenswert. Strelnikow final, lange Abschiede bedeuten unnötige Tränen und nachdem Russland ein wenig über das verrückte Europa geweint hat, das diesmal bereit ist, sich endgültig wegen uns selbst zu zerstören, wird es weiterziehen. Warum verstehe ich hier Strelnikow? Die beste Erklärung immer noch für mich, die unseres lieben Hörers Andreas Trupp. Es wäre da slawisches Blut in den Ostdeutschen. Drum verstehen sie Russen, drum wählen sie so komisch. Ich weiß nicht, ob ich die Ehre habe, slawisches Blut in mir zu tragen oder auch jüdisches, keine Ahnung. Derartiger Rassismus wurde mir in der DDR nicht gelehrt. Wohl aber wurde er mir als sicherer Bestandteil und gesetzmäßiger des Kapitalismus gelehrt, wie ich nun erfahre und bestätigt bekomme. 12 Jahre, Massaker von Odessa. Auch hier wird es noch Leute geben, die gar nicht wissen, was das war. Dumme und Nichtgebildete, die sich willentlich von Sendern wie ARD, ZDF und vielen anderen desinformieren lassen. Was aktives Tun ist, man kann ja auch mal nach Indien, Afrika oder China schauen, das ist auch nicht verboten. Die Nichtregierungsorganisation Reporter ohne Grenzen hat ihre jährliche Rangliste der Pressefreiheit vorgelegt. Deutschland sinkt ab zur Organisation, 1985 in Frankreich gegründet, zu 10% aus Eigenerlösen finanziert, dann 22% aus Stiftungen, 54% aus öffentlichen Institutionen, darunter das französische Außenministerium und noch ein bisschen Spenden. Mit Verlaub kann man sich wohl in den Arsch schieben. Zelensky warnt Weißrussland.
1: Give us a credit.
0: Slowakeis Regierungschef Fico kündigt Ukraine-Besuch an. Abzug von 5000 Soldaten aus Deutschland steht an. Laut Tagesschau soll es noch ein größerer werden. Auch Donald Trump würde Tomahawk-Stationierung ablehnen. Diese sollten Russland abschrecken. Würden sie nicht. Genauso wenig wie der Unsinn von Boris Pistorius, der behauptete, Abzug von US-Soldaten wäre absehbar gewesen. Mir seit 10 Jahren. Die Zerstörung, im besten Fall nur ökonomische, von Europa, Westeuropa, der EU, um präzise zu bleiben, Russland ist natürlich das größte europäische Land, ist unter der Veränderung der US-amerikanischen Außenpolitik in dieser Sache absolut schlüssig. Auch die Zölle für die deutsche Automobilindustrie bis zu 30 Milliarden Euro Schaden, berechnet das Kieler Institut für Weltwirtschaft. Und ebenso schlüssig die Nullzölle zwischen China und Afrika, berichtet CGTN, kommentiert sie als Katalysator für chinesisch-afrikanische Zusammenarbeit. Ich denke an den Schlagerdialog, denke daran, lernen mit Schlager und bin nun doch auch ein bisschen interessiert, ob slawisches oder jüdisches Blut in meinen Adern fließt. Den einen oder jeden anderen faschistischen Hörer erkläre ich gerne, zur Schädelvermessung bereit zu stehen. Kann man so ein Gerät bei eBay bestellen? Ach sicher, und ich denke, Konfliktforscherin Florenz Gaub hat auch einen zu Hause. Am 3. Mai 2026, Sonntag, die kleine Audiodatei.
2: Und nun die weiteren Nachrichten.
0: Mit slawischster Lebensfreude, liebes Svetlana.
4: Wer auf ZDF und ARD angewiesen ist, der muss geistig zurückbleiben.
0: Es wäre ja nicht mal so schlimm. Aber wie erklärte der kommunistische Schriftsteller Ronald M. Tschernikau, in den Zeitungen der DDR stand nichts, in den Zeitungen des Westens das Falsche. Seine Rede vor dem Schriftstellerverband der DDR, demnächst hier in der kleinen Audiodatei.
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0: Malis Regierung trat zusammen, um Entwicklungsprojekte voranzutreiben. Westliche Medien prophezeien den Untergang der Regierung. Malis Präsident, die Souveränität wird weiter gefestigt. Das nach der Abwehr der koordinierten Terroranschläge. Eine französische Nonne wurde in Jerusalem niedergetreten.
6: How dare you?
0: Christen im Südlibanon widersetzen sich Evakuierung. Die Vereinigten Arabischen Emirate nehmen ihren Flugbetrieb wieder auf. Der ORF sieht einen Ölüberschuss des Iran durch die Blockade der Straße von Hormuz. Dieser würde die inländischen Öllager belasten. Na, am Ende abbrennen wäre doch eine westliche Lösung. China wird die US-Sanktionen gegen 5 Unternehmen, die wegen des Kaufs von iranischem Öl ins Visier genommen wurden, nicht befolgen, kündigte Pekings Handelsministerium an. Es berichtet der ORF. Das US-Außenministerium hat weitere milliardenschwere Waffenlieferungen an Bahrain, Israel, Kuwait, Katar und die Vereinigten Arabischen Emirate genehmigt. Die USA drohen Reedereien mit Sanktionen. Sollten diese Gebühren zahlen? Gebühren an den Iran übrigens, nicht an die USA, die behaupten, die Straße geschlossen zu haben. Israels Militär meldet etwa 50 Angriffe in 24 Stunden im Libanon. Die UN warnt, die Lage im Land spitzt sich zu. Lobenswert, die Tagesschau berichtet Israels Linke, die sich für Frieden mit den Palästinensern einsetzen. Der Iran ließ neue Vorschläge zur Beendigung des Krieges wissen. Der ORF bezieht sich auf IRNA, die iranische Nachrichtenagentur. Trump wird sich die Fortsetzung des Krieges nicht vom Kongress genehmigen lassen. Gegen das US-Embargo protestierten Hunderttausende auf Kuba. Taiwans Präsident besucht das afrikanische Königreich Eswatini. Und Aserbaidschan setzt die Zusammenarbeit mit dem EU-Parlament aus. Grund einer EU-Resolution, die Inhaftierung von Armeniern in dem Kaukasusstaat verurteilt. Es berichtet Russia Today.
7: Na, Gentlemen, hier fängt's auch an zu reden. Naja, dann ist es eben so.
0: Aber durchwachsen und kühler gibt es weiter.

Natürlich lebt auch ihr Knut Knalle in der Hauptstadt. Aus der Hauptstadt nun ein Bericht.

Das war Musik aus der Hauptstadt. Nun Monika Rauf und Klaus-Dieter Henkler. Beständig für gute Laune im Arbeiter- und Bauernstaat.

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1: 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Hits aus den Wertungssendungen des Rundfunks und des Fernsehens der DDR. Die Schlagerrevue, die Beatkiste, DT Metronom, das waren nur einige der Wertungssendungen des Rundfunks der DDR. An diese erinnern wir in der Sendung Musik, die gefällt, sonntags 10 bis 12 Uhr. Jetzt geht es in die Jahresauswertung 1979, die ersten 10, die Pudis, so nah am Leben, nah am Tod auf der 10 und Gerd Christian auf der 9, sag ihr auch. Prinzip die 8, Flieg, Engel, Flieg und Karussell wollen ehrlich bleiben. Ehrlich will ich bleiben, die 7. Gewitterregen, Karat auf der 6 und Magdeburg auf der 5. Was wird morgen sein? Autostopp, Karussell die 4 und Karat, wenn das Schweigen bricht, auf der 3. Die Sage, der Sternkombo Meißen, die 2 und die Pudis auf 1, doch die Gitter schweigen. Jetzt für Sie ausgewählt, Magdeburg mit Ebbe und Flut. 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
0: Спасибо. Danke.

DDR1 öffnet am Sonntagvormittag die Archive Musik, die gefällt. Ausgabe Klick vom Juni 1989. Aufgenommen wurde im Ernst-Thälmann-Park Berlin. Berichtet wurde von der Jugendtourist. Viktoria Herrmann war im Kiffhäuser auf der Thomas-Münzer-Route in Bad Frankenhausen. Das Panoramamuseum war damals noch im Bau. Übernachtet hat sie im Jugendtouristhotel Käthe Kollwitz. Diskutiert wurde mit Schülern der EOS Heinrich Hertz Berlin. Thema: Brauchen wir heute noch Genies? Musikalisch dabei Report mit Zeit, Status Quo, Burning Bridges, Bill Medley, You've Lost That Loving Feeling und Metall, Live, Easy Rider. Auch dabei Berluk Lieder.

Musik, die gefällt, erinnert an die Ausgabe Rund Nummer 26 vom 2. August 1975. Mit dabei waren die Rubettes, Barbara Thalheim, Clary Katuna, Uwe Sikora, Frank Schrübel und Teschk aus Polen.

Musik, die gefällt am Sonntagmorgen auf DDR 1. Die Jahresauswertung 1983. Auf der 10, zwei Rosen im Schnee an Nico. Und du, Norbert Gebhardt, auf der 9. Leben. Haufentänkler, die 8 und die Urlaubsmelodie mit Roland Neudert auf der 7. Dein Prinz. Frank Schöbel auf der 6. Es gibt Lieder. Helga Brauer, die 5. Die 4 für Bitte, Bitte, Honey. Der Neueinsteiger, Jörg Hindemith. Und Eckhard Göpelt auf der 3. Und jetzt geht's los. Wenn wieder der Holunder blüht. Friederike Dehren auf der 2 und Maria Elena Roland Neudert auf der 1. Wir spielen die 5, das Comeback für Helga Brauer, geschrieben von Ann Bause, es gibt Lieder.

0: Es gibt wieder Helga Brauer auf DDR 1. 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

0: In Musik, die gefällt, eine Podiumsdiskothek, die vom 4. Februar 1982. Precious Wilson war dabei, I Need You, I Can't Turn You Loose, Aretha Franklin, das Geburtstagslied mit Fritzens Dampfer Band, The Way Life's Meant to Be, ELO, die Brothers Johnson mit Teaser, Metropol mit der Wahnsinnsbraut und It's Raining von Shaken Stevens und auch dabei aus Ungarn die Neoton-Familie.
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August 1989, das Jugendmagazin Neues Leben. Das Heft war sehr vergriffen, auf der Rückseite die Ärzte. Vorgestellt wird Franz Ullmann, 1965 in Berlin geboren. Er schreibt Gedichte, zum Beispiel Zukunft. Es ist eine alte Frau, die den Briefkasten öffnet, ohne hinzusehen. Ein Brief fällt auf den Boden. Ich hebe ihn auf und sie sagt entschuldigend, sonst ist da nie was drin. Vorgestellt wird die Stadt Hamburg auf den zweiten Blick. Im Interview Ralf Bursi. Er stellt auch das Poster. Jens Burau wird vorgestellt. 26 Jahre alt war er. Gelernter Radio- und Fernsehmechaniker. Er war Chefredakteur der Zeitung Signal. Das war die Zeitschrift des Sozialistischen Jugendverbandes Karl Liebknecht in Berlin-West. Sommerfrisuren werden vorgestellt. Auch der DDR-Fußballmeister Dynamo Dresden. Musikalisch wagte Klaus Nowotworski von der Modern Soul Band ein Solo-Comeback.

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0: DDR1 mit der Jahresauswertung der Schlagerrevue 1988. Platz 10 für Kinderaugen, Dagmar Friedrich. Auf der 8, ich wollte es nicht glauben, Peter Ehrlicher, Eckhard Göpel, die 7, wenn du nicht weiter weißt. Tränen gibt es immer, Peter Ehrlicher auf der 6 und ein schneeweißes Boot, besungen von Dagmar Friedrich, die 5. Stark sein wollte ich, Olaf Berger auf 4 und Ivica Savecci, du hast mein Wort, die 3. Nicht zum Einsamsein, geboren, Peter Ehrlicher auf der 2 und alles, was ich liebe, aus Halle, Uli Schwinge auf der 1. Alles Schöne, nochmal Uli Schwinge auf der 9. Wir hören ihn aus Halle.
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Ihr Sonntagvormittag auf DDR 1. Die Auswertung der DDR-Wertungssendungen für das Jahr 1978. Musik, die gefällt. Karussell auf Platz 10 mit Fenster zu, der Rock'n'Roll-Fan von Karat auf der 9. Sagte mal ein Dichter. Holger Biege auf der 8 und Berluk. Hallo Erde, hier ist Alpha die 7. Der weite Weg. Sternkombo Meißen die 6 und Karussell entweder oder die 5. City kamen auf Platz 4 mit dem King vom Prenzlauer Berg. Henry Hübchen war ja damit gemeint. Die Pudis auf 3, wilde Jahre über 7 Brücken musst du gehen, Karat auf der 2 und auf der 1 auch nochmal mit König der Welt. Wir spielen Holger Biege, er kam auf Platz 13 mit Dynamit.

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Da knallte es. Holger Biege wie Dynamit am Sonntagvormittag. 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
1: 1988, die Jahresauswertung. Platz 10 für Stern Meißen. Die Welt. IC. Ralf Schmidt Solo, die neuen Janine. 8, Rockhaus nur aus Liebe, 7, Karussell, kleine Frauen, Berlok die 6, nach Hause und Berlok die 5, ganz nah. Ralf Bosi, kalte Augen, die 4, Sternmeißen, die 3, Schönheit 2, für Ralf Bosi, schläfst du schon und 1, Rockhaus, ich liebe dich, ILD. Spielen wollen wir die 19, Jagd auf Liebe, Rosalie Lou.

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Die DDR-Jahreshitparade 1987, die ersten 10. Auf der 10 Stern Meißen, eine Nacht. Die Glocke 2000, Karat, mit Tamara Danz von Silly auf der 9. Komm doch mit, Amor und die Kids, die 8 und die 7, Ralf Bursi, der Wind im Gesicht. In der Tiefe der Nacht, Ralf Bursi, nochmal auf der 6 und der Mann im Mond. Die 5 für IC und Ralf Bursi kommt gleich nochmal, Bummi, wenn ich dich nicht halten kann, die 4. Ich bin frei, Sternmeißen auf 3, Karussell, als ich fortging, die 2 und City, Casablanca auf der 1. Wir machen es uns ganz einfach, gehen jetzt noch auf die Nummer 11, Mona Lisa mit Tränen.

0: Ihr abwechslungsreiches Wochenende auf DDR1. Sonntagvormittag. Musik, die gefällt. Erinnerungen an die Wertungssendungen des Rundfunks und des Fernsehens der DDR. Das neue Leben, Ausgabe Mai 1984, vorgestellt wird Edeltraut Tim, genannt Timmy, im politischen Lied Zupfgeigenhansel. Auch Rock, Elektra. International werden vorgestellt die Shorts aus Holland. Der Sport widmet sich Stürmerstar Ralf Minge. Vorgestellt wird der Bühnenplastiker Eddie Fischer. Die Popmusik widmet sich dem Duo Report. Jugendherbergstipps gibt es im Tourismusteil. Und die Mode befasst sich mit Frisuren für den Sommer. Auch wird berichtet von der Berufswahl 1984. 200.000 Jugendliche standen vor der Entscheidung. Auf der Rückseite ist Tina. Wir hören sie mit Urlaub auf dem Meeresgrund. 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
1: Пожалуйста.
0: Спасибо. 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

Das FDJ-Jugendmagazin Neues Leben, Ausgabe April 1989. Das neue Leben fordert auf, erkenne dich selbst, deine Wesenszüge, dein Charakterbild. Wovon hängen Temperamente ab, sind sie veränderbar, wodurch werden sie beeinflusst? Das neue Leben untersuchte in diesem Heft die Disco-Szene in Schwedt. Die FDJ zeigt sich offen für Club-Experimente. Auch besuchte man Jugendliche im Schülerrechenzentrum Dresden. Man berichtet die frühen Jahre des Heavy Metal. Auf der Rückseite Florence Griffith Joyner und in einem großen Artikel 20 Jahre Pudis.

Das Jugendmagazin Neues Leben, Ausgabe 2, 1989, auf der Rückseite Billy Bragg. Großes Thema, die Simple Minds. Poster, Eros Ramazzotti, Kassettencover, U2, Bon Jovi, Angelika Weitz und der Oktoberclub. Auch werden vorgestellt die Interpretenpreisgewinner des Jahres 1988. Ein Thema, Einblicke am Krankenbett, die Ehrfurcht vor dem Leben. Aber kommen wir zu den Interpreten. Bei den Sängerinnen auf 1 Ines Paulke, auf 2 Inka, auf 3 Kerstin Roger. Ines Paulke bekommt 16.457 Stimmen. Bei den Sängern Ralf Bosi auf 1 mit 18.315 Stimmen, Arnulf Wenning die 2 und 3 Olaf Berger. Bei den Gruppen Rosa Lilly mit 9.309 Stimmen auf der 1, Jessica mit 9.162 Stimmen auf der 2 und auf der 3, Amor und die Kids. Wir spielen Bummi.

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Adi Hornt, GSSR, Peter Czernik, Wilk and Friends, UdSSR, Brigitte Stephan und Meridian, die Michael Barakowski Band, Universum, Lift, Sandra Moh, Evelyn Heidenreich, die Collegium Band, Schweiz, Dorit Gebler, ich spiele für einen.

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1: 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Stopp Rock, Ausgabe 70, November 88. Unter anderem NO55, Ralf Bursi, Rockteam, Berlo, Klotos und Frankie.

Herbst 1984, das Jugendmagazin Neues Leben, mit einem Gedicht von Martina Daute von Kalten Tagen. Der Baum legt seine Kleider hin, ist abgemagert zum Skelett, die Liebe hat schon rote Ohren und flüchtet in ein warmes Bett, wo unter dicken Daunenkissen die tollsten Träume wachsen können und selbst an kalten Tagen noch zwei Menschen füreinander brennen. Im Porträt Straßenbahnfahrer Thomas Heine. Ich kann mir keine Fehler leisten, Fußgänger haben keine Knautschzone. Die Popmusik stellt Roadies vor und Rod Stewart. Mode gibt es für große, schlanke Mädchen. Geschrieben werden Friedensbriefe. Thälmann lebt in uns. Der Auslandsreport kommt aus Mexiko. Die Popmusik berichtet vom NL-Nachwuchspreis 1984. Ein Poster gibt es von H&N. Auf der Rückseite Kerstin Roger.

Das neue Leben, die Ausgabe Mai 1989 auf der Rückseite Black. Es gibt DT64 Kassettencover mit Rick Astley, Halloween, Ralf Busi und Engerling. Das neue Leben stellt Gedichte von Thomas Mayer, geboren 1967, vor. Kurze Texte, zum Beispiel Abraum, in den Kettenspuren steht Wasser, Wind hat die Steine geschliffen, von Flechten bewachsen ist die Erde, das Flachland zu Bergen aufgeschoben, hier ist wieder ein weißer Fleck auf der Karte. Einen Report aus der Sowjetunion übermittelt Peter Salender. Kritisch betrachtet wird Tennis Boris Becker und Steffi Graf. Tennis, Sport oder Show? Warum braucht die BRD Idole wie Boris Becker oder Steffi Graf? Musikalisch vorgestellt Steve Winwood und Paul McCartney. Hier in Musik, die gefällt, dazu aus dem Jahr 1989 Kinderland.

Das Jugendmagazin Neues Leben, Ausgabe 7, 1984. Diskotheken anderswo werden vorgestellt. Gemeint ist zum Beispiel München. In der Lyrik Gerd Eggers. Chanson, der Zirkus Lila. Als Poster gibt es Rockhaus. Die Mode befasst sich mit Taschen aus Stoff. Geschichte mit Schulsitten anno 1820. Popmusik aus Italien wird vorgestellt. Auch Gotte Gottschalk. Einen großen Bericht gibt es zu Steffen. Den hören wir mit seinem Hit Luise.

0: Das DDR-Jugendmagazin Neues Leben, Ausgabe Januar 1989. Poster, Prince, auf der Rückseite Tracy Chapman und im Einband Karl Liebknecht und Rosa Luxemburg. Zitate: Liebknecht, nur das Leben ist unmöglich, das alles laufen lassen wollte, wie es läuft. Nur das ist möglich, dass sich selbst zu Opfern bereit ist, zu Opfern für die Allgemeinheit. Luxemburg: Dass ich mir meine Epauletten in der deutschen Bewegung erst noch holen muss, weiß ich. Ich will es aber auf dem linken Flügel tun, wo man mit dem Feinde kämpfen, und nicht auf dem rechten, wo man mit dem Feinde kompromisseln will. Musikthema Hip-Hop. Passend jetzt Electric Beat Crew. 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

Das neue Leben, Ausgabe 3, 1986, berichtet über NL-Reporter in Aktion. Die FDJ ist 40 Jahre alt geworden und jung geblieben wie ehedem. NL-Leser interviewten Vertreter aller FDJ-Generationen und erinnern sich an eigene, interessante Erlebnisse mit dem Jugendverband. Tino Eismänner und Jessica werden live vorgestellt. Jugendtouristreisen werden vorgestellt. Sie führten nach Griechenland, 1986. Die Rückseite führt nach Kanada, zu Bryan Adams. Berichtet wird über das Comeback von Rockhaus. Die Rockgeschichte führt in die 70er Jahre. Abgebildet Mark Bolan, Kraftwerk, Brian Ferry, David Bowie, die Bee Gees, ABBA und die Sex Pistols. Aber auch City und Lift mit Stefan Trepte. Berichtet wird über einen Steinmetz. Auch über Prüfungsangst. In der Popkiste Kate Bush, Modern Talking, City und 20 Jahre Oktoberclub werden präsentiert. Es schrieb Hartmut König. Mitbegründer des Oktoberclubs und Sekretär des Zentralrats der FDJ. Er gab Auskünfte über die Geschichte und Gegenwart des Singleclubs. Und DDR 1 spielt den Club.

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Der Montags die Schlagerrevue mit Heinz Quermann. In der Halbjahresbilanz 1989 waren unter anderem dabei Gerda Gabriel und Uli Schwinge, Gerd Christian, Marina Wills, Steffen, Hauf und Henkler, Monika Herz, Gitte und Klaus, Michael Hansen und Elke Martens im Namen der Liebe.

0: Moskau.
1: Jeden Monat gab es die Schlagersendung von Monat zu Monat im Deutschlandsender. Am 21. August 1964 stellte Günter Simon diese Titel vor. Günter Geißler, 13 braune Mädchen. Christian Schaffrick, immer wieder ein roter Mund. Helga Brauer, die Männer sind ja so gefährlich. Perikles Fotopoulos, Twist im Park und Bärbel Bachholz. Solle, solle. Die spielen wir jetzt auf ihrem DDR1 Musik, die gefällt, am Sonntagvormittag.

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1: Das waren unsere Programmhinweise zum Ausgang unseres Frühprogramms, das wir beschließen wollen mit Musik. Ich sage im Namen aller Beteiligten schönen Mittwoch und mit Regina Toss. Danke.

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0: Gerda Gabriel, vierter Teil, zu Gast hier auf Radio Marabu. Ich freue mich und frage jetzt erstmal, wie hast du die Wende erlebt? Da sind ja viele Künstler in ein tiefes Loch gefallen.
2: Oh ja, das ist alles wirklich auch so, weil sämtliche Betriebe, wo wir Veranstaltungen hatten, die waren ja plötzlich weg. Es gab...
0: Wir sitzen in der Wohnstube von Gerda Gabriel und da gibt es zu jeder vollen Stunde diese wunderbare Melodie.
2: Ja.
0: Aber ist doch schön, hat was.
2: Ja.
0: Ich hatte neulich mal irgendwas zusammengeschnitten aus dem Bundestag. Da habe ich irgendwas aus einer Rede rausgeschnitten und dann kam auch immer so ein Gong.
2: Aha.
0: Dass die Leute wieder zurückgehen hinein. Aber jetzt gehen wir zurück.
2: Also hier muss keiner zurückgehen.
0: Nein,
2: wir können alle hier bleiben, auch wenn mein Gong gegongt hat.
0: Wir machen hier einfach weiter.
2: Ja, also wie gesagt, die Wende war natürlich wirklich sehr, sehr schwierig für uns. Wir standen plötzlich vor dem Null. Und viele sind aufs Arbeitsamt gegangen und haben irgendwie eine Umschulung gemacht. Ich hatte das Glück, bei einer meiner letzten Veranstaltungen zum Pressefest einen bayerischen Produzenten kennenzulernen, der zu mir sagte, ja, gefällt's mir sehr gut, hast du einen Produzenten? Ja, habe ich gesagt, nein, habe ich nicht. Und dann hat er gesagt, ja, magst du eine CD machen, dann gebe ich dir meine Visitenkarte und die hatte ich dann natürlich, aber dann war ja nun das aus und dann hatte ich ihn angerufen und habe gesagt, naja, mit CD, das wird jetzt nichts, wir haben ja gar keine Auftritte mehr, ich gehe jetzt auch aufs Arbeitsamt und werde irgendwie in einen anderen Job umschulen. Da sagt er, na, das machst du nicht, wir produzieren was und du wirst sehen, die Kulturlandschaft wird sich erholen und du wirst wieder Auftritte haben. Und wenn du so lange Geld verdienen musst, dann kannst du für mich Vertreter machen, für seine Platten und für seine CDs.
0: Promoter und, im Prinzip, nee, so ein bisschen Vertreter.
2: Also richtig
0: auch,
2: CDs und Kassetten in die Geschäfte liefern.
0: Ach so,
2: ich war also wirklich anderthalb Jahre bei ihm angestellt als Vertreter und bin in die Geschäfte gegangen und habe gesagt, hier, ich bin... die Gerda von Bogner Records und wollt ihr eine Kassette kaufen, die haben sie mir aus den Händen gerissen, weil wir hatten ja nichts.
0: Man muss ja auch mal so ein bisschen sagen, 1990 rum, das war ja auch eine Zeit, kurz nach der Wiedervereinigung, als es so einen großen Sprung gab für die Volksmusik. Da sind auf einmal alle im Dirndl umhergelaufen, wenn man das so im Fernsehen verfolgt oder sich erinnert.
2: Naja, das war aber nicht nur Volksmusik, das war auch Schlager.
0: Schlager auch, ja.
2: Andrea Jürgens, Andy Borg, Bruno und Brunner, alle, die eigentlich dann auch in den Fernsehsendungen dann gesehen wurden, hatte ich dabei. Und dann haben die gesagt, was, das war ja gestern erst bei Moik, Musikantenstadel. Und
0: genau,
2: ja,
0: den gab's
2: und dann,
0: ja auch.
2: Manche, die kannten dann die Lieder nicht. Was, wer ist denn das? Und dann habe ich gesagt, was, habt ihr nicht gesehen? Und schenkt mir diese eine Nacht. Dann haben sie immer gesagt, ich habe ja nicht verraten, dass ich Gerda Gabriel bin. Ich habe nur gesagt, ich bin eben die Gerda und von Bogner Records. Und dann haben sie immer gesagt, jetzt kommt unsere singende Vertreterin. Und in einem Geschäft, die hatten mich so ins Herz geschlossen, immer wenn ich kam, dann brachten die erstmal Kuchen und Kaffee auf den Tisch und haben gesagt, komm, wir müssen erstmal mit dir hier ein bisschen Kaffee- und Kuchenpause machen. Und dann haben sie mich gefragt, was hast denn du vor der Wende gemacht? Und dann habe ich gesagt, naja, ich bin eigentlich Sängerin. Was, wie Sängerin? Und da warst du auch im Fernsehen. Ich sage, ja, da war ich auch im Fernsehen. Und dann haben sie echt gedacht, ich würde sie veräppeln, weil das wollte mir keiner abnehmen, dass ich als Sängerin plötzlich Vertreterin war und musste meine Brötchen auch klein verdienen. Und dann habe ich gesagt, ja, was denkt ihr denn, was wir in der DDR als Sänger verdient haben? Wir konnten uns nicht so ein finanzielles Polster machen. Ich hatte ein kleines Kind und einen Mann, der auch arbeitslos war, weil er auch Musiker war. Und wir mussten ja irgendwie Geld verdienen. Und ich war wirklich nicht bereit, aufs Arbeitsamt zu gehen und für nichts Geld zu nehmen, denn ich wollte einfach arbeiten. Nämlich auch Stadtführer gemacht.
0: Auch schön.
2: Und deswegen, in Erfurt habe ich für Erfurt Stadtführer gelernt, in der Volkshochschule, habe einen Lehrgang mitgemacht. Und da ist auch ein neues Hobby bei mir entstanden, dass ich mich wirklich sehr für Geschichte interessiere und parallel auch in ganz Europa feststellen konnte, da ich die Geschichte von Erfurt gelernt habe und wusste, wann da Pogrome waren und wo ich in London zum Beispiel war, habe ich auch viele Parallelen da gefunden, auch mit der Pest, mit dem Pestausbruch, mit der Judenvernichtung. Also das war wirklich in ganz Europa und auch die baulichen Sachen, ob romanisch oder gotisch, wenn ich hier Häuser sehe, dann hat es mir damit auch sehr die Augen geöffnet für das Schöne auf unserer Welt.
0: Da habe ich ein Juwel in meinem Bücherschrank, die Geschichte der Stadt Erfurt. Das ist ein Buch gewesen, was 1989 erschienen ist, hat damals über 100 Mark gekostet, habe ich gekauft. Ich hatte damals schon Diskurs gemacht und relativ gut verdient und war an solchen Sachen auch interessiert. Alles auf edlem Papier mit sehr, sehr vielen Bildern. Und dieses Buch platzte direkt hinein in die Wände und ist, glaube ich, im Dezember 89 erschienen und war ja noch nach der alten Geschichtsschreibung verfasst. Und da lag dann vorne, liegt dann so eine extra Seite drin, wo dann erklärt wird, dass die Hälfte dann jetzt halt anders gesehen wird. Aber das Buch ist natürlich noch original, nimmt auch sehr viel Bezug auf die Arbeiterbewegung, die ja in Erfurt wie in Thüringen sehr wichtig war. Dasselbe Buch gab es übrigens auch von Stralsund, der Stadt meiner Freundin. Und das habe ich auch. Aber das ist etwas eher erschienen. Ja, sie ist auch anwesend heute. Aber eine Sache müssen wir noch besprechen als...
2: Hallo Annette.
0: Hallo Annette. Hallo, nicht so ganz, wir sind ja so Puffbohnen, dürfen wir uns, glaube ich, nennen, aber wie gesagt, ich bin dreiviertel Puffbohne hier geboren, aber habe die Freundin in Mecklenburg-Vorpommern, du bist in Könnern in Sachsen-Anhalt geboren, wohnst aber hier, also auch mindestens dreiviertel Puffbohne und du hast einen Herbert-Roth-Preis, damit bist du aber sehr gut dran. 100% Herbert Roth, der steht hier auch. Was ja, auch wichtig ist, du hast auch mit Kindern gearbeitet.
2: Ja. Also mit Herbert Roth bin ich aufgewachsen, weil mein Papa auch ganz großer Herbert Roth-Fan war. Nur ein kleines Haus am Wald, das lief bei uns immer sonntags schön, kleines Haus am Wald.
0: Oh ja.
2: Also wunderschön. Und natürlich das Rennsteiglied, das singe ich natürlich auch leidenschaftlich.
0: Ich wandere ja so gerne.
2: Am Rennsteig durch das
0: Land. Oder Leute. Ja, genau, auch das noch.
2: Ja, und seit... muss ich mal überlegen, ich glaube seit 92 mache ich auch ein Kinderprogramm, da kam eine Agentur auf mich zu, die mich fragte, ob ich eine Revue mitmachen würde über Szeneputzen und da hieß ich Tina Steilzahn, da ging es wirklich um Szeneputzen und mit Ulf Annel, mit dem Kabarettisten und Andreas Flug, wir sind bis heute sehr große Freunde und treffen uns öfter und wir hatten riesengroßen Spaß bei dieser Revue ums Zähneputzen und waren ganz viel unterwegs und da sagte der Agenturchef, merkst du eigentlich, wie die Kinder an deinem Mund kleben, du hast eine absolut tolle Art, die Kinder, die kleben dir einfach am Mund, versuch doch mal ein eigenes Kinderprogramm zu machen, das gibt so wenig Frauen, die ein Kinderprogramm machen und da war ich auch noch mit dem Sandmann vom MDR haben wir mit dem Sandmann eine Spielshow gemacht, viele Jahre, mit dem Ulf Annel, das Sandmännchen und ich. Und ich habe mir dann einen Namen einfallen lassen, Susi Sause.
0: Den fand Susi ich ganz Sause,
2: lustig, ja. So beim Gläschen Wein habe ich so überlegt, Peggy, Pimper, Dings da, Pimper, nö, das klingt nicht so gut, Pimpinelle, nö. Aber Susi Sause, wenn du dann noch ein lispelndes Kind hast, dann klingt es ja ganz süß. Und dann hatte ich früh meinen Sohn gefragt, welches lila Löffelstiel oder Susi Sause. Und dann hat er gesagt, ja, Susi Sause klingt gut. Und dann war Susi Sause geboren. Dann war ich viele Jahre mit dem Sandmann-Programm unterwegs. Und daraus ist dann auch ein eigenes Solo-Programm entstanden, Kinderfest mit Susi Sause. Und das mache ich bis heute.
0: Das ist schön.
2: Und ich sag mal so, wer spinnt, wird nicht alt.
0: Legendär auch deine Auftritte auf dem Erfurter Weihnachtsmarkt.
2: Ja, also da ist nun auch meine Heimatliebe, die nicht nur Thüringen betrifft. Und ich habe auch, war mir ein Bedürfnis, ein Lied über meine Heimatstadt Erfurt zu machen. Und das heißt, mein Herz, das schlägt für Erfurt. Und ich bin absolut überrascht und total glücklich, dass viele junge Leute sich das sogar als Klingelton auf ihr Handy geladen haben. Und wenn ich dort mein Weihnachtsprogramm mache auf der Weihnachtsmarktbühne, dann singe ich das gar nicht. Und dann rufen sie aber dann immer Zugabe. Und dann sage ich, ja, was wollt ihr noch hören? Erfurt-Hymne. Und da freue ich mich ganz besonders drüber, dass wirklich der Wunsch vom Publikum kommt, dieses Lied zu hören. Und da rasten die völlig aus. Junge Leute in Gruppen, die das Lied total mitsingen und machen Bolognese über die Bühne. Und es wirkt wirklich für mich, also ist eine Herzensfreude, das zu erleben. Leider spielt es der Thüringer Rundfunk nicht.
0: Ja, das ist natürlich da, ja. Aber sagen wir mal, aus Könnern nach Thüringen, da bist du komplett integriert. 2009 hast du die CDU beim Wahlkampf unterstützt. Du bist auch ein politischer Mensch und bist da auch mal aufgetreten vor Bundeskanzlerin Merkel.
2: Ja, ich habe es aber nicht, ich bin in keiner Partei.
0: Musst du ja auch nicht.
2: Ich meine, ich habe auch für andere Parteien gesungen, nicht nur für die CDU. Mhm. Da könnte man jetzt... Ich will ja keine Schleichwerbung machen.
0: Nein.
2: Ich habe auch wirklich, ich bin ja freischaffender Künstler und derjenige, der mich bezahlt, für den singe ich.
0: Das ist, da wollte ich auch gar nicht hin. Ich wollte zu was ganz anderem hin. Merkel war ja auch eine, die zumindest in Ostdeutschland geboren ist. Unser jetziger Bundeskanzler, der in derselben Partei ist, Friedrich Merz, hat ja vor kurzem erklärt, dass er das Glück gehabt hat, im Westen geboren zu sein. Und wir beide sind ja nun Pechvögel, die im Osten geboren sind. Was meinst du, wenn dich Merz jetzt einladen würde zum Auftreten, was würdest du ihm sagen?
2: Ich würde sagen, es ist schlimm, wenn er diese Einstellung hat, weil wenn man keine Ahnung hat von dem, was man behauptet, dann sollte man eher ruhig sein. Denn wir hatten eine wunderschöne Kindheit und die möchte ich nicht tauschen, auch wenn wir nicht in die Welt fahren konnten. Aber wir waren sicher, wir haben uns alle unterstützt. Also ich denke schon, dass viele, die in der DDR groß geworden sind, wir hatten eine super, wir hatten Hort, wir hatten die Schule, wir haben wirklich tolle Lehrer gehabt, wir haben ein tolles Wissen vermittelt bekommen. Leider ist heutzutage, wenn man die Schulen anguckt, alles marode, keine einheitlichen Lehrpläne. Also ich finde es nicht gut. Viele sagen ja auch, die hätten mal das Schulsystem von der DDR übernehmen sollen. Und das da in der Vereinigung, ich war natürlich unheimlich glücklich, dass die Grenze geöffnet wird, dass wir auch in die Welt rausfahren können. Das möchte ich auch nicht missen. Aber dass man jetzt alles schlecht redet, was wir in der DDR hatten und uns hier irgendwo an Pranger versucht zu stellen, da bin ich sehr enttäuscht und das haben wir nicht verdient.
0: Wir haben auch das Privileg gehabt, dann in unsere Schule zu gehen. Das geben wir dann gerne zurück. Keine Ahnung, du hast es gesagt und davon viel. 2019 ist die CD mit deinen 40 schönsten Liedern entstanden. Wirst du nochmal eine CD machen? Was meinst du?
2: Naja, die Medienlandschaft ist ja so, dass wir DDR-Künstler, ich sag's jetzt mal so, DDR-Künstler schwer eine Chance bekommen, in die Medien zu kommen. Nicht mal unsere Heimatsender spielen unsere Lieder und unterstützen uns. Und viele, die mich auf der Bühne auch erleben, die sagen, oh Mensch, sie machen das ja so toll, warum hört man sie nicht im Fernsehen oder im Rundfunk? Was will man dann als Künstler antworten? Ich will da auch nicht aus dem Nähkästchen plaudern, nee. Aber es ist enttäuschend, dass nur eine Handvoll oder zwei Hände voll Künstler hier mittlerweile eine Chance bekommen, im Fernsehen aufzutreten. Viel wird ja kritisiert, dass immer wieder die gleichen sind. Also wenn ich hier Schlagerboom vor 5 Jahren angucke, da muss ich jetzt keine neue Sendung gucken, die kann ich eigentlich als Wiederholung, Dauerschleife laufen lassen, weil es hat sich nicht viel geändert im Angebot und die gleichen Lieder, ob das Wie ein Stern ist oder was weiß ich, Anton aus Tirol oder sonst was oder von Andrea Berg, immer wieder die gleichen Lieder, ist für viele sicher auch sehr schön, sind ja toll aufgemachte, teure Shows. Aber dass da doch das breite Angebot an Künstlern keine Chance bekommt, sich auch mal zu präsentieren, das ist natürlich nicht erfreulich. Und deswegen, das kostet ja auch alles viel, eine Produktion. Ich habe ein paar CDs gemacht, ich hätte schon Lust, auch wieder etwas Neues zu produzieren. Aber es kostet eben viel Geld. Und wenn es dann nur an der Schublade rumliegt und wenn die Leute das nicht kennen, und das in Medien nicht hören, dann wird es auch nicht gekauft.
0: Ja, und es ist natürlich auch so, diese großen Shows, du hast sie gerade erwähnt, lokale Musik wird dort so gut wie gar nicht berücksichtigt. Ne? Das
2: gar
0: sind
2: nicht,
0: ja meist,
2: gar nicht. Gar
0: ich hätte jetzt, wenn wir höflich sind, sagen wir überregionale Themen. Also wir machen jetzt nochmal ein regionales Thema. Jetzt
2: also muss ich sagen, ja, in anderen Ländern wie Österreich,
0: richtig,
2: oder auch
0: ja.
2: Bayern, die machen noch...
0: Ja.
2: Die machen noch unterstützen auch oder SWR, Westdeutscher Rundfunk, die machen noch so ein bisschen Heimatsendungen, wo auch dann territoriale Künstler auch mal auftreten können, aber der MDR macht es leider nicht mehr.
0: Du hast recht, die österreichischen Lokalradios haben da auf jedem Programm zumindest noch Inseln und dadurch, dass da die öffentlich-rechtliche Power dahinter steht, ist ja das auch für die GEMA und alles wichtig. Also das ist ja nicht nur, dass man das jetzt spielt einfach in die Luft hinein, sondern da geht es ja auch um die lokale Kultur und die GEMA, und dafür sollten wir ruhig unsere Stimme erheben, weil das ist ja auch wichtig. Und sagen wir mal, man kriegt auch ein bisschen so mit, wie die Menschen ticken, wenn man mitbekommt, was die Menschen für Musik hören. Wir hören jetzt deine Erfurt-Hymne. Gerda Gabriel, ich bedanke mich.
2: Danke auch.

0: Timmy! Timmy! Timmy wurde in der Nordsee freigesetzt. Private Rettungsinitiative. Ohne negativ geht es natürlich nicht. Wie es dem Tier geht, wäre unklar. Gerettet gilt der Wal nicht. Sprecherin Umweltministerium, Ortung nicht möglich.
1: Für mich ist die Hölle.
0: So Minister Backhaus, SPD.
2: Das ist richtig.
0: Frankfurter Rundschau, heute früh. Buckelwal Timmy schwimmt. Ich hoffe mal, weit weg von Deutschland. Klar, dass Tagesschau freigesetzt nicht mag. Sie steht ja eher auf beigesetzt. Und zwar von uns allen. Im Mittelpunkt deren journalistischen, kann man das überhaupt noch so nennen, Handelns, scheint ja zu stehen, das Herbeihetzen des Krieges gegen Russland. Ist man kein Wal, kann man sich wohl zukünftig auch nicht mehr absetzen. Wirtschaftsweise Monika Schnitzer, nur wenige leiden unter hohen Spritpreisen. Die meisten werden es gut wegstecken können. Dann fahren sie doch mal 2 Tage weniger in den Urlaub. Oder, bei der jungen Freiheit zitiert, auch ohne zu fliegen kann man einen schönen Urlaub machen. Das erklärte sie der Augsburger Allgemeinen. Apropos Augsburg, da sind wir bei Brecht. Heute mal das bewährte nicht von mir, sondern von Schlagerensemble Dialog. Das war ein Hit in der DDR.
3: Das große Karthago führte 3 Kriege. Es war noch mächtig nach dem 1. Noch bewohnbar nach dem 2. Nicht mehr auffindbar nach dem 3.
0: Wer diesen Titel nicht kennt, kann daraus ablesen, wie gut oder womit er wieder vereinigt wurde. Herr Kreml erklärte nun offen, Europa bereitet sich unübersehbar auf einen Krieg gegen Russland vor. Kirill Strelnikow schreibt auf RIA Novosti, bezieht sich auf Dmitri Medvedev, der klar beschrieb, wie Russland seine Politik gegenüber Europa gestalten wird und auch Bezug nimmt auf den Mann mit dem kleinen Schnurrbart nenne. Erklärt wurde, der Konflikt habe existenziellen Charakter, es geht ums Überleben. Beziehen kann sich Strelnikow auch auf die französische Zeitung Le Monde, die erklärte, Europa bereitet sich auf einen Krieg mit Russland vor. Zitieren kann er Außenministerin AD Baerbock, Russland wird auf absehbare Zeit die größte Bedrohung für unsere Sicherheit und Freiheit in Europa bleiben. Und er zitiert den Mann mit dem kleinen Bart. Der Moment wäre gekommen, 1941 im Juni, da eine abwartende Politik nicht nur eine Sünde, sondern ein Verbrechen ist, das die Interessen des deutschen Volkes und damit auch ganz Europa verletzt. Die Sowjetunion würde eine Invasion der Mongolen vorbereiten, kam etwas später nach, Dezember 41. Strelnikow, es scheint, als würden die heutigen europäischen Staats- und Regierungschefs von einem Blatt ablesen, auf dem noch Hitlers Fingerabdrücke zu sehen sind. Er rückt die Abstammung der heute Agierenden auf Nazis oder Kollaborateure zurecht, sieht Verdacht zur Gewissheit werden, zitiert König Charles in den USA, der auch von einer antirussischen Front sprach. Gernot Kaya-Kallas, EU-Außenbeauftragte, eine Rückkehr zu früheren Beziehungen mit Russland ist nicht möglich, selbst nach dem Ende dieses Krieges in der Ukraine. Und final nochmal Medvedev, eine nukleare Apokalypse ist jetzt real, aber das wäre wirklich nicht wünschenswert. Strelnikow final, lange Abschiede bedeuten unnötige Tränen und nachdem Russland ein wenig über das verrückte Europa geweint hat, das diesmal bereit ist, sich endgültig wegen uns selbst zu zerstören, wird es weiterziehen. Warum verstehe ich hier Strelnikow? Die beste Erklärung immer noch für mich, die unseres lieben Hörers Andreas Trupp. Es wäre da slawisches Blut in den Ostdeutschen. Drum verstehen sie Russen, drum wählen sie so komisch. Ich weiß nicht, ob ich die Ehre habe, slawisches Blut in mir zu tragen oder auch jüdisches, keine Ahnung. Derartiger Rassismus wurde mir in der DDR nicht gelehrt. Wohl aber wurde er mir als sicherer Bestandteil und gesetzmäßiger des Kapitalismus gelehrt, wie ich nun erfahre und bestätigt bekomme. 12 Jahre, Massaker von Odessa. Auch hier wird es noch Leute geben, die gar nicht wissen, was das war. Dumme und Nichtgebildete, die sich willentlich von Sendern wie ARD, ZDF und vielen anderen desinformieren lassen. Was aktives Tun ist, man kann ja auch mal nach Indien, Afrika oder China schauen, das ist auch nicht verboten. Die Nichtregierungsorganisation Reporter ohne Grenzen hat ihre jährliche Rangliste der Pressefreiheit vorgelegt. Deutschland sinkt ab zur Organisation, 1985 in Frankreich gegründet, zu 10% aus Eigenerlösen finanziert, dann 22% aus Stiftungen, 54% aus öffentlichen Institutionen, darunter das französische Außenministerium und noch ein bisschen Spenden. Mit Verlaub kann man sich wohl in den Arsch schieben. Zelensky warnt Weißrussland.
1: Give us a credit.
0: Slowakeis Regierungschef Fico kündigt Ukraine-Besuch an. Abzug von 5000 Soldaten aus Deutschland steht an. Laut Tagesschau soll es noch ein größerer werden. Auch Donald Trump würde Tomahawk-Stationierung ablehnen. Diese sollten Russland abschrecken. Würden sie nicht. Genauso wenig wie der Unsinn von Boris Pistorius, der behauptete, Abzug von US-Soldaten wäre absehbar gewesen. Mir seit 10 Jahren. Die Zerstörung, im besten Fall nur ökonomische, von Europa, Westeuropa, der EU, um präzise zu bleiben, Russland ist natürlich das größte europäische Land, ist unter der Veränderung der US-amerikanischen Außenpolitik in dieser Sache absolut schlüssig. Auch die Zölle für die deutsche Automobilindustrie bis zu 30 Milliarden Euro Schaden, berechnet das Kieler Institut für Weltwirtschaft. Und ebenso schlüssig die Nullzölle zwischen China und Afrika, berichtet CGTN, kommentiert sie als Katalysator für chinesisch-afrikanische Zusammenarbeit. Ich denke an den Schlager-Dialog, denke daran, lernen mit Schlager und bin nun doch auch ein bisschen interessiert, ob slawisches oder jüdisches Blut in meinen Adern fließt. Den einen oder jeden anderen faschistischen Hörer erkläre ich gerne, zur Schädelvermessung bereit zu stehen. Kann man so ein Gerät bei eBay bestellen? Ach sicher, und ich denke, Konfliktforscherin Florenz Gaub hat auch einen zu Hause. Am 3. Mai 2026, Sonntag, die kleine Audiodatei.
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0: Mit slawischster Lebensfreude, liebe Svetlana.
4: Wer auf ZDF und ARD angewiesen ist, der muss geistig zurückbleiben.
0: Es wäre ja nicht mal so schlimm. Aber wie erklärte der kommunistische Schriftsteller Ronald M. Tschernikau, in den Zeitungen der DDR stand nichts, in den Zeitungen des Westens das Falsche. Seine Rede vor dem Schriftstellerverband der DDR, demnächst hier in der kleinen Audiodatei.
5: Mit Schutz, weil werdet nicht passiert.
0: Malis Regierung trat zusammen, um Entwicklungsprojekte voranzutreiben. Westliche Medien prophezeien den Untergang der Regierung. Malis Präsident, die Souveränität wird weiter gefestigt. Das nach der Abwehr der koordinierten Terroranschläge. Eine französische Nonne wurde in Jerusalem niedergetreten.
6: How dare you?
0: Christen im Südlibanon widersetzen sich Evakuierung. Die Vereinigten Arabischen Emirate nehmen ihren Flugbetrieb wieder auf. Der ORF sieht einen Ölüberschuss des Iran durch die Blockade der Straße von Hormuz. Dieser würde die inländischen Öllager belasten. Na, am Ende abbrennen wäre doch eine westliche Lösung. China wird die US-Sanktionen gegen 5 Unternehmen, die wegen des Kaufs von iranischem Öl ins Visier genommen wurden, nicht befolgen, kündigte Pekings Handelsministerium an. Es berichtet der ORF. Das US-Außenministerium hat weitere milliardenschwere Waffenlieferungen an Bahrain, Israel, Kuwait, Katar und die Vereinigten Arabischen Emirate genehmigt. Die USA drohen Reedereien mit Sanktionen. Sollten diese Gebühren zahlen? Gebühren an den Iran übrigens, nicht an die USA, die behaupten, die Straße geschlossen zu haben. Israels Militär meldet etwa 50 Angriffe in 24 Stunden im Libanon. Die UN warnt, die Lage im Land spitzt sich zu. Lobenswert, die Tagesschau berichtet Israels Linke, die sich für Frieden mit den Palästinensern einsetzen. Der Iran ließ neue Vorschläge zur Beendigung des Krieges wissen. Der ORF bezieht sich auf IRNA, die iranische Nachrichtenagentur. Trump wird sich die Fortsetzung des Krieges nicht vom Kongress genehmigen lassen. Gegen das US-Embargo protestierten Hunderttausende auf Kuba. Taiwans Präsident besucht das afrikanische Königreich Eswatini. Und Aserbaidschan setzt die Zusammenarbeit mit dem EU-Parlament aus. Grund eine EU-Resolution, die die Inhaftierung von Armeniern in dem Kaukasusstaat verurteilt. Es berichtet Russia Today.
7: Naja, dann ist es eben so.
0: Aber durchwachsen und kühler gibt es heute.
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0: Das war das Neueste aus der DDR1 Nachrichtenredaktion. Nun schnell zurück zur Musik. 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

Sonntagmittag 13 Uhr weiter hier auf Ihrem DDR1 mit dem rhythmischen Dessert. Eine Stunde schwungvolle Musik und Mitschnitte aus dem Rundfunkarchiven als Eröffnung für unser Sonntagnachmittagsprogramm. Für die kommenden 60 Minuten wünschen wir gute Unterhaltung.

irgendwo gibt es einen Planeten, auf dem intelligente Wesen leben. Sie sehen vielleicht genauso aus wie wir. Und auf diesem Planeten gibt es Bibliotheken voll mit Büchern, geschrieben von Dichtern, Philosophen und Wissenschaftlern. Und vielleicht, wenn auf der Welt der Hass und die Gier so groß werden, dass nichts, aber auch nichts mehr sie retten kann, dann vielleicht gibt es dort auch ein Buch, das heißt Der Untergang der Erde. Es wird über uns berichten, über unser Leben, über unseren Tod und über Feuer, das so groß war, dass keine Tränen es löschen konnten. Bis hin zur letzten Sekunde, als die Erde aufhörte zu existieren.

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Dollar, ein Duo, hervorgegangen aus dem in den 70er Jahren erfolgreichen Vokalensemble Guys and Dolls. Theresa Bassard ist die Frontfrau gewesen und sie singt 2026 Train.

0: Sonntagnachmittag das rhythmische Dessert unterbricht für die kleine Audiodatei. Gute Unterhaltung die nächsten 25 Minuten, dann sind wir zurück.
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0: Gerda Gabriel, vierter Teil, zu Gast hier auf Radio Marabu. Ich freue mich und frage jetzt erstmal, wie hast du die Wende erlebt? Da sind ja viele Künstler in ein tiefes Loch gefallen.
2: Oh ja, das ist alles wirklich auch so, weil sämtliche Betriebe, wo wir Veranstaltungen hatten, die waren ja plötzlich weg. Es gab...
0: Wir sitzen in der Wohnstube von Gerda Gabriel und da gibt es zu jeder vollen Stunde diese wunderbare Melodie.
2: Ja.
0: Aber ist doch schön, hat was.
2: Ja.
0: Ich hatte neulich mal irgendwas zusammengeschnitten aus dem Bundestag. Da habe ich irgendwas aus einer Rede rausgeschnitten und dann kam auch immer so ein Gong.
2: Aha.
0: Dass die Leute wieder zurückgehen hinein. Aber jetzt gehen wir zurück.
2: Also hier muss keiner zurückgehen.
0: Nein,
2: ihr könnt alle hier bleiben, auch wenn mein Gong gegongt hat.
0: Wir machen hier einfach weiter.
2: Ja, also wie gesagt, die Wende war natürlich wirklich sehr, sehr schwierig für uns. Wir standen plötzlich vor dem Null. Und viele sind aufs Arbeitsamt gegangen und haben irgendwie eine Umschulung gemacht. Ich hatte das Glück, bei einer letzten Veranstaltung zum Pressefest einen bayerischen Produzenten kennenzulernen, der zu mir sagte, ja, du gefällst mir sehr gut, hast du einen Produzenten? Ja, habe ich gesagt, nein, habe ich nicht. Und dann hat er gesagt, ja, magst du eine CD machen? Dann gebe ich dir meine Visitenkarte und die hatte ich dann natürlich. Aber dann war ja nun das aus und dann hatte ich ihn angerufen und habe gesagt, naja, mit CD, das wird jetzt nichts, wir haben ja gar keine Auftritte mehr. Ich gehe jetzt auch aufs Arbeitsamt und werde irgendwie in einen anderen Job umschulen. Da sagt er, na, das machst du nicht. Wir produzieren was und du wirst sehen, die Kulturlandschaft wird sich erholen und du wirst wieder Auftritte haben. Und wenn du so lange Geld verdienen musst, dann kannst du für mich Vertreter machen, für seine Platten und für seine CDs.
0: Promoter und, im Prinzip, so ein bisschen
2: also
0: Vertreter.
2: Also richtig, auch, CDs ja? und Kassetten in die Geschäfte liefern.
0: Ach so,
2: ich war also wirklich anderthalb Jahre bei ihm angestellt als Vertreter und bin in die Geschäfte gegangen und habe gesagt, hier, ich bin die Gerda von Bogner Records und wollt ihr eine Kassette kaufen? Die haben sie mir aus den Händen gerissen, weil wir hatten ja nichts.
0: Man muss ja auch mal so ein bisschen sagen, 1990 rum, das war ja auch eine Zeit, kurz nach der Wiedervereinigung, als es so einen großen Sprung gab für die Volksmusik. Da sind auf einmal alle im Dirndl umhergelaufen, wenn man das so im Fernsehen verfolgt oder sich erinnert.
2: Naja, das war aber nicht nur Volksmusik, das war auch Schlager.
0: Schlager auch, ja.
2: Andrea Jürgens, Andy Borg, Bruno und Brunner, alle, die eigentlich dann auch in den Fernsehsendungen dann gesehen wurden, hatte ich dabei. Und dann haben die gesagt, was, das war ja gestern erst bei Moik, Musikantenstadel. Und
0: genau,
2: ja,
0: den gab's
2: und dann,
0: ja auch.
2: Manche, die kannten dann die Lieder nicht, was, wer ist denn das? Und dann habe ich gesagt, was, habt ihr nicht gesehen? Und schenkt mir diese eine Nacht. Dann haben sie immer gesagt, ich habe ja nicht verraten, dass ich Gerda Gabriel bin. Ich habe nur gesagt, ich bin eben die Gerda und von Bogner Records. Und dann haben sie immer gesagt, jetzt kommt unsere singende Vertreterin. Und in einem Geschäft, die hatten mich so ins Herz geschlossen, immer wenn ich kam, dann brachten die erstmal Kuchen und Kaffee auf den Tisch und haben gesagt, komm, wir müssen erstmal mit dir hier ein bisschen Kaffee- und Kuchenpause machen. Und dann haben sie mich gefragt, was hast denn du vor der Wende gemacht? Und dann habe ich gesagt, naja, ich bin eigentlich Sängerin. Was, wie Sängerin? Und da warst du auch im Fernsehen. Ich sage, ja, da war ich auch im Fernsehen. Und dann haben sie echt gedacht, ich würde sie veräppeln, weil das wollte mir keiner abnehmen, dass ich als Sängerin plötzlich Vertreterin war und musste meine Brötchen auch klein verdienen. Und dann habe ich gesagt, ja, was denkt ihr denn, was wir in der DDR als Sänger verdient haben? Wir konnten uns nicht so ein finanzielles Polster machen. Ich hatte ein kleines Kind und einen Mann, der auch arbeitslos war, weil er auch Musiker war. Und wir mussten ja irgendwie Geld verdienen. Und ich war wirklich nicht bereit, aufs Arbeitsamt zu gehen und für nichts Geld zu nehmen, denn ich wollte einfach arbeiten. Nämlich auch Stadtführer gemacht.
0: Auch schön, ja.
2: Und
0: Erfurt.
2: Deswegen, in Erfurt habe ich für Erfurt Stadtführer gelernt, in der Volkshochschule, habe einen Lehrgang mitgemacht. Und da ist auch ein neues Hobby bei mir entstanden, dass ich mich wirklich sehr für Geschichte interessiere und parallel auch in ganz Europa feststellen konnte, da ich die Geschichte von Erfurt gelernt habe und wusste, wann da Pogrome waren und wo ich in London zum Beispiel war, habe ich auch viele Parallelen da gefunden, auch mit der Pest, mit dem Pestausbruch, mit der Judenvernichtung. Also das war wirklich in ganz Europa und auch die baulichen Sachen, ob romanisch oder gotisch, wenn ich hier Häuser sehe, dann hat es mir damit auch sehr die Augen geöffnet für das Schöne auf unserer Welt.
0: Da habe ich ein Juwel in meinem Bücherschrank, die Geschichte der Stadt Erfurt. Das ist ein Buch gewesen, was 1989 erschienen ist, hat damals über 100 Mark gekostet, habe ich gekauft. Ich hatte damals schon Diskurs gemacht und relativ gut verdient und war an solchen Sachen auch interessiert. Alles auf edlem Papier mit sehr, sehr vielen Bildern. Und dieses Buch platzte direkt hinein in die Wände und ist, glaube ich, im Dezember 89 erschienen und war ja noch nach der alten Geschichtsschreibung verfasst, und da lag dann vorne, liegt dann so eine extra Seite drin, wo dann erklärt wird, dass die Hälfte dann jetzt halt anders gesehen wird. Aber das Buch ist natürlich noch original, nimmt auch sehr viel Bezug auf die Arbeiterbewegung, die ja in Erfurt wie in Thüringen sehr wichtig war. Dasselbe Buch gab es übrigens auch von Stralsund, der Stadt meiner Freundin, und das habe ich auch. Aber das ist etwas eher erschienen. Ja, sie ist auch anwesend heute. Aber eine Sache müssen wir noch besprechen als...
2: Hallo Annette.
0: Hallo, nicht so ganz, wir sind ja so Puffbohnen, dürfen wir uns, glaube ich, nennen, aber wie gesagt, ich bin dreiviertel Puffbohne hier geboren, aber habe die Freundin in Mecklenburg-Vorpommern, du bist in Könnern in Sachsen-Anhalt geboren, wohnst aber hier, also auch mindestens dreiviertel Puffbohne, und du hast einen Herbert-Roth-Preis, damit bist du aber sehr gut dran. 100% Herbert-Roth, der steht hier auch. Was ja, auch wichtig ist, du hast auch mit Kindern gearbeitet.
2: Ja. Also mit Herbert Roth bin ich aufgewachsen, weil mein Papa auch ganz großer Herbert Roth-Fan war. Dann nur ein kleines Haus am Wald, das lief bei uns immer sonntags schön, kleines Haus am Wald.
0: Oh ja.
2: Also wunderschön. Und natürlich das Rennsteiglied, das singe ich natürlich auch leidenschaftlich.
0: Ich wandre ja so gerne
2: am Rennsteig durch das
0: Land. Oh, ja, genau, auch das noch.
2: Ja, und seit... muss ich mal überlegen, ich glaube seit 92 mache ich auch ein Kinderprogramm, da kam eine Agentur auf mich zu, die mich fragte, ob ich eine Revue mitmachen würde über Szeneputzen, und da hieß ich Tina Steilzahn, da ging es wirklich um Szeneputzen und mit Ulf Annel, mit dem Kabarettisten, und Andreas Flug, wir sind bis heute sehr große Freunde und treffen uns öfter, und wir hatten riesengroßen Spaß bei dieser Revue ums Zähneputzen und waren ganz viel unterwegs, und dann sagte der Agenturchef, merkst du eigentlich, wie die Kinder an deinem Mund kleben, du hast eine absolut tolle Art, die Kinder, die kleben dir einfach am Mund, versuch doch mal ein eigenes Kinderprogramm zu machen, das gibt so wenig Frauen, die ein Kinderprogramm machen, und da war ich auch noch mit dem Sandmann vom MDR haben wir mit dem Sandmann eine Spielshow gemacht, viele Jahre, mit dem Ulf Annel, das Sandmännchen und ich. Und ich habe mir dann einen Namen einfallen lassen, Susi Sause.
0: Den fand Susi ich ganz Sause.
2: Lustig, ja. So beim Gläschen Wein habe ich so überlegt, Peggy, Pimper, Dings da, Pimper, nö, das klingt nicht so gut, Pimpinelle, nö. Aber Susi Sause, wenn du dann noch ein lispelndes Kind hast, dann klingt es ja ganz süß. Und dann hatte ich früh meinen Sohn gefragt, welches lila Löffelstiel oder Susi Sause. Und dann hat er gesagt, ja, Susi Sause klingt gut. Und dann war Susi Sause geboren. Dann war ich viele Jahre mit dem Sandmann-Programm unterwegs. Und daraus ist dann auch ein eigenes Solo-Programm entstanden, Kinderfest mit Susi Sause. Und das mache ich bis heute.
0: Das ist schön.
2: Und ich sag mal so, wer spinnt, wird nicht alt.
0: Legendär auch deine Auftritte auf dem Erfurter Weihnachtsmarkt.
2: Ja, also da ist nun auch meine Heimatliebe, die nicht nur Thüringen betrifft. Und ich habe auch, war mir ein Bedürfnis, ein Lied über meine Heimatstadt Erfurt zu machen. Und das heißt, mein Herz, das schlägt für Erfurt. Und ich bin absolut überrascht und total glücklich, dass viele junge Leute sich das sogar als Klingelton auf ihr Handy geladen haben. Und wenn ich dort mein Weihnachtsprogramm mache auf der Weihnachtsmarktbühne, dann singe ich das gar nicht. Und dann rufen sie aber dann immer Zugabe. Und dann sage ich, ja, was wollt ihr noch hören? Erfurt-Hymne. Und da freue ich mich ganz besonders drüber, dass wirklich der Wunsch vom Publikum kommt, dieses Lied zu hören. Und da rasten die völlig aus. Junge Leute in Gruppen, die das Lied total mitsingen und machen Bolognese über die Bühne und es wirkt wirklich für mich, also ist eine Herzensfreude, das zu erleben. Leider spielt es der Thüringer Rundfunk nicht.
0: Ja, das ist natürlich da, ja. Aber sagen wir mal, aus Könnern nach Thüringen, da bist du komplett integriert. 2009 hast du die CDU beim Wahlkampf unterstützt. Du bist auch ein politischer Mensch und bist da auch mal aufgetreten vor Bundeskanzlerin Merkel.
2: Ja, ich habe es aber nicht, ich bin in keiner Partei.
0: Musst du ja auch nicht.
2: Ich meine, ich habe auch für andere Parteien gesungen, nicht nur für die CDU. Mhm. Da könnte man jetzt... will ja keine Schleichwerbung machen.
0: Nein.
2: Ich habe auch wirklich, ich bin ja freischaffender Künstler und derjenige, der mich bezahlt, für den singe ich.
0: Das ist, da wollte ich auch gar nicht hin. Ich wollte zu was ganz anderem hin. Merkel war ja auch eine, die zumindest in Ostdeutschland geboren ist. Unser jetziger Bundeskanzler, der in derselben Partei ist, Friedrich Merz, hat ja vor kurzem erklärt, dass er das Glück gehabt hat, im Westen geboren zu sein. Und wir beide sind ja nun Pechvögel, die im Osten geboren sind. Was meinst du, wenn dich Merz jetzt einladen würde zum Auftreten, was würdest du ihm sagen?
2: Ich würde sagen, es ist schlimm, wenn er diese Einstellung hat, weil wenn man keine Ahnung hat von dem, was man behauptet, dann sollte man eher ruhig sein. Denn wir hatten eine wunderschöne Kindheit und die möchte ich nicht tauschen, auch wenn wir nicht in die Welt fahren konnten. Aber wir waren sicher, wir haben uns alle unterstützt. Also ich denke schon, dass viele, die in der DDR groß geworden sind, wir hatten eine super, wir hatten Hort, wir hatten die Schule, wir haben wirklich tolle Lehrer gehabt, wir haben ein tolles Wissen vermittelt bekommen. Leider ist heutzutage, wenn man die Schulen anguckt, alles marode, keine einheitlichen Lehrpläne. Also ich finde es nicht gut. Viele sagen ja auch, die hätten mal das Schulsystem von der DDR übernehmen sollen. Und das da in der Vereinigung, ich war natürlich unheimlich glücklich, dass die Grenze geöffnet wird, dass wir auch in die Welt rausfahren können. Das möchte ich auch nicht missen. Aber dass man jetzt alles schlecht redet, was wir in der DDR hatten und uns hier irgendwo an Pranger versucht zu stellen, da bin ich sehr enttäuscht und das haben wir nicht verdient.
0: Wir haben auch das Privileg gehabt, dann in unsere Schule zu gehen. Das geben wir dann gerne zurück. Keine Ahnung, du hast es gesagt und davon viel. 2019 ist die CD mit deinen 40 schönsten Liedern entstanden. Wirst du nochmal eine CD machen? Was meinst du?
2: Naja, die Medienlandschaft ist ja so, dass wir DDR-Künstler, ich sag's jetzt mal so, DDR-Künstler schwer eine Chance bekommen, in die Medien zu kommen. Nicht mal unsere Heimatsender spielen unsere Lieder und unterstützen uns. Und viele, die mich auf der Bühne auch erleben, die sagen, oh Mensch, die machen das ja so toll, warum hört man sie nicht im Fernsehen oder im Rundfunk? Was will man dann als Künstler antworten? Ich will da auch nicht aus dem Nähkästchen plaudern, aber es ist enttäuschend, dass nur eine Handvoll oder zwei Hände voll Künstler hier mittlerweile eine Chance bekommen, im Fernsehen aufzutreten. Viel wird ja kritisiert, dass immer wieder die gleichen sind. Also wenn ich hier Schlagerboom vor 5 Jahren angucke, da muss ich jetzt keine neue Sendung gucken. Die kann ich eigentlich als Wiederholung, Dauerschleife laufen lassen, weil es hat sich nicht viel geändert im Angebot und die gleichen Lieder, ob das Wie ein Stern ist oder was weiß ich, Anton aus Tirol oder sonst was oder von Andrea Berg, immer wieder die gleichen Lieder, ist für viele sicher auch sehr schön, sind ja toll aufgemachte, teure Shows, aber dass da doch das breite Angebot an Künstlern keine Chance bekommt, sich auch mal zu präsentieren, das ist natürlich nicht erfreulich und deswegen, das kostet ja auch alles viel, eine Produktion. Ich habe ein paar CDs gemacht, ich hätte schon Lust, auch wieder etwas Neues zu produzieren, aber es kostet eben viel Geld und wenn es dann nur an der Schublade rumliegt und wenn die Leute das nicht kennen und das in Medien nicht hören, dann wird es auch nicht gekauft.
0: Ja, und es ist natürlich auch so, diese großen Shows, du hast sie gerade erwähnt, lokale Musik wird dort so gut wie gar nicht berücksichtigt. Ne? Das
2: gar
0: sind
2: nicht,
0: ja meist,
2: gar nicht. Gar
0: ich hätte jetzt, wenn wir höflich sind, sagen wir überregionale Themen. Also wir machen jetzt nochmal ein regionales Thema. Jetzt
2: also da muss ich sagen, hier in anderen Ländern wie Österreich
0: richtig,
2: oder auch Bayern, die machen noch...
0: Ja.
2: Die machen noch unterstützen auch oder SWR, Westdeutscher Rundfunk, die machen noch so ein bisschen Heimatsendungen, wo auch dann territoriale Künstler auch mal auftreten können, aber der MDR macht es leider nicht mehr.
0: Du hast recht, die österreichischen Lokalradios haben da auf jedem Programm zumindest noch Inseln und dadurch, dass da die öffentlich-rechtliche Power dahinter steht, ist ja das auch für die GEMA und alles wichtig. Also das ist ja nicht nur, dass man das jetzt spielt einfach in die Luft hinein, sondern da geht es ja auch um die lokale Kultur und die GEMA, und dafür sollten wir ruhig unsere Stimme erheben, weil das ist ja auch wichtig. Und sagen wir mal, man kriegt auch ein bisschen so mit, wie die Menschen ticken, wenn man mitbekommt, was die Menschen für Musik hören. Wir hören jetzt deine Erfurt-Hymne. Gerda Gabriel, ich bedanke mich.
2: Danke auch.

0: Timmy wurde in der Nordsee freigesetzt. Private Rettungsinitiative. Ohne negativ geht es natürlich nicht. Wie es dem Tier geht, wäre unklar. Gerettet gilt der Wal nicht. Sprecherin Umweltministerium, Ortung nicht möglich.
1: Für mich ist die Hölle.
0: So Minister Backhaus, SPD.
2: Das ist richtig.
0: Frankfurter Rundschau, heute früh. Buckelwal Timmy schwimmt. Ich hoffe mal, weit weg von Deutschland. Klar, dass Tagesschau freigesetzt nicht mag. Sie steht ja eher auf beigesetzt. Und zwar von uns allen. Im Mittelpunkt deren journalistischen, kann man das überhaupt noch so nennen, Handelns, scheint ja zu stehen, das Herbeihetzen des Krieges gegen Russland. Ist man kein Wal, kann man sich wohl zukünftig auch nicht mehr absetzen. Wirtschaftsweise Monika Schnitzer, nur wenige leiden unter hohen Spritpreisen. Die meisten werden es gut wegstecken können. Dann fahren sie doch mal 2 Tage weniger in den Urlaub. Oder, bei der jungen Freiheit zitiert, auch ohne zu fliegen kann man einen schönen Urlaub machen. Das erklärte sie der Augsburger Allgemeinen. Apropos Augsburg, da sind wir bei Brecht. Heute mal das bewährte nicht von mir, sondern von Schlagerensemble Dialog. Das war ein Hit in der DDR.
3: Das große Karthago führte 3 Kriege. Es war noch mächtig nach dem 1. Noch bewohnbar nach dem 2. Nicht mehr auffindbar nach dem 3.
0: Wer diesen Titel nicht kennt, kann daraus ablesen, wie gut oder womit er wieder vereinigt wurde. Der Kreml erklärte nun offen, Europa bereitet sich unübersehbar auf einen Krieg gegen Russland vor. Kirill Strelnikow schreibt auf RIA Novosti, bezieht sich auf Dmitri Medvedev, der klar beschrieb, wie Russland seine Politik gegenüber Europa gestalten wird und auch Bezug nimmt auf den Mann mit dem kleinen Schnurrbart nenne. Erklärt wurde, der Konflikt habe existenziellen Charakter, es geht ums Überleben. Beziehen kann sich Strelnikow auch auf die französische Zeitung Le Monde, die erklärte, Europa bereitet sich auf einen Krieg mit Russland vor. Zitieren kann er Außenministerin AD Baerbock, Russland wird auf absehbare Zeit die größte Bedrohung für unsere Sicherheit und Freiheit in Europa bleiben. Und er zitiert den Mann mit dem kleinen Bart. Der Moment wäre gekommen, 1941 im Juni, da eine abwartende Politik nicht nur eine Sünde, sondern ein Verbrechen ist, das die Interessen des deutschen Volkes und damit auch ganz Europa verletzt. Die Sowjetunion würde eine Invasion der Mongolen vorbereiten, kam etwas später nach, Dezember 41. Strelnikow, es scheint, als würden die heutigen europäischen Staats- und Regierungschefs von einem Blatt ablesen, auf dem noch Hitlers Fingerabdrücke zu sehen sind. Er rückt die Abstammung der heute Agierenden auf Nazis oder Kollaborateure zurecht, sieht Verdacht zur Gewissheit werden, zitiert König Charles in den USA, der auch von einer antirussischen Front sprach. Gernot Kaya-Kallas, EU-Außenbeauftragter, eine Rückkehr zu früheren Beziehungen mit Russland ist nicht möglich, selbst nach dem Ende dieses Krieges in der Ukraine. Und final nochmal Medvedev, eine nukleare Apokalypse ist jetzt real, aber das wäre wirklich nicht wünschenswert. Strelnikow final, lange Abschiede bedeuten unnötige Tränen und nachdem Russland ein wenig über das verrückte Europa geweint hat, das diesmal bereit ist, sich endgültig wegen uns selbst zu zerstören, wird es weiterziehen. Warum verstehe ich hier Strelnikow? Die beste Erklärung immer noch für mich, die unseres lieben Hörers Andreas Trupp. Es wäre da slawisches Blut in den Ostdeutschen. Drum verstehen sie Russen, drum wählen sie so komisch. Ich weiß nicht, ob ich die Ehre habe, slawisches Blut in mir zu tragen oder auch jüdisches, keine Ahnung. Derartiger Rassismus wurde mir in der DDR nicht gelehrt. Wohl aber wurde er mir als sicherer Bestandteil und gesetzmäßiger des Kapitalismus gelehrt, wie ich nun erfahre und bestätigt bekomme. 12 Jahre, Massaker von Odessa. Auch hier wird es noch Leute geben, die gar nicht wissen, was das war. Dumme und Nichtgebildete, die sich willentlich von Sendern wie ARD, ZDF und vielen anderen desinformieren lassen. Was aktives Tun ist, man kann ja auch mal nach Indien, Afrika oder China schauen, das ist auch nicht verboten. Die Nichtregierungsorganisation Reporter ohne Grenzen hat ihre jährliche Rangliste der Pressefreiheit vorgelegt. Deutschland sinkt ab zur Organisation, 1985 in Frankreich gegründet, zu 10% aus Eigenerlösen finanziert, dann 22% aus Stiftungen, 54% aus öffentlichen Institutionen, darunter das französische Außenministerium und noch ein bisschen Spenden. Mit Verlaub kann man sich wohl in den Arsch schieben. Zelensky warnt Weißrussland.
1: Give us a credit.
0: Slowakeis Regierungschef Fico kündigt Ukraine-Besuch an. Abzug von 5000 Soldaten aus Deutschland steht an. Laut Tagesschau soll es noch ein größerer werden. Auch Donald Trump würde Tomahawk-Stationierung ablehnen. Diese sollten Russland abschrecken. Würden sie nicht. Genauso wenig wie der Unsinn von Boris Pistorius, der behauptete, Abzug von US-Soldaten wäre absehbar gewesen. Mir seit 10 Jahren. Die Zerstörung, im besten Fall nur ökonomische, von Europa, Westeuropa, der EU, um präzise zu bleiben, Russland ist natürlich das größte europäische Land, ist unter der Veränderung der US-amerikanischen Außenpolitik in dieser Sache absolut schlüssig. Auch die Zölle für die deutsche Automobilindustrie bis zu 30 Milliarden Euro Schaden, berechnet das Kieler Institut für Weltwirtschaft. Und ebenso schlüssig die Nullzölle zwischen China und Afrika, berichtet CGTN, kommentiert sie als Katalysator für chinesisch-afrikanische Zusammenarbeit. Ich denke an den Schlager-Dialog, denke daran, lernen mit Schlager und bin nun doch auch ein bisschen interessiert, ob slawisches oder jüdisches Blut in meinen Adern fließt. Den einen oder jeden anderen faschistischen Hörer erkläre ich gerne, zur Schädelvermessung bereit zu stehen. Kann man so ein Gerät bei eBay bestellen? Ach sicher, und ich denke, Konfliktforscherin Florenz Gaub hat auch einen zu Hause. Am 3. Mai 2026, Sonntag, die kleine Audiodatei.
2: Und nun die weiteren Nachrichten.
0: Mit slawischster Lebensfreude, liebe Svetlana.
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0: Es wäre ja nicht mal so schlimm. Aber wie erklärte der kommunistische Schriftsteller Ronald M. Tschernikau, in den Zeitungen der DDR stand nichts, in den Zeitungen des Westens das Falsche. Seine Rede vor dem Schriftstellerverband der DDR, demnächst hier in der kleinen Audiodatei.
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0: Malis Regierung trat zusammen, um Entwicklungsprojekte voranzutreiben. Westliche Medien prophezeien den Untergang der Regierung. Malis Präsident, die Souveränität wird weiter gefestigt. Das nach der Abwehr der koordinierten Terroranschläge. Eine französische Nonne wurde in Jerusalem niedergetreten.
6: How dare you?
0: Christen im Südlibanon widersetzen sich Evakuierung. Die Vereinigten Arabischen Emirate nehmen ihren Flugbetrieb wieder auf. Der ORF sieht einen Ölüberschuss des Iran durch die Blockade der Straße von Hormuz. Dieser würde die inländischen Öllager belasten. Na, am Ende abbrennen wäre doch eine westliche Lösung. China wird die US-Sanktionen gegen 5 Unternehmen, die wegen des Kaufs von iranischem Öl ins Visier genommen wurden, nicht befolgen, kündigte Pekings Handelsministerium an. Es berichtet der ORF. Das US-Außenministerium hat weitere milliardenschwere Waffenlieferungen an Bahrain, Israel, Kuwait, Katar und die Vereinigten Arabischen Emirate genehmigt. Die USA drohen Reedereien mit Sanktionen. Sollten diese Gebühren zahlen? Gebühren an den Iran übrigens, nicht an die USA, die behaupten, die Straße geschlossen zu haben. Israels Militär meldet etwa 50 Angriffe in 24 Stunden im Libanon. Die UN warnt, die Lage im Land spitzt sich zu. Lobenswert, die Tagesschau berichtet Israels Linke, die sich für Frieden mit den Palästinensern einsetzen. Der Iran ließ neue Vorschläge zur Beendigung des Krieges wissen. Der ORF bezieht sich auf IRNA, die iranische Nachrichtenagentur. Trump wird sich die Fortsetzung des Krieges nicht vom Kongress genehmigen lassen. Gegen das US-Embargo protestierten Hunderttausende auf Kuba. Taiwans Präsident besucht das afrikanische Königreich Eswatini. Und Aserbaidschan setzt die Zusammenarbeit mit dem EU-Parlament aus. Grund eine EU-Resolution, die die Inhaftierung von Armeniern in dem Kaukasusstaat verurteilt. Es berichtet Russia Today.
7: Marcello, mein Jürgen, hier fängt es auch an zu reden. Naja, dann ist es eben so.
0: Na aber durchwachsen und Fühler gibt es weiter.
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0: Von der kleinen Audiodatei Das rhythmische Dessert. Ab 14 Uhr geht es weiter mit den Kolumnen von unserem Kollegen Jürgen Eger. Ab 15 Uhr Michael Landmann mit den Wortefaltern, die Hommage an die deutschen Textdichter. 16 Uhr Staubgewischt auf alten Platten, Jürgen Eger, und 17 Uhr der Amiga Schallplattenteller. Ab 18 Uhr dann die Lyrik mit Hans-Peter Körner und ab 20 Uhr die Audiodateien der vergangenen Woche. Ad libitum schließt sich dann

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RT Deutsch macht auf das Lied Mutter Heimat aufmerksam, das mir einen Tag zuvor über VK bekannt gemacht worden war. Zitat: Der Liedermacher und Sänger Aljek Gasmanow hat sich mit einem neuen Lied bei der sowjetischen Heimat und zugleich bei seiner verstorbenen Mutter entschuldigt. Das Video, in dem er zusammen mit dem Sänger Alexander Marschall das Lied aufführt, erreichte in russischen Netzwerken schnell Millionen Klicks und überwiegend zustimmende Kommentare. Der heute 70-jährige Gasmanow galt dank solcher beliebter Lieder aus den 1980er Jahren wie Frischer Wind, geschrieben 2 Jahre vor dem Hit der Scorpions, Wind of Change, Schwadron meiner Gedanken, Yes Saul und Meine Herren Offiziere als Stimme seiner Generation. Seine Lyrik jener Epoche drückt den Wunsch nach Veränderung und Freiheit aus. Die genannten Hits sind so etwas wie die Hymnen von Michail Gorbatschows Perestroika. Erst später gesellten sich zum jugendlichen Optimismus und Elan nachdenkliche Töne. Gasmanow ist auch Autor solch populärer Hits aus späteren Schaffensperioden wie Moskau, die inoffizielle Hymne Moskaus schlechthin, Vorwärts Russland und Made in USSR. Zitat Ende. Diese Einsichten des Autors sind ja nicht allzu selten. Seit den 2000ern, auch zunehmend publiziert, über russische YouTube und andere Kanäle. Selbst einige der härtesten antisowjetischen, antikommunistischen Renegaten und Exilanten revidierten sich in Richtung Pro-SU. Ich, für meinen Teil, bin ja 2 Jahre jünger als Gasmanow und wusste nach anfänglichem Gorbatschow-Optimismus spätestens Ende 1988, vermittelt durch 10 Tage Sowjetunion mit einer Kulturbund-Delegatia, dass die Perestroika ein Rohrkrepierer war und Glasnost nichts Positives wert. Über den Verrat Gorbatschows wusste ich erst ab Ende 1990 die erste Nachricht davon. In dem Buch meiner DDR-Kollegen Andert und Herzberg, der ältere Bruder des Sängers André, Der Sturz, hielt ich noch für eine Dolchstoßlegendenlüge Honeckers, die sich aber wenig später als Wahrheit bestätigte. Ich muss mich bei meiner DDR und meinen Großeltern oder sonst wen nicht für einen solchen Irrtum entschuldigen. Die Brit-Freiheit war mir nie den Verrat an der DDR und dem Vermächtnis ihrer Erbauer und den sozialistischen Ideen wert.

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2: Wurde, weil ich opponierte. Die hieß Tapetenwechsel. Ich kann mich an kein Glasnost und Perestroika Jubellied von mir erinnern. Freilich, ich gehörte zu denen, die Kritik übten und eine flotte Lippe riskierten. Ich brauchte dazu aber keinen Gorbatschow als Autoritätsbeweis und nicht dessen Propaganda-Vokabeln.

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wahrlich gigantische Ausmaße erreicht. Und immer noch scheinen die Menschen es hinzunehmen. Jeder in dem Glauben, er könne eh nichts dagegen tun und es werde schon gut gehen. Es ist die Frage, ob daran ein Vorfall etwas ändern kann, wie er sich am 26. April ereignete. Die Rede ist von dem ersten sogenannten Super-GAU, dem größten anzunehmenden Unfall in einem Kernkraftwerk, der ganz Europa in einem noch nicht abzusehenden Maße radioaktiv verseuchte. Er geschah in Tschernobyl, Russland.

Der Sonntagabend-Krimi beginnt. Wieder der toxische Mann. Eine junge Frau geht im Dunkeln. Ein Mann kommt, der will ein Autogramm. Sie ist irgendein Star. Die will erst keines geben, also kein Autogramm. Dann gibt sie doch. Dann bedrängt der Mann sie physisch und will mehr als ein Autogramm. Sie läuft weg und kommt gleich mal ums Leben. Es gibt keine anderen Verbrechen mehr als sexuelle von Männern gegen Frauen im Brit-TV. Und wenn doch auch was anderes, dann nur als Illustration des Eigentlichen, der Kriminalität toxischer Männer gegen die Frauen. Wie lange ist es her, als es noch Banküberfälle gab, als es noch Computerkriminalität gab, als es um Geld ging? Lange her. Derzeit entdecken übrigens einige reichweite Social-Media-Männer den Männerhass als Thema. Mein Thema seit ein, zwei Jahrzehnten mindestens. Ein Psychoprofi wird zum Beispiel berichtet, dass immer mehr Männer mit verinnerlichtem Männerhass von ihm therapiert werden möchten, womöglich müssen. Welch ein absurdes Staatstheater. Gucke, was die Besatzer heute Abend im TV bringen, unter anderem Amerikas große Seen. Ich wette, es sind nur die der USA gemeint, keine anderen. Im MoMA sehe und erfahre ich, der Focus hat nun eine Chefredakteurine. Die lügt etwas blonder als der Marquardt, aber sonst nichts anderes. Eine Ulk-Nachricht auf dem Visagenbuch. Frauen hatten nie Atomwaffen. Diese Sensation geht wohl wieder einmal vom Trampolinchen aus. Ich ergänze mal. Aber sie haben Männer gefickt, die welche hatten. Die A-Bombe als Phallus, angebetet von Weibern. Und wenn nicht, dann haben sie diese Männer sexuell frustriert, dass sie schneller bereit wären, diese Bomben zu werfen. Und sie haben diesen Männern Kinder geboren, also Nachfolger, als Atomwaffenbesitzer und Droher und als Phallus, Symbolisten. Und diese Männer hatten alle Mütter, die sie zur Welt gebracht hatten. Sollte man diese Mütter nicht anklagen wegen ihrer Söhne, während der männliche Anteil an der zur Weltbringung solcher Männer nach derzeitiger Nichtwertschätzung des Männlichen eigentlich gar nicht der Rede wert ist.

0: Auch heute wieder Tschernobyl. Die Hysterie, die von heute, beweist die Hysterie von damals. Nicht mehr. Sie vergleichen die Brit-Politik und die Brit-Hysterie damals. Und andererseits die Vernunft in der DDR. Also war die Vernunft der DDR falsch. Sagen Sie, zeigen Sie, ein DDRler wird vorgeführt, den die Brit-Hysterie beeindruckt habe, wenigstens auch DDR-Bürger zu hysterisieren. Dazu taugte das Unglück immerhin. Das sogenannte Waldsterben hatte die jungschen DDRler ja schon falsch programmiert, in diese Richtung jedenfalls zu einigen tausend. Gemäß der Waldsterben-Hysterie seit Anfang der 1980er gibt es seit 1990 keinen deutschen Wald mehr. Wer weiß das noch? Dafür aber bis heute DDRler, die böse wurden auf die DDR und schlecht über sie reden, wie der, den sie reden lassen, zu Tschernobyl. Dass das sogenannte Waldsterben taggenau am 9. November 1989 beendet wurde, wie die sogenannte Pandemie mit dem Beginn der von den Russen sogenannten militärischen Sonderoperation die angebliche Gefährlichkeit des Carola-Virus auf Null sank, dürfen die Millionen Volker nicht kapieren. Darf auf keiner Reichweitenplattform gesendet, nicht diskutiert werden, schon gar nicht auf einer, die von Westlern veranstaltet wird. Wie viele Tote und Verletzte hat Tschernobyl die Menschheit gekostet? Wir erfahren es analog zu Holodomor. Also nicht. Nicht wirklich. Ich sehe immer die Klitschkos vor mir. Wenn Tschernobyl bedeutet, dass die jungen Männer nun alle 2,14 Meter groß werden und so zuhauen können wie diese beiden, finde ich das zwar unsinnig, verstehe aber die Aufregung nicht. Die Westverblödung der Klitschkos sehe ich allerdings nicht oder kaum durch Tschernobyl verursacht, sondern durch deutsche Korruption, durch D-Mark und Euro und mieseste Absichten derer, die Klitschkos mit so viel Geld ausgestattet haben. Wieder wird die Vergewaltigung in der Ehe hysterisiert als ein wichtiger Straftatbestand. Und wieder frage ich mich, wie wäre eine solche definiert? Wie kann man die beweisen, beziehungsweise wie müsste sie bewiesen werden? Oder ist die Behauptung schon der Beweis? Wie wenn es gegen die DDR und die Stasi und gegen Kurt Demmler geht? Oder gegen mich? Wie in den Keif-Shows ab den 1990ern, mit denen in diesen 1990ern die Untertanerinnen auf die Regel programmiert wurden, wer keift hat Recht, wer heult ist Opfer. Wie zunehmend und wieder praktiziert in Fällen wie Fernandes Ulben, komisch, so plötzlich wie diese Keifschuh kam, ist sie verschwunden und keiner merkt es, oder? Wie lange hat die Frau rückwirkend Zeit, eine solche Vergewaltigung anzuzeigen? 10 Jahre? 20 Jahre? Und welche Chancen hat der Ehemann, seine, also eine Vergewaltigung durch die Frau strafverfolgen zu lassen? Allein die Behauptung eines solchen Straftatbestands ist doch schon irre. Und ein bestes Beispiel dafür, wie durch eine hirnrissige Pseudo-Definition der Gleichheitsgrundsatz als wichtigste Grundlage der Rechtsstaatlichkeit ins Gegenteil verkehrt werden kann und in der Brit immer wieder und immer mehr wird. Was ab Ende 1989 mit Wörtern wie Stasi politisch praktiziert wurde, ist nun bei der Vergewaltigung in der Ehe angekommen. Damals ging es gegen 1-2 Millionen DDR-Männer und nach Belieben der Besatzer gegen jeden, den man aus dem Weg räumen wollte. Jetzt geht es gegen alle Männer. Das habt ihr nun davon, die damals und seither mitgemacht haben. Nun wollen die EU-Idioten eine Vergewaltigungsdefinition erstellen, wird nachrichtlich gejubelt. Mein Thema seit Jahrzehnten. Das Thema falsche, verlogene, denunziatorische Vergewaltigungsvorwürfe, fehlende Definitionen der Wörter des Politvokabulars und das permanente Umdefinieren der Wirklichkeit und so weiter. Aus dieser Nachricht folgt ja nicht mehr und nicht weniger als: Bisher wurden Männer, Nur Männer, mir ist kein Fall bekannt, in dem die Vergewaltigung eines Mannes durch eine Frau skandalisiert worden wäre. Es sind immer Männer, die niedergekeift werden, nie Keiferinnen. Verurteilt mit Vergewaltigungsvorwürfen, ohne dass definiert war und ist, was das sei. Bestleistung. Und Millionen und Abermillionen keifen mit, was die Staatsmedien vorkeifen.
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Der Marabu bringt wieder einmal Michael Mayen. Auf der politischen Abstraktionsebene wieder der übliche Blödsinn. Auf den Parteitagen der SED seien Geschenke ans Volk verteilt worden, labert der. Das ist Blödsinn, völliger Blödsinn. Nicht nur hat die SED nie behauptet, Geschenke an das Volk zu verteilen, noch würde das zur Staatsideologie der DDR passen. Es ist inländerhassende Anti-DDR-Propaganda, die der Mayen da wieder macht. Die SED hat immer gesagt, wer den Wohlstand des DDR-Volks geschaffen hat, nämlich die Werktätigen. Es ging nicht um Geschenke, es ging um die Verteilung des Erwirtschafteten, wobei, anders als heutzutage, nie verteilt wurde oder man zu verteilen vorhatte, was nicht erwirtschaftet worden ist. Es gab keine Sonderschulden, die Vermögen genannt worden wären. Also die Planungen für die nächste und mittlere und fernere Zukunft basierte auf den aktuellen wirtschaftlichen Ergebnissen und den realistischen Prognosen. Pläne wurden gemacht, wie die meisten individuell ihre Zukunft planen, wie alle Konzerne es tun, nur in Bezug auf die DDR wurde das immer denunziert. Wirtschaftliche Umstellungen wurden, anders als aktuelle in Sachen regenerative Energie und so weiter, nicht dadurch veranstaltet, dass man das Bestehende zerkloppt hat, ohne dass das Neue schon vorhanden war und wirkte und so weiter. Unter Führung der SED wurde die Wirtschaft aufgebaut, wenn eine wirtschaftliche Entwicklung das Wort Wirtschaftswunder verdiente, dann der Aufbau der DDR. Aber die SED hat das nie ein Wunder genannt, sondern Arbeit und Führung und Planung und Leitung. Die Westler haben uns immer geschadet und ab 1990 unsere gesamte Industrie zerkloppt und auch in der Landwirtschaft und in der Verwaltung eine einzige Verheerung angerichtet. Die SED-Parteitage haben also dargestellt, wie das Erwirtschaftete verteilt werden sollte. Von Geschenken war nie die Rede, aber davon, dass nur unter Führung einer Partei der Arbeiterklasse vernünftig gewirtschaftet und verteilt werde. Die Besatzer haben die Richtigkeit dieser These ab dem 9.11.1989 endgültig bestätigt. Deshalb darf sie nicht mit Reichweite erinnert werden. Nur auf Sub-Sub-Sub-Sub-Sub-Plattformen wie dem Marabu ist es seit 36 Jahren und jetzt möglich. Die Anti-DDR-ideologische Überangepasstheit Mayens macht es wieder einmal weitestgehend unverständlich, dass sie ihn nun rausgeworfen haben. Er ist ideologisch doch dermaßen brav. Es ist wohl doch nur der fehlende Stallgeruch. Man vergleiche mit Konstantin Wecker, Rolf Becker, Didi Hallervorden, wofür die belohnt wurden und werden und wofür Mayen nun bestraft wird. Die DDR praktizierte unter Führung der SED eine Verteilungsgerechtigkeit, wie es sie nie zuvor gab und nicht mehr seit Abschaltung der DDR gibt auf deutschem Boden. Das sagt Mayen nicht, das verschwindet von wegen der Geschenke. Mayen erklärt das Demokratiemodell, das seit Jahrzehnten gepredigt wurde. Immerhin bringt er einen interessanten Aspekt, meine ich. Er meint, einen Autor zitierend, alles, was vor dem Jahr 1000 geschah, liege im Dunkeln. Es sei eigentlich unbekannt, was immer wir darüber zu wissen meinen. Gemeint ist nicht Rom und nicht Athen. Gemeint ist Europa, Nordeuropa, Mitteleuropa. Dass das etwas mit Verschriftlichung zu tun haben könnte, also mit dem Nichtschriftlichen in Nordeuropa und deshalb nicht in Archiven auffindbar, fällt ihm nicht ein, kein unwesentliches Versäumnis, finde ich. Mayen verhandelt beim Demokratie-Idee-Diskurs nur das Prozessuale, den Wahlakt selbst, also was es bedeutete, wenn jeder wählen gehen dürfe und so weiter. Das und wie es dabei um Interessen geht, scheint ihn nicht zu interessieren, kommt nicht vor. Auch darin bleibt er unterworfen unter das herrschaftliche Diktat, dass im alten Griechenland die Teilnahme an Wahlen auch das Bewusstsein bestätigte und erlaubte, man habe Teil an der Vertretung
der eigenen Interessen und dass man überschaubar mitwirken konnte bei der gesellschaftlichen Entwicklung, ist ein Unterschied, den er nicht bespricht und wohl auch kaum denken kann.

0: Mirabeau bringt Brecht. Der Brecht erzählt unter anderem das liberale Gesellschaftsmodell mit viel Freiheitsbegeisterung und wieder, Freiheit ist nicht definiert und liberal ist ein Wort aus dem 19. Jahrhundert, das Brecht zeitgeistig verwendet. Ich denke, das klingt alles bzw. überwiegend plausibel, das macht den Mirabeau ja an, er sagt es, deshalb bringt er das, ist aber im Großen und Ganzen Blödsinn. Was der so erzählt, der Brecht, analog zu anderen. Das Publikum wird angefüttert mit einigen Bezugnahmen zur Wirklichkeit, die die Herrschaftspropaganda ansonsten vermeidet, die alternativ kritisch klingen, um dann aber doch wieder zu denselben Schlussfolgerungen zu gelangen, wie die anderen, die hauptströmigen. Sonst könnte der ja nicht so dicke sein mit der Importpropagandalanze des Staatsfernsehens. Immerhin liefert Brecht eine hübsche Kenntlichmachung der woken Toleranz. 1000 diverse Empfindungen und Ausdrücke sexueller Selbstdarstellungen gehören dazu, also zu dieser Toleranz. Aber jeder, der das doof findet, hat keinen Platz in all der vielen Toleranz. Das ist wirklich treffend, finde ich. Der Brecht ist ja nicht doof, der ist nur korrumpiert. Der Mirabeau charakterisiert den Interviewer des Brecht als dümmlich und nicht talentiert als Interviewer und demonstriert das mit der letzten Frage und Antwort. Das kann ich nicht nachvollziehen. Sicher kann das Ende des Interviews als missglückt interpretiert werden, aber vielleicht könnte man das nicht rausschneiden, das stehen lassen, dieses missglückten, sogar positiv werden.
1: Einen ganzen Tag über saßen wir der berühmtesten Hellseherin des westdeutschen Mittelalters Auge in Auge gegenüber.
0: Der Mirabeau bringt Ausschnitte eines Doc-Films über die Buchela. Der große Herwart Grosse spricht einige Sequenzen, Kommentar, der Hanussen wird erwähnt, er war der Wahrsager des Führers. Leider lässt der Mirabeau eine Pointe vermissen. Der angebliche Wahrsager Hanussen, viele glaubten damals wirklich seinen Zauber, wurde nämlich kurz nach Beginn der sogenannten Machtergreifung tot aufgefunden. Er, der große Hellseher, hatte seinen eigenen Tod nicht vorhergesehen und die Buchela konnte nicht erkennen, dass ihre Interviewer aus der DDR waren, keine unwesentlichen gesellschaftlichen und weltanschaulichen Pointen. Hanussen, er hieß bürgerlich Hermann Steinschneider, pflegte Umgang mit Berliner Nazi-Größen und hatte deshalb den Reichstagsbrand vorhergesehen. Wahrscheinlich war das einer der Gründe seines vorzeitigen Lebensendes. Das Sensationelle seiner Reichstagsbrand-Hellseherei beruhte auf dem Verschweigen seines Umgangs. Wie schreibe ich immer und immer wieder, man kann nur glauben, was man nicht weiß. Das entspricht in etwa der Sensation, dass die total farblose und untalentierte reiche Wirtschaftsministrine ist, aber uns nicht gesagt wird, jedenfalls nicht groß öffentlich genug, dass die mit dem Gutenberg fickt. Übrigens habe ich diese Wahrheiten unter anderem in der London Times wiedergefunden. Die Briten meldeten am 10.04.1933 seinen Tod, da der Leichenfund im Wald bei Baruth in den deutschen Medien gemeldet worden war und dass er seit dem 24. März vermisst worden war. Die Times meldete als von den Deutschen ausgegebener wahrscheinlicher Mordgrund Rache, aber auch, dass er enge Beziehungen gehabt habe zu Berliner Nazi-Größen. Diese seien schließlich distanziert bis womöglich sogar feindlich geworden, diese Beziehungen.

Jürgen Eger aus der Hauptstadt, staubgewischt auf alten Platten. Herzlich willkommen. Sonntag 16 Uhr, staubgewischt auf alten Platten. Es begrüßt Sie Jürgen Eger aus der Hauptstadt.

den 1970ern und 80ern spielten in den DDR-Musikprogrammen für die Jungen, ich erwähnte es schon ab und an, Lieder aus osteuropäischen Ländern eine gewichtige Rolle. Vor allem aus den DDR-Nachbarländern VR Polen, VR heißt Volksrepublik und sollte den epocheweiten Unterschied zu anderen Staaten benennen, die sich ebenfalls Republik nannten, und aus der CSSR, deren zweites S ja anders als bei einer urdeutschen Bezeichnung nicht Staffel bedeutet, sondern sozialistische. Und dann waren noch führend in Produktion und Beliebtheit die Bands und Solisten der ungarischen VR. Hier war ich Kind ist ein typisch sozialistischer Schlager bzw. ein Poplied, weil es den Gestus des Volkslieds aufnimmt, weil es von der Tradierung des Nationalen handelt, weil es Heimatliebe und Verwurzelung besingt, weil es Zugehörigkeit und Loyalität bekennt. Heute überwiegt der Gestus des Ami-Linientanzes und der Country-Commerz-Pop-Ästhetik. Die Gruppe General aus der VR Ungarn. Hier war ich Kind.

nichts dagegen zu sagen, dass unbekannte Tage wichtig gewesen oder wichtig sein können. Zum Beispiel der Tag der eigenen Geburt ist ja vom Datum her bekannt, aber darüber hinaus unbekannt. Oder der Tag des Geschlechtsakts zwischen der Mutter und dem Mann, dessen Gene man auch trägt, bei dem man gezeugt wurde, ebenfalls ein unbekannter Tag, der aber wichtig ist für die ganze eigene Existenz. Klar, aber das behauptet das Lied ja nicht. Es behauptet nicht die Möglichkeit, es behauptet nicht bestimmte unbekannte Tage, sondern alle. Zu unserer aller Glück ist die Wahrheit des Lyrischen eine andere als die des Philosophischen oder der Wissenschaft. Gar ein Lied kann ein wahres Lied sein und doch muss dessen Aussage nach den Kriterien von Naturwissenschaften und Philosophie nicht wahr sein. Und so sind dann eben Tage, die unbekannt sind, wichtig, wenn Autor und Sänger es so wollten. Auch wenn sich dafür keine andere Begründung findet, als dass die ästhetische Idee, die dem Dichter kam, es genau so zu formulieren, aufkam.

Warum Tage, die unbekannt sind, wichtig seien, habe ich nie kapiert, auch wenn die Nachdichtung des Poplieds der Gruppe Anna war, aus der VR Polen von meinem kollegialen Freund Kurt Demmler stammt.

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0: DDR1 macht eine kleine Pause, aber wir sind gleich zurück.
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0: Und nun, das Dossier!
1: Gerda Gabriel, vierter Teil, zu Gast hier auf Radio Marabu. Ich freue mich und frage jetzt erstmal, wie hast du die Wende erlebt? Da sind ja viele Künstler in ein tiefes Loch gefallen.
2: Oh ja, das ist alles wirklich auch so, weil sämtliche Betriebe, wo wir Veranstaltungen hatten, die waren ja plötzlich weg. Es gab...
1: Wir sitzen in der Wohnstube von Gerda Gabriel und da gibt es zu jeder vollen Stunde... Diese wunderbare Melodie.
2: Ja.
1: Aber ist doch schön, hat was.
2: Ja.
1: Ich hatte neulich mal irgendwas zusammengeschnitten aus dem Bundestag. Da habe ich irgendwas aus einer Rede rausgeschnitten und dann kam auch immer so ein Gong.
2: Aha.
1: Dass die Leute wieder zurückgehen hinein. Aber jetzt gehen wir zurück
2: also
1: in das Jahr
2: 1990. Also hier muss keiner zurückgehen,
1: nein,
2: ihr könnt
1: müssen,
2: alle hier bleiben,
1: auch
2: wenn mein Gong gegongt hat.
1: Wir machen hier einfach weiter.
2: Ja, also wie gesagt, die Wende war natürlich wirklich sehr, sehr schwierig für uns. Wir standen plötzlich vor dem Null und viele sind aufs Arbeitsamt gegangen und haben irgendwie eine Umschulung gemacht. Ich hatte das Glück, bei einer meiner letzten Veranstaltungen zum Pressefest einen bayerischen Produzenten kennenzulernen, der zu mir sagte, ja, gefällt's mir sehr gut, hast du Produzenten? Ja, habe ich gesagt, nein, habe ich nicht. Und dann hat er gesagt, ja, magst du eine CD machen? Dann gebe ich dir meine Visitenkarte und die hatte ich dann natürlich. Aber dann war ja nun das aus und dann hatte ich ihn angerufen und habe gesagt, naja, mit CD, das wird jetzt nichts, wir haben ja gar keine Auftritte mehr. Ich gehe jetzt auch aufs Arbeitsamt und werde irgendwie in einen anderen Job umschulen. Da sagt er, na, das machst du nicht. Wir produzieren was und du wirst sehen, die Kulturlandschaft wird sich erholen und du wirst wieder Auftritte haben. Und wenn du so lange Geld verdienen musst, dann kannst du für mich Vertreter machen, für seine Platten und für seine CDs.
1: Promoter und, im Prinzip so ein bisschen
2: also
1: Vertreter.
2: Also richtig auch, CDs und Kassetten in die Geschäfte liefern.
1: Ach so,
2: ich war also wirklich anderthalb Jahre bei ihm angestellt als Vertreter und bin in die Geschäfte gegangen und habe gesagt, hier, ich bin... die Gerda von Burgner Records und wollt ihr eine Kassette kaufen, die haben sie mir aus den Händen gerissen, weil wir hatten ja nichts.
1: Man muss ja auch mal so ein bisschen sagen, 1990 rum, das war ja auch eine Zeit, kurz nach der Wiedervereinigung, als es so einen großen Sprung gab für die Volksmusik. Da sind auf einmal alle im Dirndl umhergelaufen, wenn man das so im Fernsehen verfolgt oder sich erinnert.
2: Naja, das war aber nicht nur Volksmusik, das war auch Schlager.
1: Schlager auch, ja.
2: Andrea Jürgens, Andy Borg, Bruno und Brunner, alle, die eigentlich dann auch in den Fernsehsendungen dann gesehen wurden, hatte ich dabei. Und dann haben die gesagt, was, das war ja gestern erst bei Moik, Musikantenstadl. Und
1: genau,
2: ja,
1: den gab's
2: und dann,
1: ja auch.
2: Manche, die kannten dann die Lieder nicht, was, wer ist denn das? Und dann habe ich gesagt, was, habt ihr nicht gesehen? Und schenkt mir diese eine Nacht. Dann haben sie immer gesagt, ich habe ja nicht verraten, dass ich Gerda Gabriel bin. Ich habe nur gesagt, ich bin eben die Gerda und von Burgner Records. Und dann haben sie immer gesagt, jetzt kommt unsere singende Vertreterin. Und in einem Geschäft, die hatten mich so ins Herz geschlossen, immer wenn ich kam, dann brachten die erstmal Kuchen und Kaffee auf den Tisch und haben gesagt, komm, wir müssen erstmal mit dir hier ein bisschen Kaffee- und Kuchenpause machen. Und dann haben sie mich gefragt, was hast denn du vor der Wende gemacht? Und dann habe ich gesagt, naja, ich bin eigentlich Sängerin. Was, wie Sängerin? Und da warst du auch im Fernsehen. Sag ich, ja, da war ich auch im Fernsehen. Und dann haben sie echt gedacht, ich würde sie veräppeln, weil das wollte mir keiner abnehmen, dass ich als Sängerin plötzlich Vertreterin war und musste meine Brötchen auch klein verdienen. Und dann habe ich gesagt, ja, was denkt ihr denn, was wir in der DDR als Sänger verdient haben? Wir konnten uns nicht so ein finanzielles Polster machen. Ich hatte ein kleines Kind und einen Mann, der auch arbeitslos war, weil er auch Musiker war. Und wir mussten ja irgendwie Geld verdienen. Und ich war wirklich nicht bereit, aufs Arbeitsamt zu gehen und für nichts Geld zu nehmen, denn ich wollte einfach arbeiten. Nämlich auch Stadtführer gemacht.
1: Auch schön, ja.
2: Und
1: Erfurt.
2: Deswegen, in Erfurt habe ich für Erfurt Stadtführer gelernt, in der Volkshochschule, habe einen Lehrgang mitgemacht. Und da ist auch ein neues Hobby bei mir entstanden, dass ich mich wirklich sehr für Geschichte interessiere und parallel auch in ganz Europa feststellen konnte, da ich die Geschichte von Erfurt gelernt habe und wusste, wann da Pogrome waren und wo ich in London zum Beispiel war, habe ich auch viele Parallelen da gefunden, auch mit der Pest, mit dem Pestausbruch, mit der Judenvernichtung. Also das war wirklich in ganz Europa und auch die baulichen Sachen, ob romanisch oder gotisch, wenn ich hier Häuser sehe, dann hat es mir damit auch sehr die Augen geöffnet für das Schöne auf unserer Welt.
1: Da habe ich ein Juwel in meinem meinem Bücherschrank Die Geschichte der Stadt Erfurt. Das ist ein Buch gewesen, was 1989 erschienen ist. Hat damals über 100 Mark gekostet. Ja. Habe ich gekauft. Ich hatte damals schon Diskos gemacht und relativ gut verdient und war an solchen Sachen auch interessiert. Alles auf edlem Papier mit sehr, sehr vielen Bildern. Und dieses Buch platzte direkt hinein in die Wände und ist, glaube ich, im Dezember 89 erschienen und war ja noch nach der alten Geschichtsschreibung verfasst. Und da lag dann vorne, liegt dann so eine extra Seite drin, wo dann erklärt wird, dass die Hälfte dann jetzt halt anders gesehen wird. Aber das Buch ist natürlich noch original, nimmt auch sehr viel Bezug auf die Arbeiterbewegung, die ja in Erfurt wie in Thüringen sehr wichtig war. Dasselbe Buch gab es übrigens auch von Stralsund, der Stadt meiner Freundin. Und das habe ich auch. Aber das ist etwas eher erschienen. Ja, sie ist auch anwesend heute. Aber eine Sache müssen wir noch besprechen als...
2: Hallo Annette!
1: Hallo Annette! Hallo, nicht so ganz, wir sind ja so Puffbohnen, dürfen wir uns, glaube ich, nennen, aber wie gesagt, ich bin dreiviertel Puffbohne hier geboren, aber habe die Freundin in Mecklenburg-Vorpommern, du bist in Könnern in Sachsen-Anhalt geboren, wohnst aber hier, also auch mindestens dreiviertel Puffbohne und du hast einen Herbert-Roth-Preis, damit bist du aber sehr gut dran. 100% Herbert-Roth, der steht hier auch. Was ja, auch wichtig ist, du hast auch mit Kindern gearbeitet.
2: Ja. Also mit Herbert Roth bin ich aufgewachsen, weil mein Papa auch ganz großer Herbert Roth-Fan war. Dann nur ein kleines Haus am Wald, das lief bei uns immer sonntags schön, kleines Haus am Wald.
1: Oh ja.
2: Also wunderschön. Und natürlich das Rennsteiglied, ja, das singe ich natürlich auch leidenschaftlich.
1: Ich wandere ja so gerne
2: am Rennsteig durch das
1: Land. Oh, ja. Ja, genau, auch das noch.
2: Ja, und seit... muss ich mal überlegen, ich glaube seit 92 mache ich auch ein Kinderprogramm, da kam eine Agentur auf mich zu, die mich fragte, ob ich eine Revue mitmachen würde über Szeneputzen und da hieß ich Tina Steilzahn, da ging es wirklich um Szeneputzen und mit Ulf Annel, mit dem Kabarettisten und Andreas Flug, wir sind bis heute sehr große Freunde und treffen uns öfter und wir hatten riesengroßen Spaß bei dieser Revue ums Zähneputzen und waren ganz viel unterwegs und dann sagte der Agenturchef, merkst du eigentlich, wie die Kinder an deinem Mund kleben, du hast eine absolut tolle Art, die Kinder, die kleben dir einfach am Mund. Versuch doch mal ein eigenes Kinderprogramm zu machen. Das gibt so wenig Frauen, die ein Kinderprogramm machen. Und da war ich auch noch mit dem Sandmann vom MDR. Haben wir mit dem Sandmann eine Spielshow gemacht, viele Jahre, mit dem Ulf Annel, das Sandmännchen und ich. Und ich habe mir dann einen Namen einfallen lassen, Susi Sause.
1: Den fand Susi ich ganz lustig,
2: ja. So beim Gläschen Wein habe ich so überlegt, Peggy, Pimper, Dingsda, nö, das klingt nicht so gut, Pimpinelle, nö. Aber Susi Sause, wenn du dann noch ein lispelndes Kind hast, dann klingt es ja ganz süß. Und dann hatte ich früh meinen Sohn gefragt, welches lila Löffelstiel oder Susi Sause. Und er hat gesagt, ja, Susi Sause klingt gut. Und dann war Susi Sause geboren. Dann war ich viele Jahre mit dem Sandmann-Programm unterwegs. Und daraus ist dann auch ein eigenes Solo-Programm entstanden, Kinderfest mit Susi Sause. Und das mache ich bis heute.
1: Das ist schön.
2: Und ich sage mal so, wer spinnt, wird nicht alt.
1: Legendär auch deine Auftritte auf dem Erfurter Weihnachtsmarkt.
2: Ja, also da ist nun auch meine Heimatliebe, die nicht nur Thüringen betrifft. Und ich habe auch, war mir ein Bedürfnis, ein Lied über meine Heimatstadt Erfurt zu machen. Und das heißt, mein Herz, das schlägt für Erfurt. Und ich bin absolut überrascht und total glücklich, dass viele junge Leute sich das sogar als Klingelton auf ihr Handy geladen haben. Und wenn ich dort mein Weihnachtsprogramm mache auf der Weihnachtsmarktbühne, dann singe ich das gar nicht. Und dann rufen sie aber dann immer Zugabe, Zugabe, Zugabe. Und dann sage ich, ja, was wollt ihr noch hören? Erfurt-Hymne. Und da freue ich mich ganz besonders drüber, dass wirklich der Wunsch vom Publikum kommt, dieses Lied zu hören. Und da rasten die völlig aus. Junge Leute in Gruppen, die das Lied total mitsingen und machen Bolognese über die Bühne. Und es wirkt wirklich für mich, also ist eine Herzensfreude, das zu erleben. Leider spielt es der Thüringer Rundfunk nicht.
1: Ja, das ist natürlich da, ja. Aber sagen wir mal, aus Könnern nach Thüringen, da bist du komplett integriert. 2009 hast du die CDU beim Wahlkampf unterstützt. Du bist auch ein politischer Mensch und bist da auch mal aufgetreten vor Bundeskanzlerin Merkel.
2: Ja, ich habe es aber nicht, ich bin in keiner Partei.
1: Musste ja auch nicht.
2: Ich meine, ich habe auch für andere Parteien gesungen, nicht nur für die CDU. Mhm. Da könnte man jetzt ja keine Schleichwerbung machen.
1: Nein.
2: Ich habe auch wirklich, ich bin ja freischaffender Künstler und derjenige, der mich bezahlt, für den singe ich.
1: Da wollte ich auch gar nicht hin, ich wollte zu was ganz anderem hin. Merkel war ja auch eine, die zumindest in Ostdeutschland geboren ist. Unser jetziger Bundeskanzler, der in derselben Partei ist, Friedrich Merz, hat ja vor kurzem erklärt, dass er das Glück gehabt hat, im Westen geboren zu sein. Und wir beide sind ja nun Vögel, die im Osten geboren sind. Was meinst du, wenn dich Merz jetzt einladen würde zum Auftreten, was würdest du ihm sagen?
2: Ich würde sagen, es ist schlimm, wenn er diese Einstellung hat, weil wenn man keine Ahnung hat von dem, was man behauptet, dann sollte man eher ruhig sein. Denn wir hatten eine wunderschöne Kindheit und die möchte ich nicht tauschen, auch wenn wir nicht in die Welt fahren konnten. Aber wir waren sicher. Wir haben uns alle unterstützt. Also ich denke schon, dass viele, die in der DDR groß geworden sind, wir hatten eine super, wir hatten Hort, wir hatten die Schule, wir haben wirklich tolle Lehrer gehabt, wir haben ein tolles Wissen vermittelt bekommen. Leider ist heutzutage, wenn man die Schulen anguckt, alles marode, keine einheitlichen Lehrpläne. Also ich finde es nicht gut. Viele sagen ja auch, die hätten mal das Schulsystem von der DDR übernehmen sollen. Und das da in der Vereinigung, ich war natürlich unheimlich glücklich, dass die Grenze geöffnet wird, dass wir auch in die Welt rausfahren können. Das möchte ich auch nicht missen. Aber dass man jetzt alles schlecht redet, was wir in der DDR hatten und uns hier irgendwo an Pranger versucht zu stellen, da bin ich sehr enttäuscht und das haben wir nicht verdient.
1: Wir haben auch das Privileg gehabt, dann in unsere Schule zu gehen. Das geben wir dann gerne zurück. Keine Ahnung, du hast es gesagt und davon viel. 2019 ist die CD mit deinen 40 schönsten Liedern entstanden. Wirst du nochmal eine CD machen? Was meinst du?
2: Naja, die Medienlandschaft ist ja so, dass wir DDR-Künstler, ich sag's jetzt mal so, DDR-Künstler schwer eine Chance bekommen, in die Medien zu kommen. Nicht mal unsere Heimatsender spielen unsere Lieder und unterstützen uns. Und viele, die mich auf der Bühne auch erleben, die sagen, oh Mensch, die machen das ja so toll, warum hört man sie nicht im Fernsehen oder im Rundfunk? Was will man dann als Künstler antworten? Ich will da auch nicht aus dem Nähkästchen plaudern, nee. Aber es ist enttäuschend, dass nur eine Handvoll oder zwei Hände voll Künstler hier mittlerweile eine Chance bekommen, im Fernsehen aufzutreten. Viel wird ja kritisiert, dass immer wieder die gleichen sind. Also wenn ich hier Schlagerboom vor 5 Jahren angucke, da muss ich jetzt keine neue Sendung gucken. Die kann ich eigentlich als Wiederholung, Dauerschleife laufen lassen, weil es hat sich nicht viel geändert im Angebot und die gleichen Lieder, ob das Wie ein Stern ist oder was weiß ich, Anton aus Tirol oder sonst was oder von Andrea Berg, immer wieder die gleichen Lieder, ist für viele sicher auch sehr schön, sind ja toll aufgemachte, teure Shows, aber dass da doch das breite Angebot an Künstlern keine Chance bekommt, sich auch mal zu präsentieren, das ist natürlich nicht erfreulich und deswegen, das kostet ja auch alles viel, eine Produktion. Ich habe ein paar CDs gemacht, ich hätte schon Lust, auch wieder etwas Neues zu produzieren, aber es kostet eben viel Geld und wenn es dann nur in der Schublade rumliegt und wenn die Leute das nicht kennen und das in Medien nicht hören, dann wird es auch nicht gekauft.
1: Ja, und es ist natürlich auch so, diese großen Shows, du hast sie gerade erwähnt, lokale Musik wird dort so gut wie gar nicht berücksichtigt. Ne? Jetzt, wenn wir höflich sind, sagen wir überregionale Themen. Also wir machen jetzt nochmal ein regionales Thema. Jetzt
2: also muss ich sagen, ja, in anderen Ländern wie Österreich, richtig, oder auch Bayern, die machen noch...
1: Ja.
2: Die machen noch unterstützen auch oder SWR, Westdeutscher Rundfunk, die machen noch so ein bisschen Heimatsendungen, wo auch dann territoriale Künstler auch mal auftreten können, aber der MDR macht es leider nicht mehr.
1: Du hast recht, die österreichischen Lokalradios haben da auf jedem Programm zumindest noch Inseln und dadurch, dass da die öffentlich-rechtliche Power dahinter steht, ist ja das auch für die GEMA und alles wichtig. Also das ist ja nicht nur, dass man das jetzt spielt einfach in die Luft hinein, sondern da geht es ja auch um die lokale Kultur und die GEMA und dafür sollten wir ruhig unsere Stimme erheben, weil das ist ja auch wichtig und sagen wir mal, man kriegt auch ein bisschen so mit, wie die Menschen ticken, wenn man mitbekommt, was die Menschen für Musik hören. Wir hören jetzt deine Erfurt-Hymne. Gerda Gabriel, ich bedanke mich.
2: Danke auch.

0: Timmy wurde in der Nordsee freigesetzt. Private Rettungsinitiative. Ohne negativ geht es natürlich nicht. Wie es dem Tier geht, wäre unklar. Gerettet gilt der Wal nicht. Sprecherin Umweltministerium, Ortung nicht möglich.
1: Für mich ist die Hölle.
0: So Minister Backhaus, SPD.
2: Das ist richtig.
0: Frankfurter Rundschau, heute früh. Buckelwal Timmy schwimmt. Ich hoffe mal, weit weg von Deutschland. Klar, dass Tagesschau freigesetzt nicht mag. Sie steht ja eher auf beigesetzt. Und zwar von uns allen. Im Mittelpunkt deren journalistischen, kann man das überhaupt noch so nennen, Handelns, scheint ja zu stehen, das Herbeihetzen des Krieges gegen Russland. Ist man kein Wal, kann man sich wohl zukünftig auch nicht mehr absetzen. Wirtschaftsweise Monika Schnitzer, nur wenige leiden unter hohen Spritpreisen. Die meisten werden es gut wegstecken können. Dann fahren sie doch mal 2 Tage weniger in den Urlaub. Oder, bei der jungen Freiheit zitiert, auch ohne zu fliegen kann man einen schönen Urlaub machen. Das erklärte sie der Augsburger Allgemeinen. Apropos Augsburg, da sind wir bei Brecht. Heute mal das bewährte nicht von mir, sondern von Schlagerensemble Dialog. Das war ein Hit in der DDR.
3: Das große Karthago führte 3 Kriege. Es war noch mächtig nach dem 1. Noch bewohnbar nach dem 2. Nicht mehr auffindbar nach dem 3.
0: Wer diesen Titel nicht kennt, kann daraus ablesen, wie gut oder womit er wieder vereinigt wurde. Der Kreml erklärte nun offen, Europa bereitet sich unübersehbar auf einen Krieg gegen Russland vor. Kirill Strelnikow schreibt auf RIA Novosti, bezieht sich auf Dmitri Medvedev, der klar beschrieb, wie Russland seine Politik gegenüber Europa gestalten wird und auch Bezug nimmt auf den Mann mit dem kleinen Schnurrbart nenne. Erklärt wurde, der Konflikt habe existenziellen Charakter, es geht ums Überleben. Beziehen kann sich Strelnikow auch auf die französische Zeitung Le Monde, die erklärte, Europa bereitet sich auf einen Krieg mit Russland vor. Zitieren kann er Außenministerin AD Baerbock, Russland wird auf absehbare Zeit die größte Bedrohung für unsere Sicherheit und Freiheit in Europa bleiben. Und er zitiert den Mann mit dem kleinen Bart. Der Moment wäre gekommen, 1941 im Juni, da eine abwartende Politik nicht nur eine Sünde, sondern ein Verbrechen ist, das die Interessen des deutschen Volkes und damit auch ganz Europa verletzt. Die Sowjetunion würde eine Invasion der Mongolen vorbereiten, kam etwas später nach, Dezember 41. Strelnikow, es scheint, als würden die heutigen europäischen Staats- und Regierungschefs von einem Blatt ablesen, auf dem noch Hitlers Fingerabdrücke zu sehen sind. Er rückt die Abstammung der heute Agierenden auf Nazis oder Kollaborateure zurecht, sieht Verdacht zur Gewissheit werden, zitiert König Charles in den USA, der auch von einer antirussischen Front sprach. Gernot Kaya-Kallas, EU-Außenbeauftragte, eine Rückkehr zu früheren Beziehungen mit Russland ist nicht möglich, selbst nach dem Ende dieses Krieges in der Ukraine. Und final nochmal Medvedev, eine nukleare Apokalypse ist jetzt real, aber das wäre wirklich nicht wünschenswert. Strelnikow-Final, lange Abschiede bedeuten unnötige Tränen und nachdem Russland ein wenig über das verrückte Europa geweint hat, das diesmal bereit ist, sich endgültig wegen uns selbst zu zerstören, wird es weiterziehen. Warum verstehe ich hier Strelnikow? Die beste Erklärung immer noch für mich, die unseres lieben Hörers Andreas Trupp. Es wäre da slawisches Blut in den Ostdeutschen. Drum verstehen sie Russen, drum wählen sie so komisch. Ich weiß nicht, ob ich die Ehre habe, slawisches Blut in mir zu tragen oder auch jüdisches, keine Ahnung. Derartiger Rassismus wurde mir in der DDR nicht gelehrt. Wohl aber wurde er mir als sicherer Bestandteil und gesetzmäßiger des Kapitalismus gelehrt, wie ich nun erfahre und bestätigt bekomme. 12 Jahre, Massaker von Odessa. Auch hier wird es noch Leute geben, die gar nicht wissen, was das war. Dumme und Nichtgebildete, die sich willentlich von Sendern wie ARD, ZDF und vielen anderen desinformieren lassen. Was aktives Tun ist, man kann ja auch mal nach Indien, Afrika oder China schauen, das ist auch nicht verboten. Die Nichtregierungsorganisation Reporter ohne Grenzen hat ihre jährliche Rangliste der Pressefreiheit vorgelegt. Deutschland sinkt ab zur Organisation, 1985 in Frankreich gegründet, zu 10% aus Eigenerlösen finanziert, dann 22% aus Stiftungen, 54% aus öffentlichen Institutionen, darunter das französische Außenministerium und noch ein bisschen Spenden. Mit Verlaub kann man sich wohl in den Arsch schieben. Zelensky warnt Weißrussland.
1: Give us a credit.
0: Slowakeis Regierungschef Fico kündigt Ukraine-Besuch an. Abzug von 5000 Soldaten aus Deutschland steht an. Laut Tagesschau soll es noch ein größerer werden. Auch Donald Trump würde Tomahawk-Stationierung ablehnen. Diese sollten Russland abschrecken. Würden sie nicht. Genauso wenig wie der Unsinn von Boris Pistorius, der behauptete, Abzug von US-Soldaten wäre absehbar gewesen. Mir seit 10 Jahren. Die Zerstörung, im besten Fall nur ökonomische, von Europa, Westeuropa, der EU, um präzise zu bleiben, Russland ist natürlich das größte europäische Land, ist unter der Veränderung der US-amerikanischen Außenpolitik in dieser Sache absolut schlüssig. Auch die Zölle für die deutsche Automobilindustrie bis zu 30 Milliarden Euro Schaden, berechnet das Kieler Institut für Weltwirtschaft. Und ebenso schlüssig die Nullzölle zwischen China und Afrika, berichtet CGTN, kommentiert sie als Katalysator für chinesisch-afrikanische Zusammenarbeit. Ich denke an den Schlager-Dialog, denke daran, lernen mit Schlager und bin nun doch auch ein bisschen interessiert, ob slawisches oder jüdisches Blut in meinen Adern fließt. Den einen oder jeden anderen faschistischen Hörer erkläre ich gerne, zur Schädelvermessung bereit zu stehen. Kann man so ein Gerät bei eBay bestellen? Ach sicher, und ich denke, Konfliktforscherin Florenz Gaub hat auch einen zu Hause. Am 3. Mai 2026, Sonntag, die kleine Audiodatei.
2: Und nun die weiteren Nachrichten.
0: Mit slawischster Lebensfreude, liebe Svetlana.
4: Wer auf ZDF und ARD angewiesen ist, der muss geistig zurückbleiben.
0: Es wäre ja nicht mal so schlimm. Aber wie erklärte der kommunistische Schriftsteller Ronald M. Tschernikau, in den Zeitungen der DDR stand nichts, in den Zeitungen des Westens das Falsche. Seine Rede vor dem Schriftstellerverband der DDR, demnächst hier in der kleinen Audiodatei.
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0: Malis Regierung trat zusammen, um Entwicklungsprojekte voranzutreiben. Westliche Medien prophezeien den Untergang der Regierung. Malis Präsident, die Souveränität wird weiter gefestigt. Das nach der Abwehr der koordinierten Terroranschläge. Eine französische Nonne wurde in Jerusalem niedergetreten.
6: How dare you?
0: Christen im Südlibanon widersetzen sich Evakuierung. Die Vereinigten Arabischen Emirate nehmen ihren Flugbetrieb wieder auf. Der ORF sieht einen Ölüberschuss des Iran durch die Blockade der Straße von Hormuz. Dieser würde die inländischen Öllager belasten. Na, am Ende abbrennen wäre doch eine westliche Lösung. China wird die US-Sanktionen gegen 5 Unternehmen, die wegen des Kaufs von iranischem Öl ins Visier genommen wurden, nicht befolgen, kündigte Pekings Handelsministerium an. Es berichtet der ORF. Das US-Außenministerium hat weitere milliardenschwere Waffenlieferungen an Bahrain, Israel, Kuwait, Katar und die Vereinigten Arabischen Emirate genehmigt. Die USA drohen Reedereien mit Sanktionen, sollten diese Gebühren zahlen. Gebühren an den Iran übrigens, nicht an die USA, die behaupten, die Straße geschlossen zu haben. Israels Militär meldet etwa 50 Angriffe in 24 Stunden im Libanon. Die UN warnt, die Lage im Land spitzt sich zu. Lobenswert, die Tagesschau berichtet Israels Linke, die sich für Frieden mit den Palästinensern einsetzen. Der Iran ließ neue Vorschläge zur Beendigung des Krieges wissen. Der ORF bezieht sich auf IRNA, die iranische Nachrichtenagentur. Trump wird sich die Fortsetzung des Krieges nicht vom Kongress genehmigen lassen. Gegen das US-Embargo protestierten Hunderttausende auf Kuba. Taiwans Präsident besucht das afrikanische Königreich Eswatini. Und Aserbaidschan setzt die Zusammenarbeit mit dem EU-Parlament aus. Grund eine EU-Resolution, die die Inhaftierung von Armeniern in dem Kaukasusstaat verurteilt. Es berichtet Russia Today.
7: Marcello, mein Jürgen, hier fängt es auch an zu reden. Naja, dann ist es eben so.
0: Na aber durchwachsen und Fühler gibt es weiter.
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Einer unserer ganz großen Rock- und Pop-Klassiker, der, komisch, komisch, in keiner Radiosendung mit den größten Hits der 60er, 70er, 80er vorkommt. Denn unsere Lieder dürfen eigentlich nicht mit dem kommerziellen Superlativ angepriesen werden, fast egal welches Adjektiv. Als zwischen die Liedbotschaften der Klaus-Renft-Kombo einerseits und andererseits DDR, SED und FDJ keine Art von Oppositionalismus passte, spielten die Musiker dieses lyrische Lied ein, das in den Rundfunksendungen wie in den Tanzsälen ein großer Erfolg beim Publikum war und bis heute ist. Wer mit dem Lied seine Tänzerin nicht rumgekriegt hat, wozu auch immer, der konnte es auch mit keiner Westschnulze. Und der Text ist wieder einmal von Kurt Demmler, unserem bedeutendsten Rock- und Poppoeten deutscher Sprache überhaupt. Wer die Rose ehrt.

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1: Deutschland im Mai. Hoffnungsglück, das Grün unserer Landschaft ist vergiftet. Im Tale grünet Hoffnungsglück, zurzeit nicht, Herr Goethe. Wir leben im Tal der Frustration und der Ängste vor Krieg, wirtschaftlichem Verfall, sozialem Abstieg, fortdauernder Regierungsinkompetenz, systemischer Entsolidarisierung der Menschen. Die noch Wachen empören sich, weshalb Lügner Gesetze erwägen, die der Wahrheit einen Maulkorb verpassen sollen. Diplomatie der Vernunft ist im Ampelgewirr und an einer Ministerin verwelkt, die fehlende Eignung durch Ellenbogen kompensiert und zu allem Unglück nun den Schoß von Mama Uno anpeilt. Das kränkelnde Deutschland wird verlacht, hinter vorgehaltener Hand von Macron und Starmer, die selbst nichts zu lachen haben und von ihren innenpolitischen Malesen und Säbelrasseln im Ukraine-Krieg ablenken, offener schon in Staaten, die sich aus den Fesseln des wertegeleiteten Westens verabschieden und wo man sich fragt, weshalb sich das einst so bestaunte germanische Wunderland durch immer neue Sanktionen selbst ins Knie schießt, auf günstige russische Energieträger verzichtet und für die geostrategische Sabotage an Nord Stream kaum noch ein Achselzucken übrig hat, während US-Dealer den lukrativen Weiterbetrieb bereits durchrechnen. Man reibt sich die Augen, wie das einst so alerte Deutschland Innovationsschübe verschnarcht, der Abdrift von Unternehmen in die USA zugeschaut und das einträgliche China-Geschäft in angestaubter Vasallentreue zu Washington gedrosselt hat. Allen aufgeschreckten EU-Großköpfen, die den sprunghaft agierenden US-Präsidenten Trump für Meschugge halten und ihre Hoffnung, ihn wieder einzuhegen, an die Mussolini-Verehrerin Meloni heften, dämmert das Falsche. Der Mann läuft nicht aus dem Ruder des Systems, er treibt dem Kapitalismus ins raubtierhafte Extrem. Folglich heißt sein Interesse an der Ukraine Rohstoffe. Nach Bidens Waffenlieferungen wird jeder Frieden dort ein amerikanisches Geschäft sein. Zelensky, bei nüchternem Kalkül, müsste sich fragen, weshalb zum Teufel er die Friedensperspektiven von Istanbul auf Befehl des ungekämmten Emissärs aus London ausgeschlagen hat. Zu allem Leid und zu den Zerstörungen der Kriegsverlängerung kommt nun noch die wirtschaftliche Ausplünderung des Landes, während damals der Frieden zu günstigeren Bedingungen greifbar war. Der Ukraine-Krieg, dem der politische und mediale Mainstream hierzulande seine Vorgeschichte kappt, musste für eine Handreichung der noch amtierenden Außenamtschefin herhalten, wie man russische und belorussische Diplomaten von den Ehrungen der an der Befreiung

Deutschlands beteiligten Sowjetsoldaten fernhält. Diese Rausschmissempfehlung, ein makabrer Tiefpunkt geschichtsklitternder Bundesdiplomatie, ist zugleich eine Brüskierung des Bevölkerungswillens, nicht allein, aber gerade im Osten.

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3: Los zuzuschauen. Werden wir friedenstüchtiger? Und Goethes Hoffnungsglück? Das Grün vergiftet, aber von der Hoffnung kann man nicht gänzlich lassen. Die Konturen der erträumten Gesellschaft, auch wenn sie uns noch nicht am Horizont erscheinen, sind eine kraftspendende Vision, denken wir daran, mit wie vielen Aufrechten in der Geschichte unserer Bewegung wir diese Erfahrung teilen.

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1: 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Demnächst auf Radio Marabu auch über Ihr Buch. Die Nacht als Soldaten, Verkehrspolizisten wurden, gibt es noch eine deutsche Frage, erschienen im Westend Verlag. 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
1: Hartmut König, Juni 2024. Schnauze, du Putin-Versteher. Deutschland auf dem Weg in die Meinungsdiktatur. Der Kolumnentitel war die Antwort eines Befürworters deutscher Waffenlieferungen an Kiew auf den Appell eines Andersdenkenden, das Blutvergießen im Ukraine-Krieg schnellstens durch Verhandlungen zu beenden. Der Ruf nach dem Maulkorb kam aus der Anonymität der sozialen Medien. Sein Absender hatte sich nicht als Alias tarnen müssen. Ihm war nur in ordinärem Ton erfahren, was eine Dreieinigkeit von politisch zensurierender staatlicher Exekutive, regierungskonform agitierenden Medien und einem ängstlich willfährigen institutionellen Hinterland ohne Unterlass in sein Gehirn gepflanzt hat. Die Auswaschung von Vernunft grassiert in der westlichen Werteallianz und in Deutschland mit besonderer Bravour. Sie hat sich mit dem vermessenen Anspruch parfümiert, in den Werteschlachten einer sich umorientierenden Welt als solitär unanfechtbar auf der Seite der Freiheit und Demokratie zu stehen, indes die Anfechtungen mehren sich und werden prinzipieller, denn die falschen Werteritter demaskieren sich durch ihren aggressiven Eingriff in das Zeitgeschehen. Also dreht der verunsicherte Solitär durch, Maulkorb wird Mode. Hier geht es so sehr ums Weltganze, dass im westlichen Wertelager Meinungsfreiheit immer ungenierter, widersinniger Staatsräson unterworfen wird. Zwei aktuelle Beispiele. Alles Palästinensische trägt hierzulande das Vorzugslabel der terroristischen Hamas-Attacken vom 7. Oktober. Empathie für den langen Leidensweg dieses Volkes. Von der Nakba bis in die Gegenwart wird einer demagogisch ausgelegten Verantwortung für den Staat Israel geopfert. Dieses Staatskalkül führte Mitte April zum Abbruch des Berliner Palästina-Kongresses durch die Polizei oder Polizisten rückten gegen ein Solidaritätscamp von Studenten der Freien Universität Berlin vor, die gegen Israels genozidale Militäraktionen in Gaza protestierten. Als hunderte Hochschullehrer den Polizeieinsatz verurteilten und das Recht auf Versammlungs- und Meinungsfreiheit verteidigten, fragte die zuständige Bundesministerin mit Bild der Zeitung, ob diese Lehrkräfte noch auf dem Grundgesetz stünden. Zweifellos Maulkorbfantasien aus Furcht vor Weiterungen. Denn bald gab es Demonstrationen bei anderen deutschen Universitäten, auch an Hochschulen der Niederlande, Belgiens, Irlands, Großbritanniens, Frankreichs und Italiens empörten sich Studenten gegen Israels Gazakrieg. Die Unruhen hatten sich an der New Yorker Elite-Uni Columbia entzündet und in den USA bald auf 150 Colleges und Hochschulen ausgebreitet. Politik und bürgerliche Medien nennen diese weltweiten Aktionen, die die Mächtigkeit der Studentenproteste gegen den Vietnamkrieg gewinnen könnten, antisemitisch. Sie verschweigen, dass sie im Gegenteil pro-israelisch sind. Denn die beste Form der Solidarität mit einem nach dauerhafter Sicherheit strebenden Israel ist derzeit Kritik an Netanjahus antipalästinensischen Vernichtungswahn. Diesmal legte ich am 8. Mai auf dem sowjetischen Ehrenmal in Berlin-Schönholz meine Blumen nieder. Hier das gleiche bedrückende Bild wie in Treptow oder am Tiergarten. Per Allgemeinverfügung der Berliner Polizei ein umstelltes Gelände, Taschenkontrollen auf der Suche nach allem, was an die Nation der Befreier erinnern könnte. Das Zeigen der sowjetischen Flagge, untersagt, weil es geeignet sei, den Russland-Ukraine-Krieg zu verherrlichen. Kultur und geschichtslos auch das Verbot, den Heiligen Krieg, die Hymne des großen vaterländischen Krieges abzuspielen oder zu singen. Unverschämte Zumutungen für uns Deutsche, die das Andenken an die Befreier in Würde bewahren wollten und das Recht für Russen und andere ehemalige Sowjetbürger, die erleben mussten, dass die Sieger von einst zu Opfern der Besiegten gemacht wurden, wie Egon Krenz schrieb. Ich habe eine kleine Spieluhr, die intoniert, die Internationale. Ach, hätte ich sie nur mitgenommen und vielleicht in Schönholz durchgekriegt, dann hätte ich sie abgespielt und der Versuch bundesdeutscher Politik bei der Umschreibung von Geschichte Musterschüler zu sein, hätte einen musikalischen Appell zur Antwort gehabt. Völker, hört diese Signale.

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1: Gerda Gabriel, vierter Teil, zu Gast hier auf Radio Marabu. Ich freue mich und frage jetzt erstmal, wie hast du die Wende erlebt? Da sind ja viele Künstler in ein tiefes Loch gefallen.
2: Oh ja, das ist alles wirklich auch so, weil sämtliche Betriebe, wo wir Veranstaltungen hatten, die waren ja plötzlich weg. Es gab...
1: Wir sitzen in der Wohnstube von Gerda Gabriel und da gibt es zu jeder vollen Stunde... diese wunderbare Melodie.
2: Ja.
1: Aber ist doch schön, hat was.
2: Ja.
1: Ich hatte neulich mal irgendwas zusammengeschnitten aus dem Bundestag. Da habe ich irgendwas aus einer Rede rausgeschnitten und dann kam auch immer so ein Gong.
2: Aha.
1: Dass die Leute wieder zurückgehen hinein. Aber jetzt gehen wir zurück
2: also
1: in das Jahr
2: 1990. Hier muss keiner zurückgehen.
1: Nein,
2: ihr könnt alle hier bleiben, auch
1: hier,
2: wenn mein Gong gegongt hat.
1: Wir machen hier einfach weiter.
2: Ja, also wie gesagt, ja, die Wende war natürlich wirklich sehr, sehr schwierig für uns. Wir standen plötzlich vor dem Null. Und viele sind aufs Arbeitsamt gegangen und haben irgendwie eine Umschulung gemacht. Ich hatte das Glück, bei einer meiner letzten Veranstaltungen zum Pressefest einen bayerischen Produzenten kennenzulernen, der zu mir sagte, ja, du bist ja, gefällt es mir sehr gut, hast du einen Produzenten? Ja, habe ich gesagt, nein, habe ich nicht. Und dann hat er gesagt, ja, magst du eine CD machen? Dann gebe ich dir meine Visitenkarte und die hatte ich dann natürlich. Aber dann war ja nun das aus und dann hatte ich ihn angerufen und habe gesagt, naja, mit CD, das wird jetzt nichts, wir haben ja gar keine Auftritte mehr. Ich gehe jetzt auch aufs Arbeitsamt und werde irgendwie in einen anderen Job umschulen. Da sagt er, na, das machst du nicht. Wir produzieren was und du wirst sehen, die Kulturlandschaft wird sich erholen und du wirst wieder Auftritte haben. Und wenn du so lange Geld verdienen musst, dann kannst du für mich Vertreter machen, für seine Platten und für seine CDs.
1: Promoter und, im Prinzip, so ein bisschen
2: also
1: Vertreter.
2: Also richtig auch, CDs und Kassetten in die Geschäfte liefern.
1: So,
2: ich war also wirklich anderthalb Jahre bei ihm angestellt als Vertreter und bin in die Geschäfte gegangen und habe gesagt, hier, ich bin... die Gerda von Bogner Records und wollt ihr eine Kassette kaufen, die haben sie mir aus den Händen gerissen, weil wir hatten ja nichts.
1: Man muss ja auch mal so ein bisschen sagen, 1990 rum, das war ja auch eine Zeit, kurz nach der Wiedervereinigung, als es so einen großen Sprung gab für die Volksmusik. Da sind auf einmal alle im Dirndl umhergelaufen, wenn man das so im Fernsehen verfolgt oder sich erinnert.
2: Naja, das war aber nicht nur Volksmusik, das war auch Schlager.
1: Schlager auch, ja.
2: Andrea Jürgens, Andy Borg, Bruno und Brunner, alle, die eigentlich dann auch in den Fernsehsendungen dann gesehen wurden, hatte ich dabei. Und dann haben die gesagt, was, das war ja gestern erst bei Moik, Musikantenstadel. Und
1: genau,
2: ja,
1: den gab's
2: ja
1: auch.
2: Manche, die kannten dann die Lieder nicht, was, wer ist denn das? Und dann habe ich gesagt, was, habt ihr nicht gesehen? Und schenkt mir diese eine Nacht. Dann haben sie immer gesagt, ich habe ja nicht verraten, dass ich Gerda Gabriel bin. Ich habe nur gesagt, ich bin eben die Gerda und von Bogner Records. Und dann haben sie immer gesagt, jetzt kommt unsere singende Vertreterin. Und in einem Geschäft, die hatten mich so ins Herz geschlossen, immer wenn ich kam, dann brachten die erstmal Kuchen und Kaffee auf den Tisch und haben gesagt, komm, wir müssen erstmal mit dir hier ein bisschen Kaffee- und Kuchenpause machen. Und dann haben sie mich gefragt, was hast denn du vor der Wende gemacht? Und dann habe ich gesagt, naja, ich bin eigentlich Sängerin. Was, wie Sängerin? Und da warst du auch im Fernsehen. Ich sage, ja, da war ich auch im Fernsehen. Und dann haben sie echt gedacht, ich würde sie veräppeln, weil das wollte mir keiner abnehmen, dass ich als Sängerin plötzlich Vertreterin war und musste meine Brötchen auch klein verdienen. Und dann habe ich gesagt, ja, was denkt ihr denn, was wir in der DDR als Sänger verdient haben? Wir konnten uns nicht so ein finanzielles Polster machen. Ich hatte ein kleines Kind und einen Mann, der auch arbeitslos war, weil er auch Musiker war. Und wir mussten ja irgendwie Geld verdienen. Und ich war wirklich nicht bereit, aufs Arbeitsamt zu gehen und für nichts Geld zu nehmen, denn ich wollte einfach arbeiten. Nämlich auch Stadtführer gemacht.
1: Auch schön.
2: Und deswegen, in Erfurt habe ich für Erfurt Stadtführer gelernt, in der Volkshochschule, habe einen Lehrgang mitgemacht. Und da ist auch ein neues Hobby bei mir entstanden, dass ich mich wirklich sehr für Geschichte interessiere und parallel auch in ganz Europa feststellen konnte, da ich die Geschichte von Erfurt gelernt habe und wusste, wann da Pogrome waren und wo ich in London zum Beispiel war, habe ich auch viele Parallelen da gefunden, auch mit der Pest, mit dem Pestausbruch, mit der Judenvernichtung. Also das war wirklich in ganz Europa und auch die baulichen Sachen, ob romanisch oder gotisch, wenn ich hier Häuser sehe, dann hat es mir damit auch sehr die Augen geöffnet für das Schöne auf unserer Welt.
1: Da habe ich ein Juwel in meinem dem Bücherschrank Die Geschichte der Stadt Erfurt. Das ist ein Buch gewesen, was 1989 erschienen ist. Hat damals über 100 Mark gekostet. Ja. Habe ich gekauft. Ich hatte damals schon Diskos gemacht und relativ gut verdient und war an solchen Sachen auch interessiert. Alles auf edlem Papier mit sehr, sehr vielen Bildern. Und dieses Buch platzte direkt hinein in die Wände und ist, glaube ich, im Dezember 89 erschienen und war ja noch nach der alten Geschichtsschreibung verfasst. Und da lag dann vorne, liegt dann so eine extra Seite drin, wo dann erklärt wird, dass die Hälfte dann jetzt halt anders gesehen wird. Aber das Buch ist natürlich noch original, nimmt auch sehr viel Bezug auf die Arbeiterbewegung, die ja in Erfurt wie in Thüringen sehr wichtig war. Dasselbe Buch gab es übrigens auch von Stralsund, der Stadt meiner Freundin. Und das habe ich auch. Aber das ist etwas eher erschienen. Ja, sie ist auch anwesend heute. Aber eine Sache müssen wir noch besprechen als...
2: Hallo Annette!
1: Hallo Annette! Hallo, nicht so ganz, wir sind ja so Puffbohnen, dürfen wir uns, glaube ich, nennen, aber wie gesagt, ich bin dreiviertel Puffbohne hier geboren, aber habe die Freundin in Mecklenburg-Vorpommern, du bist in Könnern in Sachsen-Anhalt geboren, wohnst aber hier, also auch mindestens dreiviertel Puffbohne und du hast einen Herbert-Roth-Preis, damit bist du aber sehr gut dran. 100% Herbert Roth, der steht hier auch. Was ja, auch wichtig ist, du hast auch mit Kindern gearbeitet.
2: Ja. Also mit Herbert Roth bin ich aufgewachsen, weil mein Papa auch ganz großer Herbert Roth-Fan war. Dann nur ein kleines Haus am Wald, das lief bei uns immer sonntags schön, kleines Haus am Wald.
1: Oh ja.
2: Also wunderschön. Und natürlich das Rennsteiglied, ja, das singe ich natürlich ja auch leidenschaftlich.
1: Ich wandre
2: gerne
1: ja so gerne
2: am Rennsteig durch das
1: Land. Oh, ja. Ja, genau, auch das noch.
2: Ja, ja, und seit... muss ich mal überlegen, ich glaube seit 92 mache ich auch ein Kinderprogramm. Mhm. Da kam eine Agentur auf mich zu, die mich fragte, ob ich eine Revue mitmachen würde über Szeneputzen. Und da hieß ich Tina Steilzahn, da ging es wirklich um Szeneputzen. Und mit Ulf Annel, mit dem Kabarettisten und Andreas Flug, wir sind bis heute sehr große Freunde und treffen uns öfter und wir hatten riesengroßen Spaß bei dieser Revue ums Zähneputzen und waren ganz viel unterwegs und dann sagte der Agenturchef, merkst du eigentlich, wie die Kinder an deinem Mund kleben, du hast eine absolut tolle Art, die Kinder, die kleben dir einfach am Mund, versuch doch mal ein eigenes Kinderprogramm zu machen, das gibt so wenig Frauen, die ein Kinderprogramm machen und da war ich auch noch mit dem Sandmann. Vom MDR haben wir mit dem Sandmann eine Spielshow gemacht, viele Jahre, mit dem Ulf Annel, das Sandmännchen und ich. Und ich habe mir dann einen Namen einfallen lassen, Susi Sause.
1: Den fand Susi
2: ich ganz lustig, ja. So beim Gläschen Wein habe ich so überlegt, Peggy, Pimper, Dings da, Pimper, nö, das klingt nicht so gut, Pimpinelle, nö. Aber Susi Sause, wenn du dann noch ein lispelndes Kind hast, dann klingt es ja ganz süß. Und dann hatte ich früh meinen Sohn gefragt, welches lila Löffelstiel oder Susi Sause. Und dann hat er gesagt, ja, Susi Sause klingt gut. Und dann war Susi Sause geboren. Dann war ich viele Jahre mit dem Sandmann-Programm unterwegs. Und daraus ist dann auch ein eigenes Solo-Programm entstanden, Kinderfest mit Susi Sause. Und das mache ich bis heute.
1: Das ist schön.
2: Und ich sag mal so, wer spinnt, wird nicht alt.
1: Legendär auch deine Auftritte auf dem Erfurter Weihnachtsmarkt.
2: Ja, also da ist nun auch meine Heimatliebe, die nicht nur Thüringen betrifft. Und ich habe auch, war mir ein Bedürfnis, ein Lied über meine Heimatstadt Erfurt zu machen. Und das heißt, mein Herz, das schlägt für Erfurt. Und ich bin absolut überrascht und total glücklich, dass viele junge Leute sich das sogar als Klingelton auf ihr Handy geladen haben. Und wenn ich dort mein Weihnachtsprogramm mache auf der Weihnachtsmarktbühne, dann singe ich das gar nicht. Und dann rufen sie aber dann immer Zugabe. Und dann sage ich, ja, was wollt ihr noch hören? Erfurt-Hymne. Und da freue ich mich ganz besonders drüber, dass wirklich der Wunsch vom Publikum kommt, dieses Lied zu hören. Und da rasten die völlig aus. Junge Leute in Gruppen, die das Lied total mitsingen und machen Bolognese über die Bühne. Und es wirkt wirklich für mich, also ist eine Herzensfreude, das zu erleben. Leider spielt es der Thüringer Rundfunk nicht.
1: Ja, das ist natürlich da, ja. Aber sagen wir mal, aus Könnern nach Thüringen, da bist du komplett integriert. 2009 hast du die CDU beim Wahlkampf unterstützt. Du bist auch ein politischer Mensch und bist da auch mal aufgetreten vor Bundeskanzlerin Merkel.
2: Ja, ich habe es aber nicht, ich bin in keiner Partei.
1: Musst du ja auch nicht.
2: Ich meine, ich habe auch für andere Parteien gesungen, nicht nur für die CDU. Mhm. Da könnte man jetzt für ja keine Schleichwerbung machen.
1: Nein.
2: Ich habe auch wirklich, ich bin ja freischaffender Künstler und derjenige, der mich bezahlt, für den singe ich.
1: Das ist, da wollte ich auch gar nicht hin, ich wollte zu was ganz anderem hin. Merkel war ja auch eine, die zumindest in Ostdeutschland geboren ist. Unser jetziger Bundeskanzler, der in derselben Partei ist, Friedrich Merz, hat ja vor kurzem erklärt, dass er das Glück gehabt hat, im Westen geboren zu sein. Und wir beide sind ja nun Vögel, die im Osten geboren sind. Was meinst du, wenn dich Merz jetzt einladen würde zum Auftreten, was würdest du ihm sagen?
2: Ich würde sagen, es ist schlimm, wenn er diese Einstellung hat, weil wenn man keine Ahnung hat von dem, was man behauptet, dann sollte man eher ruhig sein. Denn wir hatten eine wunderschöne Kindheit und die möchte ich nicht tauschen, auch wenn wir nicht in die Welt fahren konnten. Aber wir waren sicher. Wir haben uns alle unterstützt. Also ich denke schon, dass viele, die in der DDR groß geworden sind, wir hatten eine super, wir hatten Hort, wir hatten die Schule, wir haben wirklich tolle Lehrer gehabt, wir haben ein tolles Wissen vermittelt bekommen. Leider ist heutzutage, wenn man die Schulen anguckt, alles marode, keine einheitlichen Lehrpläne. Also ich finde es nicht gut. Viele sagen ja auch, die hätten mal das Schulsystem von der DDR übernehmen sollen. Und das da in der Vereinigung, ich war natürlich unheimlich glücklich, dass die Grenze geöffnet wird, dass wir auch in die Welt rausfahren können. Das möchte ich auch nicht missen. Aber dass man jetzt alles schlecht redet, was wir in der DDR hatten und uns hier irgendwo an Pranger versucht zu stellen, da bin ich sehr enttäuscht und das haben wir nicht verdient.
1: Wir haben auch das Privileg gehabt, dann in unsere Schule zu gehen. Das geben wir dann gerne zurück. Keine Ahnung, du hast es gesagt und davon viel. 2019 ist die CD mit deinen 40 schönsten Liedern entstanden. Wirst du nochmal eine CD machen? Was meinst du?
2: Naja, die Medienlandschaft ist ja so, dass wir DDR-Künstler, ich sag's jetzt mal so, DDR-Künstler schwer eine Chance bekommen, in die Medien zu kommen. Nicht mal unsere Heimatsender spielen unsere Lieder und unterstützen uns. Und viele, die mich auf der Bühne auch erleben, die sagen, oh Mensch, die machen das ja so toll, warum hört man sie nicht im Fernsehen oder im Rundfunk? Was will man dann als Künstler antworten? Ich will da auch nicht aus dem Nähkästchen plaudern, aber es ist enttäuschend, dass die nur eine Handvoll oder zwei Hände voll Künstler hier mittlerweile eine Chance bekommen, im Fernsehen aufzutreten. Viel wird ja kritisiert, dass immer wieder die gleichen sind. Also wenn ich hier Schlagerboom vor 5 Jahren angucke, da muss ich jetzt keine neue Sendung gucken. Die kann ich eigentlich als Wiederholung, Dauerschleife laufen lassen, weil es hat sich nicht viel geändert im Angebot und die gleichen Lieder, ob das Wie ein Stern ist oder was weiß ich, Anton aus Tirol oder sonst was oder von Andrea Berg, immer wieder die gleichen Lieder, ist für viele sicher auch sehr schön, sind ja toll aufgemachte, teure Shows, aber dass da doch das breite Angebot an Künstlern keine Chance bekommt, sich auch mal zu präsentieren, das ist natürlich nicht erfreulich und deswegen, das kostet ja auch alles viel, eine Produktion. Ich habe ein paar CDs gemacht, ich hätte schon Lust, auch wieder etwas Neues zu produzieren, aber es kostet eben viel Geld und wenn es dann nur an der Schublade rumliegt und wenn die Leute das nicht kennen und das in Medien nicht hören, dann wird es auch nicht gekauft.
1: Ja, und es ist natürlich auch so, diese großen Shows, du hast sie gerade erwähnt, lokale Musik wird dort so gut wie gar nicht berücksichtigt. Ne? Das
2: gar
1: sind
2: nicht,
1: ja meist,
2: gar nicht. Gar
1: ich hätte jetzt, wenn wir höflich sind, sagen wir überregionale Themen. Also wir machen jetzt nochmal ein regionales Thema. Jetzt
2: also muss ich sagen, hier in anderen Ländern wie Österreich,
1: richtig,
2: oder auch Bayern, die machen noch...
1: Ja.
2: Die machen noch unterstützen auch oder SWR, Westdeutscher Rundfunk, die machen noch so ein bisschen Heimatsendungen, wo auch dann territoriale Künstler auch mal auftreten können, aber der MDR macht es leider nicht mehr.
1: Du hast recht, die österreichischen Lokalradios haben da auf jedem Programm zumindest noch Inseln und dadurch, dass da die öffentlich-rechtliche Power dahinter steht, ist ja das auch für die GEMA und alles wichtig. Also das ist ja nicht nur, dass man das jetzt spielt einfach in die Luft hinein, sondern da geht es ja auch um die lokale Kultur und die GEMA und dafür sollten wir ruhig unsere Stimme erheben, weil das ist ja auch wichtig und sagen wir mal, man kriegt auch ein bisschen so mit, wie die Menschen ticken, wenn man mitbekommt, was die Menschen für Musik hören. Wir hören jetzt deine Erfurt-Hymne. Gerda Gabriel, ich bedanke mich.
2: Danke auch.

0: Timmy! Timmy! Timmy wurde in der Nordsee freigesetzt. Private Rettungsinitiative. Ohne negativ geht es natürlich nicht. Wie es dem Tier geht, wäre unklar. Gerettet gilt der Wal nicht. Sprecherin Umweltministerium, Ortung nicht möglich.
1: Für mich ist die Hölle.
0: So Minister Backhaus, SPD.
2: Das ist richtig.
0: Frankfurter Rundschau, heute früh. Buckelwal Timmy schwimmt. Ich hoffe mal, weit weg von Deutschland. Klar, dass Tagesschau freigesetzt nicht mag. Sie steht ja eher auf beigesetzt. Und zwar von uns allen. Im Mittelpunkt deren journalistischen, kann man das überhaupt noch so nennen, Handelns, scheint ja zu stehen, das Herbeihetzen des Krieges gegen Russland. Ist man kein Wal, kann man sich wohl zukünftig auch nicht mehr absetzen. Wirtschaftsweise Monika Schnitzer, nur wenige leiden unter hohen Spritpreisen. Die meisten werden es gut wegstecken können. Dann fahren sie doch mal 2 Tage weniger in den Urlaub. Oder, bei der jungen Freiheit zitiert, auch ohne zu fliegen kann man einen schönen Urlaub machen. Das erklärte sie der Augsburger Allgemeinen. Apropos Augsburg, da sind wir bei Brecht. Heute mal das bewährte nicht von mir, sondern von Schlagerensemble Dialog. Das war ein Hit in der DDR.
3: Das große Karthago führte 3 Kriege. Es war noch mächtig nach dem 1. Noch bewohnbar nach dem 2. Nicht mehr auffindbar nach dem 3.
0: Wer diesen Titel nicht kennt, kann daraus ablesen, wie gut oder womit er wieder vereinigt wurde. Der Kreml erklärte nun offen, Europa bereitet sich unübersehbar auf einen Krieg gegen Russland vor. Kirill Strelnikow schreibt auf RIA Novosti, bezieht sich auf Dmitri Medvedev, der klar beschrieb, wie Russland seine Politik gegenüber Europa gestalten wird und auch Bezug nimmt auf den Mann mit dem kleinen Schnurrbart nenne. Erklärt wurde, der Konflikt habe existenziellen Charakter, es geht ums Überleben. Beziehen kann sich Strelnikow auch auf die französische Zeitung Le Monde, die erklärte, Europa bereitet sich auf einen Krieg mit Russland vor. Zitieren kann er Außenministerin AD Baerbock, Russland wird auf absehbare Zeit die größte Bedrohung für unsere Sicherheit und Freiheit in Europa bleiben. Und er zitiert den Mann mit dem kleinen Bart. Der Moment wäre gekommen, 1941 im Juni, da eine abwartende Politik nicht nur eine Sünde, sondern ein Verbrechen ist, das die Interessen des deutschen Volkes und damit auch ganz Europa verletzt. Die Sowjetunion würde eine Invasion der Mongolen vorbereiten, kam etwas später nach, Dezember 41. Strelnikow, es scheint, als würden die heutigen europäischen Staats- und Regierungschefs von einem Blatt ablesen, auf dem noch Hitlers Fingerabdrücke zu sehen sind. Er rückt die Abstammung der heute Agierenden auf Nazis oder Kollaborateure zurecht, sieht Verdacht zur Gewissheit werden, zitiert König Charles in den USA, der auch von einer antirussischen Front sprach. Gernot Kaya Kallas, EU-Außenbeauftragte, eine Rückkehr zu früheren Beziehungen mit Russland ist nicht möglich, selbst nach dem Ende dieses Krieges in der Ukraine. Und final nochmal Medvedev, eine nukleare Apokalypse ist jetzt real, aber das wäre wirklich nicht wünschenswert. Strelnikow final, lange Abschiede bedeuten unnötige Tränen und nachdem Russland ein wenig über das verrückte Europa geweint hat, das diesmal bereit ist, sich endgültig wegen uns selbst zu zerstören, wird es weiterziehen. Warum verstehe ich hier Strelnikow? Die beste Erklärung immer noch für mich, die unseres lieben Hörers Andreas Trupp. Es wäre da slawisches Blut in den Ostdeutschen. Drum verstehen sie Russen, drum wählen sie so komisch. Ich weiß nicht, ob ich die Ehre habe, slawisches Blut in mir zu tragen oder auch jüdisches, keine Ahnung. Derartiger Rassismus wurde mir in der DDR nicht gelehrt. Wohl aber wurde er mir als sicherer Bestandteil und gesetzmäßiger des Kapitalismus gelehrt, wie ich nun erfahre und bestätigt bekomme. 12 Jahre, Massaker von Odessa. Auch hier wird es noch Leute geben, die gar nicht wissen, was das war. Dumme und Nichtgebildete, die sich willentlich von Sendern wie ARD, ZDF und vielen anderen desinformieren lassen. Was aktives Tun ist, man kann ja auch mal nach Indien, Afrika oder China schauen, das ist auch nicht verboten. Die Nichtregierungsorganisation Reporter ohne Grenzen hat ihre jährliche Rangliste der Pressefreiheit vorgelegt. Deutschland sinkt ab zur Organisation, 1985 in Frankreich gegründet, zu 10% aus Eigenerlösen finanziert, dann 22% aus Stiftungen, 54% aus öffentlichen Institutionen, darunter das französische Außenministerium und noch ein bisschen Spenden. Mit Verlaub kann man sich wohl in den Arsch schieben. Zelensky warnt Weißrussland.
1: Give us a credit.
0: Slowakeis Regierungschef Fico kündigt Ukraine-Besuch an. Abzug von 5000 Soldaten aus Deutschland steht an. Laut Tagesschau soll es noch ein größerer werden. Auch Donald Trump würde Tomahawk-Stationierung ablehnen. Diese sollten Russland abschrecken. Würden sie nicht. Genauso wenig wie der Unsinn von Boris Pistorius, der behauptete, Abzug von US-Soldaten wäre absehbar gewesen. Mir seit 10 Jahren. Die Zerstörung, im besten Fall nur ökonomische, von Europa, Westeuropa, der EU, um präzise zu bleiben, Russland ist natürlich das größte europäische Land, ist unter der Veränderung der US-amerikanischen Außenpolitik in dieser Sache absolut schlüssig. Auch die Zölle für die deutsche Automobilindustrie bis zu 30 Milliarden Euro Schaden, berechnet das Kieler Institut für Weltwirtschaft. Und ebenso schlüssig die Nullzölle zwischen China und Afrika, berichtet CGTN, kommentiert sie als Katalysator für chinesisch-afrikanische Zusammenarbeit. Ich denke an den Schlagerdialog, denke daran, lernen mit Schlager und bin nun doch auch ein bisschen interessiert, ob slawisches oder jüdisches Blut in meinen Adern fließt. Den einen oder jeden anderen faschistischen Hörer erkläre ich gerne, zur Schädelvermessung bereit zu stehen. Kann man so ein Gerät bei eBay bestellen? Ach sicher, und ich denke, Konfliktforscherin Florenz Gaub hat auch einen zu Hause. Am 3. Mai 2026, Sonntag, die kleine Audiodatei.
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0: Mit slawischster Lebensfreude, liebes Svetlana.
4: Wer auf ZDF und ARD angewiesen ist, der muss geistig zurückbleiben.
0: Es wäre ja nicht mal so schlimm. Aber wie erklärte der kommunistische Schriftsteller Ronald M. Tschernikau, in den Zeitungen der DDR stand nichts, in den Zeitungen des Westens das Falsche. Seine Rede vor dem Schriftstellerverband der DDR, demnächst hier in der kleinen Audiodatei.
5: Mit Schutz, weil werdet nicht passiert.
0: Malis Regierung trat zusammen, um Entwicklungsprojekte voranzutreiben. Westliche Medien prophezeien den Untergang der Regierung. Malis Präsident, die Souveränität wird weiter gefestigt. Das nach der Abwehr der koordinierten Terroranschläge. Eine französische Nonne wurde in Jerusalem niedergetreten.
6: How dare you?
0: Christen im Südlibanon widersetzen sich Evakuierung. Die Vereinigten Arabischen Emirate nehmen ihren Flugbetrieb wieder auf. Der ORF sieht einen Ölüberschuss des Iran durch die Blockade der Straße von Hormuz. Dieser würde die inländischen Öllager belasten. Na, am Ende abbrennen wäre doch eine westliche Lösung. China wird die US-Sanktionen gegen 5 Unternehmen, die wegen des Kaufs von iranischem Öl ins Visier genommen wurden, nicht befolgen, kündigte Pekings Handelsministerium an. Es berichtet der ORF. Das US-Außenministerium hat weitere milliardenschwere Waffenlieferungen an Bahrain, Israel, Kuwait, Katar und die Vereinigten Arabischen Emirate genehmigt. Die USA drohen Reedereien mit Sanktionen. Sollten diese Gebühren zahlen? Gebühren an den Iran, übrigens nicht an die USA, die behaupten, die Straße geschlossen zu haben. Israels Militär meldet etwa 50 Angriffe in 24 Stunden im Libanon. Die UN warnt, die Lage im Land spitzt sich zu. Lobenswert, die Tagesschau berichtet Israels Linke, die sich für Frieden mit den Palästinensern einsetzen. Der Iran ließ neue Vorschläge zur Beendigung des Krieges wissen. Der ORF bezieht sich auf IRNA, die iranische Nachrichtenagentur. Trump wird sich die Fortsetzung des Krieges nicht vom Kongress genehmigen lassen. Gegen das US-Embargo protestierten Hunderttausende auf Kuba. Taiwans Präsident besucht das afrikanische Königreich Eswatini. Und Aserbaidschan setzt die Zusammenarbeit mit dem EU-Parlament aus. Grund einer EU-Resolution, die die Inhaftierung von Armeniern in dem Kaukasusstaat verurteilt. Es berichtet Russia Today.
7: My gentleman, you think so anzunehmen. Naja, dann ist es eben so.
0: Na aber durchwachsen und kühler gibt es heute.
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Ja, die hat die Ausweis aus. Das muss man.

Es nicht. Still und allmählich

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Erik Kästner, Hotel Solo für eine Männerstimme. Das ist mein Zimmer und ist doch nicht meines. Zwei Betten stehen Hand in Hand darin. Zwei Betten. Und ich brauche nur eines, weil ich schon wieder mal alleine bin. Der Koffer gähnt, auch mir ist müde zumute. Du fuhrst zu einem ziemlich anderen Mann. Ich kenne ihn gut. Ich wünsche dir alles Gute. Und wünsche fast, du kämpfst niemals an. Ich hätte dich nicht gehen lassen sollen. Nicht meinetwegen, ich bin gern allein. Und doch, wenn Frauen Fehler machen wollen, soll man ihnen nicht im Wege sein. Die Welt ist groß. Du wirst dich drin verlaufen, wenn du dich nur nicht allzu sehr verirrst. Ich aber werde mich heut Nacht besaufen und ein bisschen beten, dass du glücklich wirst.

Kurt Tucholsky, versunkenes Träumen. Lieblich roter Busen auf dem Tisch jener Jungfrau, welche rosig ist und frisch. Ach, er ist so kugelig gerundet, dass er mir schon die Gedanken mundet. Heil und Sieg dereinst dem feinen Knaben, dem es frei steht, sich daran zu laben. Jener wird erst stöhnen und sich recken, aber nachher bleibt er sicher stecken. Heirat, Kinder und ein häusliches Francais, nichts von Liebesnacht und jenem Canapé. Ich hingegen sitz bei ihren Brüsten und gedanklich dient sie meine Lüsten. Doch dann steh ich auf und schlendre froh mein Bein, schiebe ab, bin frei und lasse Jungfer Jungfer sein.

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1: Johann Wolfgang Goethe. Gedichte sind gemalte Fensterscheiben. Sieht man vom Markt in die Kirche hinein, da ist alles dunkel und düster. Und so sieht's auch der Herr Philister. Der mag denn wohl verdrießlich sein und lebenslang verdrießlich bleiben. Kommt aber doch nur einmal herein, begrüßt die heilige Kapelle. Da ist's auf einmal farbig helle, Geschicht und Zierat glänzt in Schnelle, bedeutend wirkt der edle Schein. Dies wird euch Kindern Gottes taugen, erbaut euch und ergötzt die Augen.

Gotthold Ephraim Lessing, das Muster der Ehen. Ein rares Beispiel will ich singen, wobei die Welt erstaunen wird. Dass alle Ehen Zwietracht bringen, glaubt jeder, aber jeder irrt. Ich sah das Muster aller Ehen, still wie die stillste Sommernacht. Oh, dass sie keiner möge sehen, der mich zu frechen Lügner macht. Und freilich war die Frau kein Engel, der Gemahl kein Heiliger. Es hatte jedes seine Mängel, denn niemand ist von allem leer. Und sollte mich ein Spötter fragen, wie diese Wunder möglich sind, da lasse sie zur Antwort sagen, der Mann war taub, die Frau war blind.

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In jedem Moment, wo mich einer geküsst hat, wo mich einer begehrte, hab ich gelebt, ein wenig mehr näher als sonst. Aus Kuss und tiefer, törichter Lust wuchs der Wunsch, noch einmal zu beginnen und mir alles besser zu verdienen, was man beim ersten Mal geschenkt bekommen hat. Wahrhaftig, ich wäre jetzt alt genug, um mit Vergnügen jung zu sein.

Bertolt Brecht, Kinderhymne. Anmut spart nicht, noch Mühe, Leidenschaft nicht, noch Verstand, dass ein gutes Deutschland blühe, wie ein anderes gutes Land. Dass die Völker nicht erbleichen wie vor einer Räuberin, sondern ihre Hände reichen uns wie anderen Völkern hin. Und nicht über und nicht unter anderen Völkern wollen wir sein, von der See bis zu den Alpen, von der Oder bis zum Rhein. Und weil wir dieses Land beschützen, lieben und beschirmen wir's. Und das Liebste mag's uns scheinen, so wie anderen Völkern ihr's.

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Erich Kästner, Rezitation bei Regenwetter. Der Regen regnet sich nicht satt, es regnet hoffnungslosen Zwirn. Wer jetzt eine dünne Schädeldecke hat, dem regnet es ins Gehirn. Im Rachen juckt's, im Rücken zerrt's, es blöken die Bakterienherden. Der Regen reicht allmählich bis ans Herz. Was soll bloß daraus werden? Seit Wochen rollen Wolkenfässer von Horizont zu Horizont. Der Neubau drüben mit der braunen Front wird von dem Regen täglich blässer. Jetzt ist er blond. Die Sonne wurde eingemottet, es ist, als lebte sie nicht mehr. Ach, die Alleen, durch die man traurig trottet, sind öd und leer. Man kriecht ins Bett. Es ist gescheiter, als dass man grau im Regen steht. Und das geht auf keinen Fall so weiter, wenn das so weitergeht.

0: Erich Kästner, ein Kubikkilometer genügt. Ein Mathematiker hat behauptet, dass es allmählich an der Zeit sei, eine stabile Kiste zu bauen, die 1000 Meter lang, hoch und breit sei. In diesem einen Kilometer Kubik hätten, schrieb er im wichtigsten Satz, sämtliche heute lebenden Menschen, das sind circa 2 Milliarden, Platz. Man könnte so die ganze Menschheit in eine Kiste steigen heißen und diese, vielleicht in den Kordilleren, in eine der tiefsten Abgründe schmeißen. Da lägen wir dann, fast unbemerkbar, als würfelförmiges Paket. Und Gras könnte über die Menschheit wachsen und Sand würde drauf geweht. Kreischend zögen die Geier Kreise, die riesigen Städte stünden leer, die Menschheit läge in den Kordilleren. Das wüsste dann aber keiner mehr.
1: Nun ein Lied des großen chilenischen Volkssängers Victor Jara. Es war Juni, Amanda.

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1: Johann Wolfgang Goethe, der Fischer. Das Wasser rauscht, das Wasser schwoll, ein Fischer saß daran, sah da dem Angel ruhevoll, kühl bis ans Herz hinan. Und wie er sitzt und wie er lauscht, teilt sich die Flut empor, aus dem bewegten Wasser rauscht ein feuchtes Weib hervor. Sie sang zu ihm, sie sprach zu ihm, was lockst du meine Brut mit Menschenwitz und Menschenlist hinauf in Todesglut? Ach, wüsstest du, wie's Fischlein ist, so wohlig auf dem Grund. Du stiegst herunter, wie du bist, und würdest erst gesund. Ja, labt sich die liebe Sonne nicht, der Mond sich nicht im Meer, kehrt wellenatmend ihr Gesicht nicht doppelt schöner her. Lockt dich der tiefe Himmel nicht, das feucht verklärte Blau, lockt dich dein eigen Angesicht nicht her im ewigen Tau. Das Wasser rauscht, das Wasser schwoll, netzt ihm den nackten Fuß. Sein Herz wuchs ihm so sehnsuchtsvoll wie bei der liebsten Gruß. Sie sprach zu ihm, sie sang zu ihm, da war's um ihn geschehen. Halb zog sie ihn, halb sank er hin und ward nicht mehr gesehen.

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Johann Wolfgang Goethe, Prometheus. Bedecke deinen Himmel, Zeus, mit Wolkendunst, und über dem Knaben gleich der Disteln köpft an Eichendich und Bergeshöhen, mußt mir meine Erde doch lassen stehen und meine Hütte, die du nicht gebaut, und meinen Herd, und dessen Glut du mich beneidest. Ich kenne nichts Ärmeres unter der Sonne als euch Götter. Ihr nähret kümmerlich von Opfersteuern und Gebetshauch eurer Majestät und darbtet, wär nicht Kinder und Bettler, hoffnungsvolle Toren. Da ich ein Kind war, nicht wußt, wo aus noch ein, kehrt mein viertes Aug zur Sonne, als wenn drüber wär ein Ohr, zu hören meine Klage, ein Herz wie meins, dich des Bedrängten zu erbarmen. Wer half mir wieder der Titanen Übermut? Wer rettete vom Tode mich, von Sklaverei? Hast du nicht alles selbst vollendet, heilig glühend Herz? Und glüht es jung und gut? Betrogen? Rettungsdank dem Schlafenden da droben, ich dich ehren? Wofür? Hast du die Schmerzen gelindert, jedes Beladenen? Hast du die Tränen gestillt, jedes Geängsteten? Hat nicht mich zum Manne geschmiedet die allmächtige Zeit und das ewige Schicksal, meine Herren und deine? Wähntest du etwa, ich soll das Leben hassen, in Wüsten fliehen, weil nicht alle Knaben morgen blühten Träume reiften? Hier sitz ich, forme Menschen nach meinem Bilde, ein Geschlecht, das mir gleich sei, zu leiden, zu weinen, genießen und zu freuen sich und dein nicht zu achten, wie ich.

0: Heinrich Heine, Biografisches. Wenn ich an deinem Hause des Morgens vorübergehe, so freut's mich, du liebe Kleine, wenn ich dich am Fenster sehe. Mit deinen schwarzbraunen Augen siehst du mich forschend an. Wer bist du und was fehlt dir, du fremder, kranker Mann? Ich bin ein deutscher Dichter, bekannt im deutschen Land. Nennt man die besten Namen, so wird auch der meine genannt. Und was mir fehlt, du Kleine, fehlt manchen im deutschen Land. Nennt man die schlimmsten Schmerzen, so wird auch der meine genannt.
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0: schützt euch Gott vor Überhitzung, allzu riechbarliche Schwitzung, allzu starke Herzensklopfung und vor Magenüberstopfung. Wie am Tage eurer Hochzeit sei die Liebe euch erfreulich, wenn ihr längst im Ehejoch seid. Und euer Leib, der sei gedeihlich.
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Robert T. Odemann auf einer einsamen Insel. Nach einem Schiffbruch voller Grauen vor einem fernen Inselstrand erretteten sich 6 schöne Frauen und auch ein Mann trieb auf den Sand. Das Eiland lag ganz weltvergessen mit seinem kleinen Palmenhain, kein Völkerstamm hat hier gesessen, nur Affen oder Papageien. Nachdem der Nervenschock verwunden, die Katastrophe sich vergaß, geschah es zu gewissen Stunden, dass eine von den Frauen saß und heimlich nach dem Juden schielte, der ein Adonis rank und schlank und eine zarte Regung fühlte. Kurz, alle wurden liebeskrank. Die Älteste von ihnen sagte, die ökonomisch talentiert, obwohl es den anderen nicht behagte, jetzt wird der Bursche rationiert. Am Sonntag hat er seinen Schontag, das ist schon biblisch festgesetzt. Dann nehme ich ihn mir am Montag, Katrin kriegt ihn am Dienstag jetzt. Am Mittwoch hat ihn die Charmaine, am Donnerstag die schwarze Loh, freitags gehört er Madeleine, am Samstag küsst ihn die Dodo. Der Wochenspielplan wurde künftig in strikter Weise durchgeführt. Natürlich war das unvernünftig. Oft saß der Junge deprimiert und starrte nach dem Horizonte. Weit wünschte er sich von hier weg, weil er kaum noch schaffen konnte, dieweil er mittelbar zum Zweck. Da, eines Tages in der Brandung, da trieb auf einem blanken Stück ein Mann. Er half ihm bei der Landung, zog an den Strand ihn voller Glück. Umarmt ganz fest den Maskulinen, grüß Gott, tritt ein, bring Glück herein, erklärt ihm mit erlösten Mienen, jetzt teilen wir die Weiber ein. Ich kann wieder Kräfte sammeln, ein jeder von uns nimmt sich 3. Da fängt der andere an zu stammeln, erheblich ein klägliches Geschrei. Kommt mir nur ein in die Nähe, erklimme ich den höchsten Baum. Mir ist schon krank, wenn ich sie sehe, du Starker, aber wärst mein Traum. Da ringt der Junge jäh die Hände und bricht am Strande in die Knie. Er jammert nur, das ist mein Ende. Jetzt ist mein Sonntag auch perdu.

Heinrich Heine, Stoßseufzer. Unbequemer neuer Glauben, wenn sie uns den Herrgott rauben, hat das Fluchen auch ein End. Himmel, Herrgott, Sakrament, wir entbehren leichtes Beten, doch das Fluchen ist vonnöten, wenn man gegen Feinde rennt. Himmel, Herrgott, Sakrament, nicht zum Lieben, nein, zum Hassen soll man uns den Herrgott lassen, weil man sonst nicht fluchen könnt. Himmel, Herrgott, Sakrament. Ich habe die friedlichste Gesinnung. Meine Wünsche sind eine bescheidene Hütte, ein Strohdach, aber ein gutes Bett, gutes Essen, Milch sehr frisch, vor dem Fenster Blumen, vor der Tür einige schöne Bäume.

Wenn mich der liebe Gott ganz glücklich machen will, so lässt er mich die Freude erleben, dass in diesen Bäumen 6 oder 7 meiner Feinde aufgehängt werden. Mit gerührtem Herzen werde ich ihnen vor ihrem Tode alle Unbill verzeihen, die sie mir im Leben zugefügt haben. Ja, man muss seinen Feinden verzeihen, aber nicht früher, als bis sie gehängt wurden.

0: Montag ist's, liebe Schlagerfreunde.
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0: Michael Main am Montag.
1: So viel Demokratie war selten.
0: Um Demokratie soll's heute gehen. 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
1: Frank-Walter Steinmeier, Bundespräsident, hat am 9. November in seiner Rede das Wort Demokratie mehr als 50 Mal verwendet.
2: Unsere Demokratie.
1: Trotzdem haben viele das Gefühl, dass längst egal ist, was sie denken, dass die da oben sowieso machen, was sie wollen.
3: Ich will ein Dossier machen und die Frage von Michael Mayen durchdacht bekommen, wem gehört die Demokratie, Herrschaft, Wahlen und die Formel unsere Demokratie.
4: Und nun das Dossier.
1: Schritt 1 also, die Selbstverständlichkeit. Auch bei dieser Frage, auch bei der Frage, wem die Demokratie gehört, geht es um Macht. Es geht darum, dass sehr, sehr wenigen fast alles gehört, dass einigen immerhin noch einiges gehört und den allermeisten fast nichts. Es geht darum, dass Menschen über Menschen herrschen, obwohl niemand, sie nicht, ich nicht, obwohl niemand von anderen beherrscht werden möchte. Menschen geben Befehle und Anweisungen, Menschen schreiben Gesetze, Steuerpflicht natürlich, Impfpflicht möglicherweise, Wehrpflicht, Beitragspflicht beim Rundfunk, Menschen schreiben Gesetze und Menschen bestrafen im Zweifel jeden, der nicht mitmacht. All das wollen wir nicht. Menschen wollen nicht beherrscht werden. Menschen wollen nicht von anderen Menschen beherrscht werden und Menschen haben eine Art Kompass, der ihnen sagt, was gerecht ist und was nicht gerecht ist. Symbolisiert ist das zum Beispiel im Bild der Justitia, einer Göttin, der die Augen verbunden sind, damit sie nicht sehen kann, wer vor ihr steht und die nur deshalb, weil sie blind ist für die Person, die da vor ihr steht, die nur deshalb mit dem Schwert drohen kann. Auf diesem schönen Bild von Gerd Altmann, das ich bei Pixabay gefunden habe, sieht man noch im Hintergrund das Parlament. Ich werde gleich noch kommen zu dem Thema Wahlen und Parlament. Mein Punkt hier ist, wer herrschen will, wer uns also etwas aufzwingen will, was wir eigentlich nicht wollen, wer herrschen will, braucht entweder eine gute Begründung oder eine Beruhigungspille. Am besten wahrscheinlich beides. Am besten sowohl Begründung als auch Beruhigungspille. Gewalt, das ist ein weit verbreiteter Irrtum, Gewalt reicht nicht aus für Herrschaft. Das kennen wir aus der Familie, aus unserer Kindheit. Selbst wenn wir Familien beobachten konnten, wo der Vater oder auch die Mutter gewalttätig gewesen sind, selbst wenn Kinder Angst haben mussten vor jedem Abend, an dem der Vater aus der Kneipe oder aus dem Büro nach Hause kam, selbst da brauchte man eine Geschichte, brauchte man möglicherweise auch Belohnungen, damit die Kinder die Herrschaft der Eltern akzeptieren konnten.

0: In der DDR so, auch da gab es eine gute Geschichte und immer wieder auch Beruhigungspillen. Bei jedem Parteitag wurden zum Beispiel Sozialgeschenke verteilt. Auch in Nordkorea, was ich mir 2018 angeguckt habe, auch in Nordkorea werden den Menschen Geschichten erzählt. Da geht es um die Genialität der Kim-Familie zum Beispiel, ohne die das alles, dieses ganze Nordkorea gar nicht möglich gewesen wäre.
1: Apropos Genialität, darauf ein Spruch von Kim Jong-un. Niemand in der Welt kann dem Volk, das sich zum gerechten Werk erhoben hat, im Weg stehen.
0: Komme also zu meinem zweiten Punkt, zu dem Ideal, zum Demokratieideal, das bei Rainer Mausfeld und vielen anderen aus dem alten Griechenland abgeleitet wird. Einige haben ja vielleicht mein Interview mit Gerd Reuter gesehen, einem Medizinhistoriker, der sich jetzt auch der allgemeinen Geschichte widmet und sagt, dass alles, was vor dem Jahr 1000 passiert sein soll, also alles, was weiter als 1000 Jahre zurückliegt, dass all das im Dunkeln ist und keiner weiß, was da wirklich passiert sind. Reuter meint, dass sich diese Idee einer griechischen Demokratie, dass sich das vielleicht ausgedacht worden ist von Renaissance-Akademikern, Akademikern, die vom Kirchenkonzern erst gefüttert wurden, mit Bildung gefüttert worden sind und dann, um der Zensur des Kirchenkonzerns auszuweiten, ihre Fantasien, auch ihre Kritik am herrschenden System möglicherweise in eine ferne Vergangenheit, ins alte Rom, ins alte Athen verlegt hätten und so auf diese Weise über Utopien, zum Beispiel über ein demokratisches Athen, trotzdem ihre Positionen zum Ausdruck bringen konnten. Spielt eigentlich keine Rolle, von wann das Demokratieideal ist. Wichtig ist das Ideal selbst. Und dieses Ideal sagt, dass wir alle frei und gleich sind, wenigstens im politischen Raum. Auch wenn die einen viele haben und die anderen wenig, auch wenn die einen von den anderen abhängen, auch wenn die einen an irgendwelche Götter glauben und die anderen an gar keinen Gott glauben, wenn es um unser Leben geht, um unser Zusammenleben, um die Verteilung der Schätze, auch um die Verteilung der Steuerschätze, dann können und dürfen wir alle mitreden. Dieses Ideal, wir alle können mitentscheiden, wenn es darum geht, wie wir leben, dieses Ideal passt nicht zusammen mit einer Welt, in der es Macht gibt. Dieses Ideal, dass wir alle mitentscheiden können, wenn es um unser Leben geht, dieses Ideal passt auch nicht zu einem Staat, der ein Gewaltmonopol hat und der im Zweifel 6 Uhr morgens an der Haustür klingelt, wenn irgendeinem Minister ein Post nicht gepasst hat, was ja noch eine sehr milde Form von Mitreden wollen ist. Damit sind wir bei Schritt 3.
1: Machen wir mal ein kurzes Päuschen und deklinieren unsere Demokratie. Ich ziehe ChatGPT zu Rate. Gern. Hier ist die Deklination von unsere Demokratie. Singular, Nominativ, unsere Demokratie. Genitiv, unserer Demokratie. Dativ, unserer Demokratie. Akkusativ, unsere Demokratie. Plural, Nominativ, unsere Demokratien. Genitiv, unserer Demokratien. Dativ, unseren Demokratien. Und Akkusativ, unsere Demokratien. Wenn du willst, kann ich dir auch kurz erklären, wie sich das Possessivpronomen unsere in den Fällen verändert. Nein, das möchte ich nicht, liebe Kulturfreunde. Ich möchte schnell noch erinnern an Dr. Murkes gesammeltes Schweigen von Heinrich Böll und an die grandiose Verfilmung des Hessischen Rundfunks von 1964 mit Dieter Hildebrandt. Liebe Grammatikanhänger und Anhängerinnen, Ron Bonn. Zurück zu Michael Mayen.
0: Ich kann nicht auf der einen Seite Macht und Herrschaft haben und auf der anderen ein Ideal, das Macht und Herrschaft konterkariert. Sie wissen ja, wie das läuft. Was nicht passt, wird passend gemacht. In diesem Fall wird das Ideal zurechtgebogen. Dafür gibt es 2 Hebel. Hebel 1, ich deute um, was denn damit gemeint ist, wenn gesagt wird, dass alle mitentscheiden können, wenn es um unser Leben geht. Wer genau ist alle? Und Hebel 2, wo und wie wird denn entschieden? Liegt auf der Hand, dass ich das Modell Familienrat schlecht auf komplexe Gesellschaften übertragen kann. Ich kann mich nicht wie zu Hause jeden Abend zum Essen treffen und bereden, wie das Wochenende läuft, was als nächstes angeschafft wird, wohin es vielleicht im Urlaub gehen könnte. Das lässt sich mit 80 Millionen Menschen schlecht machen. Also brauche ich eine Antwort auf die Frage, wo und wie entschieden wird. Die Antwort der Macht, die Antwort auf dieses Problem: Herrschaft auf der einen Seite, ein Ideal, das Herrschaft einzuhegen verspricht, auf der anderen die Antwort auf dieses Dilemma ist eine Doppel-

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3: Und dann hat man auch nicht erlebt, welche materielle Gewalt Begriffe entfalten können, wenn sie erst einmal in eine bestimmte Ecke geschoben worden sind. Sie zu Hause werden vielleicht sagen, ist doch ganz klar, was Demokratie ist. Muss ich nur in den Duden hineinschauen oder in meine Griechisch-Wörterbücher? Demos, das Volk, Kratos, Kraft, Gewalt, Demokratie, also Volksherrschaft. Wie das so ist bei Kofferwörtern, erst recht, wenn sie aus anderen Sprachen kommen, hier ja aus dem Griechischen, in den Koffer packt jeder das hinein, was für ihn selbst am besten taugt. Wer sich sicher ist, dass er in der Bevölkerung eine Mehrheit hat, wird immer für Volksabstimmungen sein, wird immer für direkte Demokratie sein. Wer ahnt oder weiß, dass er in einer Minderheitenposition ist, wird anfangen, von einer Tyrannei der Mehrheit zu sprechen, vor einer Tyrannei der Mehrheit zu warnen. Er wird bestimmte Gruppen in eine Schmuddelecke schieben, versuchen, diese Gruppen auszuschalten aus dem Entscheidungsprozess, indem man zum Beispiel demokratische und nicht demokratische Parteien unterscheidet oder Feinde der Demokratie markiert. Er wird versuchen, Kandidaten auszuschließen, wie das ja zum Beispiel in Ludwigshafen passiert ist oder in Frankreich passiert ist. Er wird darauf drängen, Wahlen zu annullieren, Beispiel Rumänien. Und möglicherweise, das wäre dann die letzte Lösung, wird er versuchen, Wahlen zu manipulieren. Dieser Kampf, welche Deutung von Demokratie gerade gültig ist, dieser Kampf läuft vor aller Augen. Wer sich durchsetzt, wer sich in diesem Kampf durchsetzt, der entscheidet über die Spielregeln, Stichwort Kandidaten, Stichwort Gültigkeit von Wahlen, der entscheidet damit auch darüber, wer mitentscheiden darf, wenn es um unser aller Leben. Ich komme gleich noch zu den Deutungen der Gegenwart, will aber vorher noch auf das Thema Wahlen eingehen. Wahlen sind eine perfekte Möglichkeit, um Mitbestimmung einzuhegen, um Mitbestimmung zu begrenzen. Man kann steuern, wer auf die Zettel kommt, über das Instrument Partei. Man kann steuern, wer Erfolg hat, über Geld natürlich, Wahlkampfmittel, über Prozenthürden, Deutscher Bundestag 5%, über Medienpräsenz, wie viel Sendezeit bekommt jeder Kandidat, welche Moral, welches Image wird mit den einzelnen Kandidaten verbunden. Das sind jetzt alles Beispiele aus der Gegenwart. Wenn wir ein bisschen zurückschauen, dann sehen wir, dass der Kampf damit begonnen hat, zunächst mal die Zahl der Wähler zu begrenzen. Lange war das Wahlrecht ein Privileg von Männern mit Vermögen. Als dann endlich alle wählen konnten, war die Medienöffentlichkeit in der Hand der Macht. Medienkonzerne, das ist ja mein eigentliches Thema, die Öffentlichkeit monopolisieren. Das ist auch das Problem bei direkter Demokratie, wie in der Schweiz, bei Volksabstimmungen, wie in der Schweiz. Solange die Öffentlichkeit in der Hand von einigen wenigen ultrareichen Familien oder von Rundfunkanstalten, die sich in der Hand des Parteistaates befinden, solange die Öffentlichkeit monopolisiert ist, ist es nicht so einfach, Volksinitiativen durchzubekommen, die sich gegen die Macht richten. Das hat man bei den drei Abstimmungen gegen die Corona-Politik dort sehr schön beobachten können. Also ich monopolisiere die Öffentlichkeit. Ich habe in einem langen historischen Prozess aus Sicht der Macht, ich habe auch die Gegenöffentlichkeit eingehegt. Ich habe die Parteien, die Organisationen bekämpft und marginalisiert, die Habenichts vertreten haben. Man kann die beiden Weltkriege im 20. Jahrhundert, man kann den Faschismus, auch die Hexenjagd gegen den Kommunismus, gegen Kommunisten in den USA, man kann all das lesen als Kampfansage an die organisierte Arbeiterbewegung, die das Instrument Wahlen hätte nutzen können, die auch nicht auf Konzernmedien angewiesen war, die nicht darauf angewiesen war, dass ihre Kandidaten Medienpräsenz in den großen Konzernmedien bekommen. Man hat all das im Prinzip klein bekommen. Hinterher, nach den Weltkriegen, nach dem Faschismus, nach der McCarthy-Ära war nichts mehr da von organisierter Arbeiterbewegung.

0: in westlichen Ländern.
1: Sehr gut, und ich möchte ergänzen, jetzt ist nichts mehr da von ehedem linken Strömungen. Man sieht es an der fehlenden Friedensbewegung. Im Grunde gibt es nur noch rechte Strömungen, die sich hier und da linke Jäckchen anziehen. Das ist aber auch nichts Neues. Dann kapitalisieren wir jetzt mit Buchtipps von Michael Mayen, Werbetrenner.
0: Ich habe mir nur zwei herausgesucht als Beispiele für diesen Vortrag. Zwei sehr wichtige Vordenker, Walter Lippmann und Edward Bernays. Ich spreche diesen Walter Lippmann jetzt einfach mal deutsch aus. Den werden die meisten kennen, ist beteiligt gewesen an der Gründung des Council on Foreign Relations. Schon im Ersten Weltkrieg Präsidentenberater, einer der wichtigsten Strippenzieher, wenn es darum ging, US-Politik zu gestalten und dann auch zu verkaufen. Das Buch, um das es mir hier geht, Die öffentliche Meinung, ist 1922 erschienen und nach 100 Jahren, nach mehr als 100 Jahren, immer noch ein Klassiker, wird immer noch an den Universitäten gelesen, zumindest in meiner Universitätsdisziplin in der Kommunikationswissenschaft. Das Gesellschaftsbild von Walter Lippmann hat mit Demokratie im Sinne von alle können mitreden, alle können mitentscheiden, wenn es darum geht, wie unser Leben läuft. Damit hat das relativ wenig zu tun. Lippmann teilt die Gesellschaft in zwei Teile ein, in eine große Herde und in Führer, in aufgeklärte Menschen, in Menschen, die mehr wissen als andere, die Weitblick haben, die gebildet sind, die Universitäten durchlaufen haben, die einen Überblick über die Ereignisse haben, in Menschen wie ihn, und redet ganz offen einer Expertokratie das Wort. Wir sehen aus den Zitaten, die ich hier auf der Folie habe, dass er da überhaupt keinen Hehl daraus macht. Für ihn ist Herrschaft die gezielte Beeinflussung der öffentlichen Meinung, und er findet es völlig normal, dass eine Gruppe von Menschen, die der Öffentlichkeit den ungehinderten Zugang zu den Ereignissen verwehren kann, die Nachrichten arrangiert, damit sie ihren Zwecken dienen. Ich lasse also nur ausgewählte Journalisten, nur ausgewählte Berichterstatter, damals nach Versailles zum Beispiel zu den sogenannten Friedensverhandlungen oder heute in den Donbass oder sonst wohin, lasse nur eine ausgewählte Gruppe von Menschen dorthin und konstruiere dann in der Öffentlichkeit eine Medienrealität, die denen dient, die gerade Herrschaft haben. Ja, Edward Bernays, Urvater der Propaganda, saugt, wenn man so will, Honig von Walter Lippmann. Das Gesellschaftsbild ist das gleiche. Auch da geht das Buch, dieses berühmte Buch Propaganda, auch das ein Klassiker bis heute, auch da geht dieses Buch davon aus, dass es Herde und Führer gibt. Und auch da wird einer Expertenherrschaft das Wort geredet. Ich lese diese beiden Sätze von Bernays vor, die viele wahrscheinlich auch schon kennen. Die bewusste und zielgerichtete Manipulation der Verhaltensweisen und Einstellungen der Massen. Bewusst, zielgerichtet manipulieren ist ein wesentlicher Bestandteil demokratischer Gesellschaften. Organisationen, die im Verborgenen arbeiten, lenken die gesellschaftlichen Abläufe. Sie sind die eigentlichen Regierungen in unserem Land.
1: Wer noch nicht hat, vielleicht Hausaufgabe, diese Bücher zu lesen. Und ja, diese Offenheit sucht man heute länger.
0: 1990, das ist mein letzter Gedanke, eigentlich der wichtigste Gedanke für dieses Video, hat jetzt eine Weile gedauert, bis ich dahin gekommen bin. 1990 war die Systemkonkurrenz weg und man kann Demokratie neu definieren. Man kann weggehen vom Wahlfetischismus, der ja immer auch mitbestimmen, mitreden von allen bedeutet. Wenn auch gebrochen durch die Mechanismen, die ich erwähnt habe. Wer steht auf dem Wahlzettel? Wie wird geworben? Über welche Hürde muss ich, damit ich ins Parlament gehe? Wahlfetischismus bedeutet immer auch, dass die Macht bei denen liegt, die vom Volk gewählt werden. 1990 geht man daran, die liberale Demokratie zu erfinden, unsere Demokratie zu erfinden, eine neue Variante, die weggeht vom Souverän, die weggeht vom Wähler, die weggeht von uns, wenn man so will, und die Macht in kleine Klüngel verlagert, in Expertenzirkel, nach Brüssel, an Gerichte, und die das auch noch verknüpft mit einem Menschenrechtsdiskurs, der es jedem erlaubt, in solchen Expertenklüngeln, und nichts anderes sind ja Gerichte, in solchen Expertenklüngeln Dinge einzuklagen, selbst dann, wenn sie in Parlamenten keine Mehrheit finden würden. Das ist das Merkmal der liberalen Demokratie, das ist das Merkmal unserer Demokratie, wie sie in Sonntagsreden von Politikern immer wieder beschworen wird, wie sie jetzt auch von Frank-Walter Steinmeier in seiner Rede zum 9. November beschworen worden ist.
2: Demokratinnen, Demokraten, Demokratie, Demokratie. Unsere Demokratie.
1: Nehmt es demokratisch. Michael Mayen, das Dossier.
3: Das Problem sind Männer.
1: Nach dem Problem namens Michael Mayen empfängt euch nun das Problem für den Live-Teil der heutigen kleinen Audiodatei. Montag, der 27. April 2026. Der iranische Außenminister Abbas Araghchi ist heute in Moskau. Dort sollen Entwicklungen im Zusammenhang mit der Waffenruhe besprochen werden, Kreml-Sprecher Peskov bestätigt. Donald Trump droht via Fox News indirekt vor explodierenden Ölanlagen. In sozialen Medien erklärt er, wir werden groß gewinnen. Und Iran wird uns das ganze Uran geben. Der Libanon meldet weitere Bomben. Ein iranischer Jet soll zu Kriegsbeginn eine US-Basis in Kuwait getroffen haben, berichtet NBC. Japan feiert die Ankunft eines US-amerikanischen Öltankers trotz der Blockade der Straße von Hormuz. Ein israelischer Soldat wurde im Südlibanon getötet. Das iranische Präsidialamt rechtfertigt Internetsperren. Eine Gaza-Hilfsflotte ist von Sizilien aus in See gestochen.
4: Und nun die weitere Nachricht.
1: Danke, beste Svetlana. Zu neuen Unruhen in Mali. Das afrikanische Korps Russland hat nach eigenen Angaben eine auf einen Staatsstreich abzielende Attacke von Terroristen abgewehrt. Die Kämpfer seien von westlichen und ukrainischen Drahtziehern ausgebildet worden. Im Land sollte ein syrisches Szenario wiederholt werden. Moskau erklärt, die 90 Milliarden der EU an Kiew wären ein Geschenk, kein Kredit. Und Kiew werde weitere 19 Milliarden Euro brauchen, um seinen Haushalt für 2027 zu decken.
5: Give us a credit.
1: Auch Finnland erhöht seine Unterstützung für Kiew. Im Gegenzug wurden Sozial- und Gesundheitsleistungen gekürzt. Finnlands Schulden Stand könnte 90% des Bruttoinlandsprodukts erreichen. Ungarische Bildungsministerin wird eine LGBTQ-Aktivistin. Der deutsche Politologe Timo Lohocki fordert Wahlbeeinflussung in Deutschlands Nachbarstaaten. Während Corona wirkte er für das Referat Strategische Planung des Bundesgesundheitsministeriums, jetzt Professor an einer privaten Hochschule in Berlin und Leiter einer Consulting-Firma. In Lohockis Visier Russland, Zitat, wenn wir abwägen müssen, ob uns ein Staat weniger mag oder ob seine Regierung pro-russisch ist, dann muss klar sein, deutsche Interessen sind in diesen Jahren deckungsgleich mit demokratischen Interessen und auch deckungsgleich mit europäischen Interessen. Das antidemokratisch Denkbarste neben Krieg, also Wahlbeeinflussung, nennt er demokratische Interessen. Eine Haltung gegen Russland nennt er europäische Interessen. Einfachster geografischer Kenntnisse nicht mächtig. Russland ist das größte europäische Land. Studiert hat er in Washington. Im Grunde hatten wir all das schon mal. Für die russische Seite kann es keine Interpretationsmöglichkeiten geben. Früher oder später wird sie sich zum Handeln gezwungen sehen. Die ARD berichtet, Russland greife ukrainische Züge während der Fahrt an, um Zivilisten zu töten. Ich erlaube mir die Frage, warum fahren in der Ukraine überhaupt noch Zivilisten in Zügen nach mehreren Jahren Krieg? Ich würde davon ausgehen, im Gaza oder im Südlibanon sind Fahrpläne unterbrochen. Der Chef des Deutschen Instituts für Wirtschaftsforschung, Marcel Fratscher, möchte einen Teil der Goldreserven verkaufen. Er sieht sie im Wert von knapp 440 Milliarden Euro. Auch sieht er Dieselpreise in Höhe von 3 Euro. Die grüne Nuripur möchte mehr Tempo beim Kampf gegen Kerosinmangel. Ich würde Friedensnobelpreise posthum vergeben.
6: Das Wohl und die Aufrechterhaltung unseres Volkes, unserer Heimat, unserer Kultur.
1: Die AfD schließt ihren Kameraden Alexander Eichwald aus. Er war neben einigen anderen auffällig beim Kongress der AfD-Parteijugend November 25. Gegenüber dem österreichischen Standard erklärt er, er habe Dinge geäußert, die viele hinter verschlossenen Türen, hinter vorgehaltener Hand am Stammtisch und in der AfD sagen. Eichwald möchte seinen Rauswurf nicht akzeptieren, bis zum Bundesschiedsgericht der AfD gehen. Anlass für seinen Auftritt gab Empörung über Alice Weidels Behauptung, Hitler und Stalin seien Brüder im Geiste gewesen. Für ihn eine ekelhafte und eklatante Relativierung des Vernichtungskrieges gegen die Slawen. Ex-Verfassungsrichter Müller, früherer Ministerpräsident des Saarlands, erklärt, die Brandmauer zur AfD wäre längst geschliffen. Auch ein Parteiverbot solle nicht mehr diskutiert werden.
7: Brandmauer.
1: Meinungsforschungsinstitut INSA sieht die AfD bei 28%, 4 Punkte vor der Union, Grüne 12, SPD 14, Linke 11, FDP und BSW unterhalb 5%, 3 jeweils.
8: Apropos Wähler, was sagt das überhaupt über den Zustand einer Demokratie, wenn Millionen von Wählern ausgegrenzt werden?
1: Nicht nur hier, sondern auch in Österreich.
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1: Wir sehen 48% der Wähler die FPÖ als wählbar. In Umfragen so stark wie ÖVP und SPÖ zusammen. Auch hier Umfrageinstitut INSA. Mit 36% liegt die FPÖ in Österreich vorn.
8: Frauen.
1: Svetlana.
4: Das Problem sind Männer.
1: 11% für den Geschlechterkrieg der Linken. Dann noch was Rechtsextremes.
5: Keinen Krieg gegen Russland. Wir wollen Frieden mit Russland.
1: Die ARD berichtet, nach dem Angriff auf ein Gala-Dinner mit US-Präsident Donald Trump sind Details über den Schützen, den mutmaßlichen, bekannt geworden. Er habe zahlreiche Anti-Trump-Mitteilungen veröffentlicht. Na, so wie ich die ARD kenne, tut sie das auch seit Jahren.
7: Zum Abschluss unserer Sendung die Wetterinformation.
1: Weiter sonnig zum Mai, von Westen her Wolken, dann unbeständiger, aber mild.
9: Marcello, ich sage einfach nur, danke.

0: Ob der Hetze der öffentlich-rechtlichen Medien sah ich mich in der letzten Woche geneigt, Stellung zu beziehen.
1: Noch sehr viele Vorstellungen, sehr rückwärtsgewandt. Immer wieder wird hier gesprochen von der Familie aus Mutter, Vater und Kind.
0: Das Rückwärtsgewandte von Vater, Mutter, Kind. Entmenschlichter geht es eigentlich kaum.
2: Bei Sexualdelikten sieht es nicht anders aus.
3: Was raten Sie Frauen?
2: Wenn man nach der statistischen Anzahl geht, besser keine Beziehung mit einem Mann eingehen. Da ist das Risiko erheblich höher, eben Opfer von psychischer oder physischer Gewalt zu werden.
0: Am besten, man bringt sich gleich um, dann atmet, furzt, frisst man nicht.
4: ARD und ZDF singen heute aus IFF.
0: Glaubt man diesem Unbill zu entkommen, so man nach Österreich schaltet, erwartet einen dort schnell Ähnliches, zum Beispiel ein Peter Fesslacher. Seit 2011 verantwortlich und moderierend die Sendung Kultur, heute auf ORF 3, der Kulturspartensender. Bereits 2014 veröffentlichte er einen Text zur Homosexualität, unterstützt Persönlichkeiten der LGBTQIA+. IA, was ist das? Er präsentiert den Nestroy-Theaterpreis, gestaltete 2021 Verbotene Liebe von der Todesstrafe bis zur Ehe für alle und veröffentlichte 2022 das Buch Die schwule Seele, wie man wird, wer man ist.
5: Und nun das Dossier.
0: Ich gebe zu, bei dieser Überdosis relativ schnell zu erklären, Moment, ich interessiere mich gar nicht für Kultur, ich bin raus. Als ich den folgenden Beitrag sah, wusste ich das alles noch nicht. Ein Gespräch mit Richard David Precht, dem Langhaarphilosophen, dem, das gebe ich zu, ich ab und an gerne beiwohne, weil er den einen oder anderen richtigen Gedanken in Gefilde lenkt, die sonst von Gedanken weitestgehend befreit.
6: Schönen guten Morgen, Richard.
7: Guten Morgen, Markus.
0: Alles, was ihr jetzt erwidern wollt, weiß ich, drum fangen wir einfach an.
8: In Ihrem aktuellen Buch Angststillstand schreiben Sie, dass Menschen sich heute immer weniger trauen zu sagen, was sie sich denken, weil sie eben Angst vor Konsequenzen haben, auch vor eben vor öffentlichen Konsequenzen. Ist das das, was man so landläufig, man darf heute nichts mehr sagen, irgendwie empfindet?
7: Ja, was man vielleicht so empfindet und was als Satz nicht stimmt. Natürlich darf man heute alles sagen oder sehr vieles sagen. Nicht mehr ganz so viel. Es gibt ein bisschen auch juristische Veränderungen, aber man kann sehr viel sagen. Aber man muss dann bereit sein, Konsequenzen zu ziehen. Jetzt würde man sagen, das ist ja eine Binsenweisheit. Man soll ja auch nicht alles sagen, was einem so einfällt oder was man gerade empfindet. Ich meine, das lernt man schon im Kindergartenalter, das nicht zu tun. Ich beziehe das in meinem Buch auf einen speziellen Fall. Es geht ja eigentlich, reden wir über gesellschaftliche und politische Aussagen. Mhm. Und da haben wir eine gewisse Verengung des Korridors, was große, wichtige Themen anbelangt. Zum Beispiel, was Corona anbelangt, was den Ukraine-Krieg anbelangt, was den Israel-Gaza-Konflikt anbelangt. Das sind Dinge, wenn Sie eine Person der Öffentlichkeit sind, dann muss man im Zweifelsfall schon vorsichtig sein, wie man sich ausdrückt und was man darüber sagt.
8: Das Dossier. Mein Gefühl ist das, dass wenn man es wirklich so flächendeckend sieht, dass für die allermeisten Menschen wahrscheinlich einfach der Grund ist, dass man ökonomisch und finanziell abhängig ist von vielen Menschen, vom Vorgesetzten oder auch, weiß nicht, von Auftraggebern.
7: Die ganze Moral hängt davon ab. Gucken Sie sich die Epstein-Files an. Ja, die Leute, die nicht abhängig sind, sondern die sich alles rausnehmen können, weil sie glauben, mit Hilfe ihrer besten Juristen kann ihnen nichts passieren, weil sie so viel Geld haben, dass sie in keiner Form sich irgendwo erpressbar fühlen, dass sie sich nicht anpassen müssen, ja, dass sie nicht zu Meinungen Ja und Amen sagen müssen, die nicht die ihren sind und so weiter. Und dann sehen wir auch eine ganz, ganz deutliche Versozialisierung. Ja, tatsächlich hängt das Funktionieren von Moral in der Gesellschaft damit zusammen, dass die Leute nicht unermesslich reich und nicht unermesslich mächtig sind, weil diese Leute, die tatsächlich dazu tendieren, sich an die Spielregeln dann auch nicht mehr zu halten.
8: Mhm. Wie löst man das?
7: Ja, es wäre schön, wenn es nicht so viele Leute gibt, die unermesslich reich und unermesslich mächtig sind. Ja, mhm. Das wäre natürlich schon mal ganz gut. Und Gesellschaften, in denen diese Menschen weniger vorkommen, sind im Regelfall dann auch etwas bessere Gesellschaften. Also je stärker die Mittelschichten in einer Gesellschaft ausgeprägt sind, wenn das wirklich die Breite der Mitte eine Gesellschaft trägt, umso besser ist es im Regelfall um Sitte, Anstand und Moral in einer Gesellschaft bestellt.
8: Jetzt schreiben Sie im Buch, dass das Entscheidende in Bezug auf den Angststillstand das ist, dass auch die Personen ängstlich sind, die in herausgehobenen Positionen agieren.
7: Ja, wir haben die Generation der ängstlichen Chefs. Das ist bei Theatern so, bei Ausstellungsmachern, Galeristen und so weiter. Ja, wenn da irgendjemand was Komisches gemacht hat, was irgendwie irritiert.
9: Ich meine, ausgerechnet in der Kunstszene, ja, also klassisch war es ja die Aufgabe der Kunst, maximal zu irritieren, die Gesellschaft zu verunsichern, zu provozieren, frech zu sein und so weiter.
7: Das geht ja heute alles nicht mehr in der Kunst. Wenn Sie wirklich ernsthaft provozieren, dann haben Sie ein riesiges Problem als heutiger Künstler. Und dann werden Sie auch selten einen Galerist finden, der sich hinter Sie stellt, einen Ausstellungsmacher oder einen Museumsdirektor, der sagt, ist zwar nicht meine Meinung, aber wir leben in einem freien Land, warum soll er das nicht denken? Nein, Sie haben dann im Regelfall ziemlich große Probleme. Das weiß heute jeder Künstler, egal ob er Schriftsteller, Maler oder Theatermacher ist. Und deswegen verhält man sich heute in einem Ausmaß konform, wie sich die Generation ihrer Eltern sich das niemals hätten vorstellen.
3: Wie sagt man, zeigt umbringen mit absolutem Stumpfsinn. Also Stumpfsinn.
0: Man kann sagen, Kinski war auch mal systemrelevant. Es gab ja ein anderes, zu bekämpfendes. Gesprächsrunden vermochten aber auch im Fernsehen der DDR zu erfrischen. Im Berlin-Journal 1990 Werner Tübke, der Maler.
6: Eigenschaft schätzen Sie denn bei einem Menschen besonders?
10: Freundlichkeit.
6: Höflichkeit.
10: Ja.
6: Und gibt es etwas, worüber Sie sich ärgern? Im Umgang mit jemandem, in Pünktlichkeit sicher.
10: Und Pünktlichkeit, ja, zu fördern. Und dann, wenn jemand keinen Situationsinstinkt hat.
0: Der Verweis auf Situationsinstinkt an den Moderator Bodo Freudel. Nicht fehlbar möchte ich sein, darauf hinweisen, dass später in besagter Sendung noch Peter Ehrlicher aufspielte zum Tanz.
11: Wollen wir doch noch Kinder, als wir beide uns damals schon.
0: Lernen mit Schlager Peter Ehrlicher. Sehr hartes Material, aber ein bisschen bin ich ihm verbunden. In meinem Wohnort Ilmenau betrieb er lange Hotels. Zu Donald Trump.
8: Wenn ich überlege, also wenn man jetzt zum Beispiel Klaus Kinski hernimmt, das ist, glaube ich, so eigentlich das Paradebeispiel dafür, der sich immer gesagt hat, was er dachte. Oder auch, es gibt schon einige Beispiele auch. Also ich glaube, Nina Hagen fällt mir ein, auch Karl Lagerfeld war immer sehr exponiert. Helmut Berger zum
7: Beispiel.
8: Mathieu
7: Carrière.
8: Ja, genau.
7: Diese Leute wurden sehr gerne in Talkshows früher eingeladen, weil die ganze Talkshow lebte davon, wenn jemand keine Affektmodulation beherrschte, sondern sofort aussprach, was er in dem Moment dachte oder empfand. Ich habe sehr, sehr, sehr lange keine einzige dieser dritten Programm-Talkshows mehr gesehen, in der irgendjemand aufgetreten wäre, der auch nur ansatzweise eine solche Agenda gehabt hätte. Sondern heute geht es vor allen Dingen darum, dass man einen sehr netten Eindruck hinterlässt. Das ist viel, viel wichtiger als was man sagt, ist, dass man sympathisch rüberkommt.
0: Gut gesagt, sympathisch rüberkommt.
7: Donald Trump hat die Funktion der modernen Kunst übernommen. Ja, permanente Provokation. Und bei ihm ist es tatsächlich so, er hat den Persilschein, weil seine Anhänger verzeihen ihm alles, egal was er macht. So wie die Anhänger von Harald Juhnke ihm jeden Alkoholexzess und jede Ausfälligkeit verziehen haben. Und gleichzeitig ist er tatsächlich brutaler, ernster Regent. Und es gefährdet seine Regentschaft nicht. Das ist ein interessantes Phänomen. Ich fürchte, es wird Schule machen.
0: Psychologisches.
7: Es gibt diesen Satz von Niklas Luhmann. Der Einfluss der Psychologen und Psychoanalytiker auf die Gesellschaft ist schwer auszurechnen, aber in jedem Fall zu befürchten. Und ich würde diesen Satz jederzeit, ohne jeden einzelnen Psychologen, der uns jetzt zuguckt, beleidigen zu wollen. Es gibt auch gute Psychologen, die gute Arbeit machen. Aber die Gesellschaft auf die Couch zu legen als Ganzes, diese Arbeit möchte ich viel lieber den Soziologen überlassen, wo es sehr kluge und sehr erhellende gibt. Und was Gesamtgesellschaftsanalysen anbelangt, glaube ich, ist die Arbeit der Psychologen nicht so besonders produktiv, wie sie häufig glauben.
8: Und
7: weil ich muss als Psychologe Kausalitäten herstellen. Ich muss immer sagen, du bist so, wie du bist, weil du vorher das und das und das erlebt hast. Die Psychologie, das habe ich bei Sartre gelernt, schlägt dich ans Kreuz deiner Herkunft und nimmt dir die Dimension der Zukunft. Weil alles, was du bist, bist du aufgrund einer Vergangenheit. Und du bist sozusagen an das Kreuz dieser Vergangenheit geschlagen. Und Sartre argumentiert dagegen, dass wir immer sowohl Zukunft wie Gegenwart wie Vergangenheit sind. Wir sind ja nicht nur unsere Vergangenheit, sondern wir sind auch alle unsere Ideen, unsere Pläne und alles, was wir für die Zukunft wollen. Diese ganze Dimension ist der Psychologie nicht zugänglich. Da sie nur in die Vergangenheit schaut, verabsolutisiert sie die Vergangenheit. Und das Determinierende der Vergangenheit wird von ihr absolut gesetzt aus rein methodischen Gründen. Und diese Kritik an der Psychologie und auch an der Psychoanalyse, nicht an der Psychologie im Allgemeinen, die macht noch anderes, aber an der Psychoanalyse, die ist sehr richtig.
8: Ich habe einen Satz von einem, glaube ich, Regisseur war das irgendwie gehört, der gemeint hat, der Weiße Hai, also im Film Der Weiße Hai, hatte auch keine schlimme Kindheit.
7: Ja.
8: Also war einfach böse, weil er böse war.
7: Ja.
8: Können Sie mit dem was anfangen?
7: Ja, ich glaube, es gibt Menschen, die Spaß am Bösen haben. Es sind gar nicht so wenig. Nur, da schließt sich der Kreis zu Epstein. Die allermeisten Menschen haben nicht die Gelegenheit und den Mut, Gebrauch davon zu machen. Aber die Lust am Zerstörerischen, am Quälerischen, am über die Stränge schlagen, das Böse zu tun, die ist verbreiteter, als dass unsere Gesellschaft im Allgemeinen so bereit ist zuzugeben.
0: Ausformuliert zwei Prinzipien.
7: Wir haben im Grunde genommen zwei Prinzipien, die miteinander wettstreiten in unserer Gesellschaft. Das eine ist das Prinzip des Liberalismus. Ja, das heißt, der Staat soll sich möglichst nicht in dein Leben einmischen. Ja, und du bist als mündiger Bürger, ja, schöne Vorstellung bei Immanuel Kant und bei John Locke und so weiter, ja, sollst du dein Leben so frei wie möglich gestalten. Und daneben die zweite Idee, der paternalistische Staat. Ja, das ist der Staat, der dir hilft, zu deinem Glück auch zu kommen und der dich vor allen schädlichen Einflüssen schützt und der präventiv überlegt, dass du dich als Kind impfen lassen solltest und dir ein Gesundheitsamt zur Verfügung steht. Alles gute Entwicklung. Ja, der dir eine Schule zur Verfügung steht, damit du nicht nur einfach irgendwie deines Glückes Schmied bist, sondern damit man dir hilft, deines Glückes Schmied zu sein. So, und jetzt haben wir ja eine Verschiebung gehabt. Der liberalistische Staat ist immer paternalistischer geworden. Und das ist eine sehr gute Entwicklung, die ich sehr begrüße. Die Frage ist nur, gibt es da kein Limit? Ja, und wo die ganze Zeit wird die Mimik gelesen und da wird geguckt, oh, der da hinten, ne, da stauen sich Aggressionen an. Der könnte Amok laufen eines Tages. Und wenn wir heute eine junge Generation von Kindern haben, die so dermaßen von ihren Eltern rasenmähermäßig, ja, da wird alles Gras gemäht, die Wiese, über die sie gehen, in Sicherheitswogen eingepackt werden, dann werden die als Erwachsene wollen, dass der Staat noch paternalistischer wird und sie vor noch mehr Unbilden schützt. Und dann leben wir irgendwann nicht mehr in einem freien Staat. Und das, was ich hier in diesem allgemeinen Beispiel gezeigt habe, zeigt sich auch bei der Meinungsfreiheit. Wenn wir immer sensibler im Umgang mit Sprache, ich verstehe ja, das ist ja ein gutes Ansinnen, aber wir leben irgendwann dann nicht mehr in einem freien Land. Und deswegen sage ich, guckt mal darauf, nicht nur, was ihr gewinnt in dieser Entwicklung, sondern auch, was ihr verliert.
8: Weil aus diesem grundsätzlichen Begehren auch zu schützen dann Kontrolle wird?
7: Ja, weil man am besten mit Kontrolle schützen kann. Ja, und die Leute werden es wahrscheinlich wollen sogar. Das ist übrigens eine spannende Sache. Wenn die Mehrheit der Bevölkerung irgendwann den liberalen Staat, den wir kannten, so nicht mehr will, weil sie sich in ihm nicht mehr sicher fühlen, sondern eigentlich einen Überwachungs- und Kontrollstaat haben wollen, eine kommode Diktatur, die es erlaubt, sicher zu leben, dürfen sich dann die Gesellschaften in diese Richtung eigentlich transformieren oder müssen wir den liberalen Staat erhalten, wie er vorher war? Ich bin für das Erste, aber ich habe kein Argument, womit ich sagen kann, das andere darf nicht passieren, wenn die Mehrheit der Bevölkerung es will. Das heißt, liberal und demokratisch könnten sich beißen. Es kann sein, dass die demokratische Mehrheit eine superrechte Regierung wählt. Es kann sein, dass die demokratische Mehrheit einen Überwachungs- und Sicherheitsstaat haben will. Und dann ist irgendwann das Prinzip des Liberalismus, das in unseren Verfassungen steht, weg. Und auf diese Entwicklung zumindest aufmerksam zu machen, ist mir ein wichtiges Anliegen.
0: Langhaar, Philosophisches zur Verschiedenheit.
7: Das Aushalten von Verschiedenheit ist ja auf der einen Seite, zum Beispiel in der Wokeness-Bewegung, Programm. Auf der anderen Seite ist mit Verschiedenheit aber nicht jegliche Form von Verschiedenheit gemeint. Es ist die Verschiedenheit in einer Million Nuancen des geschlechtlichen Selbstausdrucks gemeint. Das ist gemeint. Aber keine Leute gemeint, die das doof finden. Die sind nicht mehr gemeint. Das heißt, ich mache einen sehr engen Zaun, ja, für den Zoo, ja, den ich jetzt unter Verschiedenheitsgesichtspunkten unter Artenschutz stelle, ja, und das ist sehr abgegrenzt und es gibt ganz viele Tiere, die in diesen Zoo da nicht mehr reingehen.
0: Das immerhin in die Larve des Herrn Fesslachers. Apropos Zoo, hatte ich mal die Geschichte vom Namen von Radio Marabu erwähnt? Sicher habe ich das, aber gern nochmal. Gründer Rainer Palmer überlegte sich, welchen Namen er einem Radioprogramm geben kann, welches sperrige Musik spielt für Minderheiten. Und dann sah er im Zoo irgendwo in der letzten Ecke ein ausgesprochen hässliches Tier. Einen Marabu.
12: Der Marabu ist eine Storchenart mit kropfartigem Kehlsack.
13: Radio Marabu.
12: Radio Marabu ist geiles Radio.
8: Wann haben Sie denn eigentlich für sich zum ersten Mal bemerkt, dass einfach auch dieser Umgang mit der Sprache, dieses Formulieren etwas ist, das Ihnen liegt?
0: Eine bemerkenswert dümmliche Frage erinnert mich an die Frage an Salvatore Dali, wann er festgestellt habe, dass er ein Genie ist. Dali, Kunstschaffender, im Gegensatz zum Langhaar-Philosophen Precht, beantwortete diese Frage ausnahmslos ernst und ausschweifend, wie es seine Art war. Wir überspringen das und kommen zum skurrilen Schluss, der mich zumindest einschätzen lässt, Talent für Moderation und Interviewführung scheinen nicht bestimmend gewesen zu sein bei der Auswahl des Peter Fesslacher für seine Wirkungsstätte.
8: Ich habe am Schluss noch ein paar kurze Fragen. Wie viel Geld geben Sie im Jahr für juristische Auseinandersetzungen aus?
9: Nichts.
8: Gar nichts?
9: Nein, ich klage nicht.
8: Auch nicht, wenn irgendwie KI irgendwas verändert und Sie darstellt?
9: Nein. Das muss man aushalten, wenn man in der Öffentlichkeit steht.
8: Mhm. Worüber haben Sie das letzte Mal mit Markus Lanz gewhatsappt?
9: Ich whatsappe gar nicht mit ihm.
8: Hast du SMS?
9: Ja, wir schicken schon mal ein paar SMS, aber die beziehen sich zu 99% auf den Podcast.
8: Mhm. Und dann organisatorisches oder?
9: Meistens organisatorisches oder gelegentlich auch schon mal so ein paar inhaltliche Fragen. Wollen wir das machen, wollen wir eher so oder so?
8: Ja, sowas. Mhm. Welche Haarpflegeprodukte verwenden Sie?
9: Weiß ich nicht. Das organisiere ich gar nicht selber und ist mir auch völlig egal. Also ich benutze nichts anderes als ein Shampoo, Punkt. Ich kümmere mich um meine Haare nicht besonders viel.
8: Lieber Herr Precht, was wünsche ich Ihnen?
9: Denken Sie sich was Schönes aus.
8: Na, ich frage jetzt Sie.
9: Was Sie mir wünschen sollen?
8: Ja.
9: Dass dieses Interview endlich beendet ist?
8: Wenn es das ist?
9: Sie sind doch, glaube ich, derjenige, der darüber entscheidet. Sie sind der Maître.
8: Ach so. Aber kann ich dann sagen, dann wünsche ich Ihnen, dass das Interview beendet ist? Dann, das ist ja auch komisch, weil dann wünsche ich es Ihnen und...
9: Nö, Sie können mir wünschen, dass in meinem Sinne und in meinem Interesse es gut ist, wenn das Interview jetzt vorbei ist.
8: Sehr gut. Dann wünsche ich Ihnen, dass in Ihrem Interesse das Interview jetzt vorbei ist, was es tatsächlich sein wird, und bedanke mich fürs Gespräch. Vielen Dank.
9: Ich bedanke mich bei Ihnen.
13: Das Dossier.
14: Schönen guten Morgen, Richard.
15: Guten Morgen, Markus.
16: Liebe Vertreter der Langhaarphilosophie, da sitze ich nun kurzhaarig gekämmt und kann nicht anders. Der ORF berichtet Alkoholverbot beim Westbahnhof ab 8. Mai. Wien, Stadt und Polizei wollen gegen Drogenkriminalität vorgehen. Auch meldet man 300.000 Spielsüchtige in Österreich. Leicht kann man Mensch ärger dich nicht verbieten. Nikotin bleibt die verbreiteste Suchtform, Alkohol die am weitesten verbreitete Substanz, und einen hohen Anstieg melden die Österreicher beim Kokainkonsum.
17: Haben Sie Wien schon bei Nacht gesehen? Haben Sie das schon erlebt?
18: Ganz Wien, es hat doch verrückt.
16: Schon immer so lernen wir aus Schlagern von Reinhard Fendrich und Falco, als er noch bei Drati Barber war.
18: Ganz Wien, dort mit Mozambin.
16: Der unvergessene Falco, das Wrack, in dessen Adern auch mehr fremde Substanzen als Eigenblut wabert. In Kirchberg, Bezirk Kitzbühel, Österreich, im Land Tirol wurde ein Wolf gesichtet, eine Abschussverordnung erlassen. Bei mir zu Hause Großbreitenbach im Ilmkreis, hier wurde vor 4 Wochen ein toter Wolf gefunden. Nun ist klar, das Tier wurde erschossen, Strafanzeige gestellt. Waldbrände beschäftigen Feuerwehren in Südthüringen. Der MDR berichtet, in der Nähe von Hildburghausen und zwischen Suhl und Schleusingen. Zu Ursachen bei beiden Bränden noch nichts bekannt, Waldbrandgefahr nicht akut. Und ebenfalls berichtet der MDR, Geburtenrückgang mit ernsten Folgen für die Wirtschaft. Seit Jahren sinken die Geburtenzahlen. Man rechnet den 3. Geburtenrückgang seit 1990. In allen 3 mitteldeutschen Ländern sind die Geburtenzahlen seit 1990 um mehr als die Hälfte eingebrochen. Kindergärten gehen die Kinder aus. Und das wird offensichtlich nicht mal durch Menschenimporte aufgefangen. Mehr hätte den Osten wohl auch ein Krieg nicht zerstören können. Drum braucht man sich vielleicht auch nicht vor diesen zu fürchten, der das Schicksal nach 1989 dann besiegeln wird. Ich hatte ja durch meine Radiotätigkeit immer viele Kontakte zu Westdeutschen, und da fallen mir mindestens 3 ein, die mir schon in den 90er Jahren erklärten, in diese Welt wollen sie keine Kinder setzen. Da sehen Sie mal, wie optimistisch einst ihr Erzähler war. Mein Sohn wurde 2005 geboren, ist jetzt also im richtigen Alter für das große Stahlgewitter, welches sie zielgerichtet herbeiführen gegen das größte Land der Erde, gegen eine Atommacht, sich mir in ihrem Wahnsinn deutlich über den Mann mit dem kleinen Bart ansiedeln, der eben nicht über Atomwaffen verfügte. Und was gewesen wäre, wenn er sie gehabt hätte, ist und bleibt Spekulation.
9: Ein Kennzeichen unserer heutigen Zeit, das beunruhigend ist, ist Identitätspolitik. Also es gibt 2 Pole. Das eine ist der moralische Universalismus, zu dem ich mich bekenne, ja, in der Tradition von Kant. Geschlechter werden gleich behandelt, da wird niemand bevorzugt, und wie man sonst irgendwie aussieht, ist völlig egal.
16: Die Länge der Haare.
9: Ich weiß, dass die Leute, die das vertreten, sich für linke Avantgarde halten,
13: aber es ist nicht links.
0: Drum gibt es auch keine starke Friedensbewegung mehr.
13: In Konfliktsituationen zu sagen, es helfen nur Waffen. In meiner Sozialisation für Bundeswehr, für Aufrüstung, für Waffen, das waren die Rechten.
0: Langhaar-Philosoph Precht wurde ja woanders als ich sozialisiert. Aber bei meiner Sozialisation war es ähnlich. Wenn ich dann lese, zum Tag des Sieges ist das St. Georgsband in Berlin erneut verboten. Am 8. und am 9. Mai. Das St. Georgsband als Zeichen der Niederringung des deutschen Faschismus durch die Rote Armee. Dann ist mir das eindeutig ein faschistischer Akt. Es berichtet die Zeitschrift Isvestia. Neuer Kampfjet zwischen Frankreich und Deutschland geplant. Friedrich Merz hält Gebietsabtretungen der Ukraine für einen möglichen Friedensschluss für möglich.
15: Dass wir einen Ausgleich finden, endlich auch wieder mit unserem größten europäischen Nachbarn, nämlich mit Russland. Und ich sage das nicht, weil ich hier im Osten bin. Das sage ich an jeder anderen Stelle in Deutschland auch. Russland ist ein europäisches Land.
0: Lichte Minuten der Geografie.
19: Bundeskanzler Friedrich Merz, 70 Jahre alt.
20: Aber wir sind auch nicht mehr im Frieden.
0: In regem Kontrast zu wüster Kriegstreiberei.
21: Roderich, Roderich, Roderich.
22: Der Krieg muss nach Russland getragen werden.
0: Und der fanatische Kriegshetzer Roderich Kiesewetter lebte seine Russophobie längere Zeit auf kleinen Bühnen aus. Nun aber kann man von einem Comeback sprechen in der Tagesschau. Er kritisiert den russischen Terrorstaat, traf sich in Kiew mit einem tschetschenischen Oppositionellen, verärgerte die russische Regierung, meinte, Russland führe einen Vernichtungskrieg gegen die Ukraine und wäre ein in sich kolonialer und imperialer Staat. Dass er sich selbst in Kiew mit einem tschetschenischen Oppositionellen traf, fällt ihm offensichtlich nicht ein, der DPA und der Tagesschau selbstverständlich auch nicht.

0: Pressesprecher Dmitri Peskow auf Rossiya 1 zur neuen deutschen Militärstrategie. Zitat: Hauptsache Geschichte wiederholt sich nicht. Eine russische Delegation ist am Wochenende in Pjöngjang eingetroffen, um den Beitrag Nordkoreas zur Befreiung des Gebiets Kursk von ukrainischer Besatzung zu ehren.
1: Nur hatte der russische Präsident den nordkoreanischen Soldaten für ihre Hilfe bei der Wiedererlangung der vollständigen Kontrolle über die Region Kursk gedankt.
0: Danke, beste Svetlana. Kim Jong-un nahm an den Feierlichkeiten teil, entsandt aus Moskau Verteidigungsminister Belousov und Sprecher der Staatsduma Volodin, eingeweiht das Museum über die Kriegsverdienste in der Militäroperation im Ausland. Zum Gedenken an die gefallenen Kriegsteilnehmer gab es ein Konzert Sterne des Vaterlands. Und für heute der Ausspruch von Kim Jong-un: Die höchst unparteiische Beurteilung kommt aus der Stimme des Volkes.
2: 2023년 4월 4일 평양.
0: Und aus der Breite der Stimme des deutschen Volkes lasse ich die meine emporklingen für die kleine Audiodatei. Dienstag, der 28. April 2026. Jäger, du bist am Sonnabend dran. Fast 3 Billionen Dollar sind laut dem Stockholmer Friedensforschungsinstitut SIPRI 2025 weltweit für das Militär ausgegeben worden. Der höchste Wert seit 2009, berichtet der ORF. Töten und zerstören, das Geschäftsmodell des fortgeschrittenen Kapitalismus. Rapide der Anstieg von Anträgen auf Kriegsdienstverweigerung in Deutschland. 20% gegenüber Vorjahr. Quelle einer Anfrage der Neuen Osnabrücker Zeitung. Konsumklimaindex in Deutschland verschlechtert sich weiter. Marktforschungsinstitut GfK. Laut Experten droht in 6 Monaten eine weltweite Hungersnot infolge des Irankriegs. Es schätzen die Vereinten Nationen, bald können mehr als 45 Millionen Menschen betroffen sein. Die russische Zeitung Izvestia schreibt von einem Domino-Effekt auch im Lebensmittelbereich. Es fehlen Mineraldünger, Stickstoffdünger. Problem auch die Gaskrise in Europa. Stark betroffen Mais, aber auch Brot, Grundnahrungsmittel. Die Maßnahmen der USA und Israels werden also irgendwann bei jedem ankommen. Umso mehr, je länger die Krise im Nahen Osten andauert. Sie scheint anzudauern. Wladimir Putin sichert Iran Russlands Unterstützung zu. Er traf sich mit dem iranischen Außenminister Araghchi in St. Petersburg. Auch bekam er eine Botschaft des obersten Führers des Irans.
1: Mojtaba Khamenei wurde zum obersten Führer ernannt.
0: Danke, Svetlana. König Charles III. Und seine Camilla im Weißen Haus zu Staatsbesuch. Good morning. Dem Schützen bei der Gala in Washington wird ein Mordversuch an Donald Trump vorgeworfen. China blockiert eine Milliardenübernahme durch Meta. Ein Streit über eine Wasserstelle brachte mehr als 40 Tote im Tschad. Die beiden früheren israelischen Ministerpräsidenten Naftali Bennett und Yair Lapid bündeln ihre Kräfte, um Regierungschef Benjamin Netanyahu bei der nächsten Wahl abzulösen. Verwaltungsgericht Koblenz hat Kontrollen an der luxemburgisch-deutschen Grenze für rechtswidrig erklärt. Das Innenministerium will nun Berufung einlegen. Viel Sonne und immer wärmer die kommenden Tage. Dann wird es wechselhaft zum Wochenende.
3: Marcello, vielen Dank für die Nachricht.

0: Ihr werdet es nicht glauben, in das heutige Dossier führt ein Svetlana.
1: Der weißrussische Präsident Alexander Lukaschenko gab RT ein Exklusivinterview. Der weißrussische Staatschef beantwortete die unterschiedlichsten Fragen, von innenpolitischen bis hin zu globalen Themen. Die wichtigsten Aussagen weiter in unserer Sendung.
0: Und weil mir das nicht reichte, habe ich das komplette Interview mir angesehen und gebe es heute weiter in einer Zusammenfassung der Kollegen von Belta, der weißrussischen Nachrichtenagentur. Geführt hat das Interview ein gewisser Rick Sanchez in einer der wichtigsten Fernsehsendungen von englischen Russia Today, Sanchez Effekt. Das Interview dürfte sich vor allem an ein internationales Publikum richten. Sanchez ist ein Top-Journalist in den USA gewesen, geboren auf Kuba 1958, mit 10 in die USA gekommen, zunächst Tagesmoderator bei MSNBC, NBC. Und bei CNN wurde er dann richtig bekannt mit der Sendung Rick's List. 2010 wurde er von CNN entlassen. Grund kontroverser Äußerungen. Wohl sprach er über den Rassismus gegen Hispanics in den USA. Er war auch Kolumnist für Fox News. Seit 2019 arbeitet er bei Russia Today. 2025 zog er nach Moskau. 4 Kinder hat er mit seiner Frau.
2: Und nun das Dossier.
0: Das Interview ist staatsmännisch, enthält entsprechende Steifheiten. Etwas irritierend, auch für mich, der regelmäßige Bezug von Alexander Lukaschenko auf Gott. Unter Umständen an ein ausländisches Publikum gerichtet, ein westliches. Lukaschenko, geboren 1954, kommt ja eigentlich aus der Landwirtschaft, studierte Agrarwissenschaft, war Direktor einer Sochfos, praktisch einer LPG. Gewählt wurde er, da er verkürzt den Menschen im Land die Fortführung des Sozialismus versprach. Ich selbst besuchte Weißrussland 1988. Damals wurde von Reisen in die Sowjetunion abgeraten. Man sprach von sichtbaren Versorgungsengpässen, aber auch irritierenden Demonstrationen, zum Beispiel von Zar-Anhängern. In Weißrussland merkte man davon nichts. In der weißrussischen Sowjetrepublik, präzisiere ich. Der Niedergang in Russland, den Putin beendete, ging an der weißrussischen Bevölkerung vorbei. Das haben sie ihrem Präsidenten nicht vergessen. Weißrussland als Anhängsel des heutigen Putin-Russlands zu sehen, wird mir der Realität nicht gerecht. Dem Sozialisten Lukaschenko stand schon eher der Wirtschaftsliberale und sicher zu teilen auch rechte Putin gegenüber. Erst im Laufe der Zeit gab es Annäherungen, wenngleich sie in Bezug auf Geschichte und Kriegserfahrungen immer vorhanden waren. Weißrussland wurde durch uns im Zweiten Weltkrieg am meisten geschädigt. Nun aber die Belta-Zusammenfassung des Interviews. Alexander Lukaschenko und Rick Sanchez. Alexander Lukaschenko, Kampf um Gerechtigkeit wird stets Grundlage meiner Politik sein. Zu Beginn des Gesprächs bemerkte der Russia Today-Moderator Rick Sanchez, dass im Westen die harte Haltung Lukaschenkos gegenüber der Korruption bekannt ist. Sie werde sogar als Berufsethik des weißrussischen Staatschefs bezeichnet. Der Journalist fragte nach, was der Grund für diese Überzeugung sei. Der Präsident erzählte, dass er in einer armen Familie aufgewachsen sei und im Leben viel Ungerechtigkeit gesehen habe. Dieses Prinzip der Gerechtigkeit kommt von dort. Zitat: Ich habe viel Ungerechtigkeit gesehen und für mich ein für allemal beschlossen, der Kampf um Gerechtigkeit wird die Grundlage meiner Politik sein. Alexander Lukaschenko schließt eine Verwaltungsreform in Weißrussland nicht aus. Wir müssen über die Regierungsführung ernsthaft nachdenken. Vielleicht sogar eine Verwaltungsreform durchführen, wobei wir Erfahrungen aus der Vergangenheit nutzen sollen. Der Westen und die USA haben uns stets empfohlen, wogegen wir zu kämpfen haben. So Alexander Lukaschenko. Lukaschenko, Weißrussland hat reale Chancen auf ein gutes und besseres Leben als heute. Trotz aller Schwierigkeiten und Versuche, Weißrussland von außen zu schaden, unter anderem durch Sanktionen und andere Einschränkungen, muss man feststellen, dass Weißrussland weiterlebt und sich entwickelt. Es ist sehr gefährlich zu sagen, dass wir gut leben. Für einen Präsidenten ist es gefährlich, denn es gibt alles, Gutes und Schlechtes. Aber ich sage meinen Leuten immer, dass wir so leben, wie wir es verdienen. Wir haben reale Möglichkeiten, besser und sogar gut zu leben, aber das hängt von jedem einzelnen Menschen ab. Meine Aufgabe und die des ganzen Staates ist es, Möglichkeiten für ein normales, ehrliches und gerechtes Leben zu schaffen. So Alexander Lukaschenko. Je mehr Stützen, desto stabiler ist der Planet. Alexander Lukaschenko erklärt, warum es wichtig ist, dass die Europäische Union selbstständig ist. Das Staatsoberhaupt äußerte sich kritisch über das Verhalten und die Entscheidungen vieler EU-Staatschefs, die eine gedankenlose Politik betreiben. Zitat: Sie denken nicht voraus. Bis heute haben sie sich am meisten auf Amerika gestützt und dachten, Amerika würde kommen und all ihre Probleme lösen. Ich ergänze USA. Aber Donald Trump hat ihnen gezeigt, dass ihre Probleme nur ihnen gehören und keinesfalls die Angelegenheit der USA sind. Er hat sich von der Europäischen Union, von Europa und sogar von der NATO distanziert. Lukaschenko, ich bin kein Kaiser, wie Trump oder Putin, um allgemeine Liebe zu erwarten. Der Journalist meinte, dass einige Führungspersönlichkeiten sehr darauf bedacht sind, von der Gesellschaft geliebt zu werden. Gleichzeitig reagieren sie extrem negativ darauf, wenn man über sie schlecht redet. Er fragte, wie der Präsident dazu steht, dass er in den Ländern der Europäischen Union und im Westen allgemein Diktator genannt wird. Lukaschenko, Zitat, ich bin pragmatisch. Der Herr hat mich dazu angeleitet, die Situation so zu akzeptieren, wie sie ist. Und er hat mir immer gesagt, du wirst nicht von allen geliebt werden. Und wenn man ein radikaler Mensch ist, wenn man für eine gerechte Sache kämpft, dann können dich sehr viele Menschen nicht mögen. Darauf war ich vorbereitet. Sie kamen, sie griffen zu, sie gingen. Lukaschenko über Politiker auf Zeit und politischen Neid. Alexander Lukaschenko betonte, dass das Problem vieler westlicher Staatsführer darin bestehe, dass sie in ihren hohen Ämtern das Ziel verfolgen würden, innerhalb kurzer Zeit einen maximalen Nutzen für sich selbst zu ziehen. Sie handelten nicht im Interesse des Volkes. Das gelte zum Beispiel für den französischen Präsidenten Emmanuel Macron und den Bundeskanzler Friedrich Merz. Zitat, sie sind Übergangserscheinungen in der Politik. Sie kamen, sie griffen zu, sie gingen. Das ist das Prinzip ihrer Politik. Sie denken nicht an das französische Volk, an das deutsche Volk und darin liegt ihr Problem. Sie haben uns einst eines Besseren belehrt. Mit uns meine ich Russland, Weißrussland, Kasachstan, die Ukraine und andere Länder. Und heute müssten sie zu uns kommen, um zu lernen und die entsprechenden Schlüsse zu ziehen. Lernen und Schlüsse ziehen wollen sie aber nicht. Lukaschenko erzählte, welche Kräfte und Sponsoren seine Politik beeinflussen können. Lukaschenko über seine Freundschaftsprinzipien in der Politik. Gegen den Strom schwimmen, das liegt in meinem Charakter, das haben Sie richtig erkannt. Das ist vielleicht nicht immer gut, aber ich muss Ihnen sagen, Freunde kann und sollte man nur mit denen sein, die mit einem befreundet sein wollen. Zitat Lukaschenko. Und weiter, was für eine Freundschaft könnte ich schon mit Starmer haben? Oder mit Joe Biden? Was für eine Freundschaft hätte ich mit ihm haben können, wenn er Sanktionen gegen mich verhängt hat und die Europäer mir die Schlinge um den Hals gelegt haben? Lukaschenko, Weißrussland führt Dialog mit den USA nicht gegen Russland und nicht gegen China. Das Staatsoberhaupt äußerte sich zu den weißrussisch-amerikanischen Gesprächen, von denen mehrere Runden in Minsk stattfanden. Selbst in Russland werfen man ihm manchmal vor, einen Dialog mit Washington zu führen, sagte er. Doch dieser Dialog richte sich nicht gegen die engsten Verbündeten Moskau und Peking, das habe er bereits mehrfach betont. Zudem seien es gerade Russland und China gewesen, die Weißrussland geholfen hätten, als der Westen Sanktionen gegen die Republik Belarus verhängt habe. Lukaschenko hält es für möglich, dass Donald Trump über Weißrussland Beziehungen zu Russland wiederherstellen könnte. Im Interview wurden die weißrussisch-US-amerikanischen Gespräche erwähnt. Der RT-Journalist fragte, ob es möglich sei, dass Donald Trumps letztendliches Ziel darin bestehe, sich mit Moskau zu einigen. Mit anderen Worten, könnte die positive Dynamik in den weißrussisch-US-amerikanischen Gesprächen im Dialog zwischen den USA und Russland fortgesetzt werden? Zitat Lukaschenko, ich weiß es nicht. Aber ich würde mich freuen, wenn Donald Trump hinter unseren Gesprächen und Verhandlungen letztendlich viel mehr sehen würde. Daher halte ich das durchaus für möglich. Vielleicht tastet er eine gewisse Position von Weißrussland ab, projiziert sie auf Russland. Das wäre normal und vernünftig, zumindest werden wir alles dafür tun. Lukaschenko warnt westliche Nachbarn und die Ukraine vor Aggression gegen Weißrussland. Weißrussland wird sich mit allen verfügbaren Mitteln verteidigen, falls eine Aggression gegen das Land verübt wird. Das bedeutet aber nicht, dass wir gleich nach Ausbruch einer Konfrontation Atombomben auf die Aggressorstaaten abwerfen werden. Wir haben genug andere Waffen, um eine Antwort zu geben. O-Ton Alexander Lukaschenko. Der Präsident bezeichnet Atomwaffen als Faktor des Schutzes und der Sicherheit von Weißrussland. O-Ton, was glauben Sie, warum ich diese taktischen Atomwaffen hierher gebracht habe? Um die ganze Welt aufzurühren und jemanden zu erschrecken? Nein, das ist ein Faktor unseres Schutzes, unserer Sicherheit. Der Präsident stellte fest, dass zum Verteidigungspotenzial von Weißrussland das russische Potenzial hinzukomme, angesichts der Tatsache, dass Minsk und Moskau engste Verbündete seien. Lukaschenko, Europa will derzeit keine Konfrontation mit Weißrussland und Russland. Der RT-Journalist Rick Sanchez fragte Alexander Lukaschenko, ob er glaube, dass die Europäer einen Krieg gegen Weißrussland und Russland führen wollten. Die Frage bezog sich auf die Kriegsrhetorik einzelner europäischer Staats- und Regierungschefs, beispielsweise des Bundeskanzlers Friedrich Merz. Lukaschenko, Zitat, nein, das ist unmöglich. Zumindest jetzt wollen sie das nicht. Wie wird es morgen sein? Die Zeit wird es zeigen. Denn die Welt ist so turbulent, so unberechenbar, dass unklar und unbekannt ist, was morgen sein wird, geschweige denn übermorgen. Sie wollen keine Konfrontation mit Weißrussland und Russland, auf keinen Fall, das glaube ich nicht, egal welche Kriegsrhetorik dort auch herrscht. Mängel in der Innenpolitik Lukaschenko über Viktor Orbáns Wahlniederlage. Zitat Lukaschenko: Ich würde davon abraten, die ungarische Politik und die Politik von Viktor Orbán voreilig zu bewerten. Er ist ein Pragmatiker, ein Realist. Das ist es, was ich aus den Medien höre. Aber warum hat Orbán verloren? Dann muss es ernsthafte Mängel in der Politik gegeben haben, insbesondere in der Innenpolitik. Schließlich haben dort konkrete Menschen ihre Stimme abgegeben und man kann nicht sagen, dass sie sich geirrt haben. Schließlich stimmten mehr Bürger ab, nicht für ihn. Das bedeutet, dass die Opposition eine klare und attraktive Position angeboten hat. Wahrscheinlich haben Orbáns Parteimitglieder viel geredet, aber im Inland nicht alles umgesetzt. Die Opposition hat das ausgespielt. Lukaschenko über Selenskys Rückkehr zur Militarisierung. Der Staatsoberhaupt bemerkte, er kenne Selensky relativ gut. Trotz Kritik tut er ihm sehr leid. Er hat eine ganze Ukraine übernommen. So Zitat, ja, er hätte diese Politik ändern müssen, aber er hat sie nicht geändert, diesen nationalen Rausch, diesen Nationalismus, dem das ukrainische Volk verfallen war. Diese Politik hat er nicht gestoppt, aber da er unerfahren war, hat er viele Prozesse nicht gesteuert und die Nationalisten haben die Oberhand gewonnen. Er hat das nicht geschafft, so etwas Ähnliches gab es bei uns, aber Gott half mir, damit fertig zu werden. Lukaschenko analysiert den Konflikt im Nahen Osten. Zitat Lukaschenko, einen Sieger wird es hier nicht geben. Bisher hat der Frieden etwas gesiegt, aber er ist sehr fragil. Man muss ihn noch hegen und pflegen. Waffenruhe sei verkündet und zum richtigen Frieden gelangen. Hier wird vieles von Donald Trump abhängen. Es scheint, dass doch seine Intuition und sein Gespür die Oberhand gewonnen haben. Er hat verstanden, dass man so nicht weitergehen kann, sonst wird das Unglück geschehen. Lukaschenko darüber, womit die Aggression gegen den Iran die USA bedrohen könnte. Der Präsident stellte fest, dass selbst in den Ländern, die die USA für freundschaftlich halten, viele Menschen auftauchen werden, die sich gegen die US-Amerikaner richten. Zitat, sie haben die gesamte muslimische Welt aufgewühlt und dort sind die Menschen zäh. Sie werden ihr Leben nicht schonen, anders als wir. Sie werden es nicht schonen, um ihre Werte zu verteidigen. Also haben sie einen Ameisenhaufen aufgerührt, den sie schnell beruhigen, besänftigen, seinen Wünschen begegnen. Aber sorgen sie dafür, dass man sie nicht auf der ganzen Welt schlägt, riet Lukaschenko. Lukaschenko äußert sich über das neue Team von Donald Trump. Originalton Lukaschenko. Donald Trump hat keine Leute, die zu ihm sagen, du hast kein Recht. Biden, Obama und Clinton. Das weiß ich genau, Obama und Clinton habe ich persönlich gekannt. Sie waren tolerant gegenüber anderen Meinungen. Und es gab Leute, die Nein sagten. Und in Trumps erster Amtszeit gab es Leute, die Nein sagten. Nehmen Sie Bolton, John Bolton. Er sagte direkt zu ihm Nein. Es ist klar, wie das endete. Aber Trump verstand, dass es eine andere Meinung gab. Lukaschenko vergleicht weißrussische Diktatur und US-amerikanische Demokratie. Zitat, sie reden nur von irgendeiner Demokratie, von Menschenrechten. Das ist alles nur Geschwätz. Ihre Politik in Venezuela, die Drohungen gegen Kuba, der Krieg im Nahen Osten und andere Dinge zeigen, dass Sie die wahrhaftigsten Diktatoren sind. Sie sind keineswegs Demokraten. Der Präsident führte ein konkretes Beispiel an, das seinen Standpunkt untermauert. Er erinnerte daran, dass am ersten Tag des Angriffs der USA und Israels auf den Iran eine Mädchenschule getroffen wurde. Dabei kamen etwa 200 Menschen ums Leben, hauptsächlich Kinder. Zitat: Was Ihre Macht angeht, sind Sie eine Weltmacht, aber keine Superkraft. Die Ereignisse im Nahen Osten, das unüberlegte Abenteuer im Iran, hätten die Rechtmäßigkeit dieser Aussage bewiesen, meint Alexander Lukaschenko. So soll Weißrussland nach Ansicht von Alexander Lukaschenko erhalten bleiben. Rick Sanchez stellte die Frage, was aus Weißrussland nach Lukaschenko wird und wie die Zukunft des Landes aussehen könnte. Zitat: Natürlich denke ich darüber nach, dass es erhalten bleibt und dass es ein Land der Chancen für alle bleibt, ein Land, in dem jeder sich verwirklichen kann. Weißrussland habe Erfolge vorzuweisen. Zitat: Wir haben das geschafft, die Menschen leben hier in Ruhe, sie ziehen ihre Kinder groß, erhalten eine Ausbildung. Soweit so gut. Weißrussland, liebe Schlagerfreunde, hat auch eine eigene Musikszene, ganz bekannt die Band Verashchy um Wassily Rechnik. In Minsk Musikprofessor, ein großer Hit aus dem Jahr 1985, Music for All. Und mit etwas Patriotischem aus dem Jahr 2025 möchte ich dieses Dossier beenden. Übersetzt in etwa sind das die guten Menschen aus Weißrussland und das Lied heißt Das Gute. Na, ihr Guten, dann haben wir jetzt noch Spaß damit. Es gibt auch einen Videoclip dazu, findet man auch auf YouTube. Und das zweite weißrussische Fernsehprogramm ist ja eine Art Jugendfernsehen. Da gibt es jeden Morgen ein Vormittags- oder Frühprogramm und in dem laufen Videoclips. Der hier auch sehr oft, aber es laufen auch internationale. Keine Panik, hier sind die guten Menschen.

0: Timmy.
1: Timmy. NTV berichtet über die Wahlrettung. Timmy ist im Lastkahn. Der Landwirtschaftsminister Till Backhaus, SPD.
2: Das ist richtig.
1: Zeigt sich beim Pressetermin emotional.
3: Ich habe sowas noch nicht erlebt. Für mich ist es die Hölle.
1: Mensch, das ist ja wie die Romane mit großer Schrift. Mecklenburg-Vorpommern. Und es geht noch dramatischer. Schlagerradio holt Howard Carpendale nach Mecklenburg-Vorpommern. 2 Open-Air-Konzerte. Als Thüringer merke ich an, man kann auch mal in unseren Bergen urlauben. Und passend dazu, die Programmchefin des Jugendprogramms Enjoy leitet nun auch den NDR 2. Das monotone Abspielen der gleichen Industrie-Scheiße auf allen Wellen. Bei einem Kreativitätslevel von 0, da kann man auf Personal verzichten. Fusioniert wird auch in den USA Sirius XM und iHeart Media. Es berichten Variety und Bloomberg. Prinz Charles hält Rede. Die Tagesschau hetzt ihn unbequem. Beginnt mit einer alten Pointe von Oscar Wilde, der zufolge Briten und Amerikaner ja viele Gemeinsamkeiten hätten, abgesehen von der Sprache. Er wirbt für NATO, für Ukraine, Sicherheit in der Welt, Umwelt, Multilateralismus. Springers Welt präzisiert in Sachen Ukraine unbeugsame Entschlossenheit.
4: Give us a credit.
1: Ich übersetze: totaler Krieg auf europäischem Boden. Und ja, auch in Russland.

0: in Russland geben. Er kritisiert das Sprechen von roten Linien und fragt nun, wie viel röter können diese Linien noch werden. Er fragt, sollen wir noch einige Jahre lang eine Militäroperation zur Zermürbung durchführen und wen werden wir zermürben? Ganz Europa, die gesamte NATO, Japan und alle anderen? Und uns selbst? Er spricht von Planungen der EU-Länder offensichtlich für 2028 bis 2030. Beendet die Übersetzung von Röper. Nur eine Demonstration der Entschlossenheit kann weitaus schwerwiegende Folgen des Konfliktes verhindern, in den die verantwortungslosen europäischen Politiker den gesamten Kontinent treiben. Auch informiert Thomas Röper über das Einbestellen des deutschen Botschafters am vergangenen Montag. Deutsche Medien verschwiegen den Grund. Der Spiegel im Subkontext: Moskau wollte mit ihm über angebliche Kontakte von deutschen Politikern zu Terrororganisationen sprechen. Gemeint die von mir übrigens vor Röper schon berichtete Northern Eurasia 2030. De facto Planungsstäbe, die eine Aufteilung Russlands besprechen, von EU-Geldern finanziert, zugegeben aber ohne große Außenwirkung. Dennoch, es gibt es. Besucht www.freenationsrf.org. Ganz interessant. In den 90er Jahren, so erinnere ich mich, gab es die eine oder andere Bestrebung, sogar die eine oder andere lokale Währung. Jetzt findet das im Prinzip überhaupt nicht mehr statt in Russland, aber eben von außen. Dann nochmal, Weißrussland, wir hören Alexander Lukaschenkos Hund, er wurde über den Stand der Frühjahrsfeldarbeiten informiert, unternimmt eine Arbeitsreise in den Kreis Narolnja, besucht die Versuchswirtschaft Krenitschnaja, ein landwirtschaftlicher Betrieb, auch besuchte er Milchviehkomplexe.
1: Garantie, Belarus.
0: Wollen wir menschlich sein? Unser Lutz Yahoda.
2: Nächstes Jahr, da bin ich 100, nur damit sich keiner wundert. Nächstes Jahr, dann bin ich 100.
0: Na, dann drücken wir die Daumen. Aber er hat seit längerem keine Gedichte mehr geschrieben. Bissig waren sie und gut. Schade. Heute hier gedichtet die kleine Audiodatei Mittwoch, der 29. April 2026.
3: Frauen.
0: Auch die Frauen, liebe Svetlana. Ich verspreche, heute wird die Audiodatei noch so richtig menschlich werden. Wir gehen nach Berlin in den Underground des Hip-Hop.
3: Und nun die weiteren Nachrichten.
0: Danke, beste Svetlana. Öl aus Kasachstan für Schwed kommt per Tanker. Das Energieministerium Astana informiert. Katharina Reiche, Wirtschaftsministerin, bleibt optimistisch. Dann sind wir es auch. Die jüdische Friedensorganisation Jüdische Stimmen für einen gerechten Frieden. Vom Verfassungsschutz wurde sie für extremistisch erklärt, obsiegte nun vor Gericht. Hier haben wir es mit antizionistischen Juden zu tun. Russia Today berichtet, lässt den Vorsitzenden Wieland Hoban sprechen. Zitat, das ist zunächst zu begrüßen und ein wichtiger Schritt für die Palästina-Solidaritätsbewegung. Der zweite offene Dialog in Moskau hat begonnen. Der im spanischen Exil lebende ukrainische Journalist Anatoly Shari hat recherchiert über Rechtsradikalismus, die bei pro-ukrainischen Aktionen in der deutschen Hauptstadt Berlin aktiv sind. Und eine dieser Personen arbeitet wohl im staatlichen Landesarchiv Berlins, wie es doch passt. Weitere ukrainische Drohnenangriffe in Südrussland betroffen Ölraffinerie und Hafen. Die US-Botschafterin Julie Davis in Kiew tritt zurück. Financial Times berichtet, es gab Konflikte mit der Trump-Regierung über deren Ukraine-Kurs. Israels Armee zerstört einen Hisbollah-Tunnel im Libanon. Teheran, Iran verbietet den Export von Stahl, es berichtet Fars, die iranische Nachrichtenagentur. Die Vereinigten Arabischen Emirate treten aus der OPEC aus. Experten sehen Saudi-Arabien geschwächt und die USA gestärkt. Zum Iran-Krieg bekommt Friedrich Merz von Donald Trump Kritik. Die ARD zitiert ihn, Merz weiß nicht, wovon er spricht.
4: Frieden gibt's auf jedem Friedhof.
0: Den werden wir bekommen. So siegreich wie 1945 wird es für Deutschland nicht nochmal ausgehen. Den Gegnern wird es darauf ankommen, dafür zu sorgen, dass nicht in nur weiteren 80 Jahren wieder eine deutsche Wirtschaft entsteht. Oder westeuropäische, aber da sind sie in Russland ja mittlerweile auch schwammig. Wir haben es vorhin auch bei der Übersetzung gehört, des Thomas Röper. In meiner Geografie, Seinswelt, bleibt Russland das größte europäische Land. Ein Agieren gegen dieses Land ist antieuropäisch.
5: Was ist mit dir und mir geschehen? Ich hab dir tief ins Herz gesehen, Berlin.
0: Wie versprochen, Menschliches aus der Hauptstadt. Gangster-Rapper und Döner-Tester Big Baba lässt seinen Gefühlen freien Lauf.
6: Da waren ein paar kleine Kinder. Der erste bestellt sich was zu essen für 17 Euro. Der zweite für, weiß ich, 13, 14 Euro, bezahlt mit Karte. Ich denke mir, Alter, in deren Alter war ich froh, wenn ich mir eine Chips-Tüte und einen Eistee kaufen konnte. Oder Brot mit Soße. Und die kommen einfach mit 17 Euro sind früher 35 Mark, Digga.
7: Ja, egal, bei mir gab es sowas auch.
6: Ich sag ja, als ich Jugendlicher schon war, 100 Mark war

0: ganze Wochenende Party und du hast noch Geld übrig gehabt. Ich finde, Geld ist nichts mehr wert.
1: Geld hat keinen Wert mehr.
0: Geld hat keinen Wert mehr. Wenn schon kleine Kinder 20 Euro bam, früher wirklich, wenn du 5 Mark hattest, das war schon wuhu.
2: Das Leben auf Berliner Straßen, dit ist Berlin. Und das Europaparlament will eine einheitliche Definition von Vergewaltigung. Viele Arten gibt es und so schließt sich der Kreis.
3: Marcello, mein Lieber, hier fängt es auch an zu regnen. Naja, dann ist es eben so.
2: Bei uns allen kommt's ab Sonntag. Bis dahin, noch schöne

0: Passagier.
1: Christian Anders stellt ein neues Buch vor. Paul Klemm trifft auf einen fast schon väterlichen Vater.
2: Ich habe immer gesagt, meine Zielgruppe ist die Friseuse.
1: Und Erkennung eines anderen. Ich habe mit Schmunzeln das holprige Video verfolgt und hoffe, ein wenig von diesem Schmunzeln weitergeben zu können. Weil unter uns sah man Christian Anders vor 30, 40 Jahren, dachte man, der hat nicht alle Latten am Zaun. Heute kann man das eine oder andere durchaus schon anders bewerten. Und Schlager
3: und
1: haben.
3: Nun, das Dossier.
4: Als wir uns trafen.
1: Sagt, sie trafen sich auf der Leipziger Buchmesse.
5: Ich sitze jetzt hier mit the one and only, die Legende Christian Anders. Es fährt ein Zug nach nirgendwo. Christian, grüß dich, mein Lieber.
6: Sei gegrüßt, mein Lieber. Paul, ich bin kein Schleimer. Aber ich habe gesagt, unser Interview bei Kompakt hat ja Hunderttausende von Klicks. Ja. Aber nicht nur deshalb. Ich sage, Paul ist die Zukunft. Das sage ich.
5: Danke dir. Und was führt dich heute her, Christian?
6: Mein neues Buch. Achten Sie auch in dieser Sendung wieder auf Schleichwerbung. Das ist mein neues Buch. Wie heißt es eigentlich? Wehrt euch gegen die Bankhaie. Das ist das neue Buch. Es ist so radikal, das wirst du auch dann, wird man sehen, wenn ich den Hai-Song singe. Aber ich glaube, ich bin der Einzige auf der ganzen Buchmesse. Ich sage nicht, was sagen die immer? Mit Deutschland, dieser Satz.
5: Deutschland verrecke, gab es da hier so einen Skandal.
6: Ja, ich sage Zins verrecke. Zins. Ich sage, der größte Feind der ganzen Menschheit ist das zinsbelastete Geldsystem. Es wird uns in den Abgrund reißen und zu einem neuen großen Krieg führen.
5: Okay, also du glaubst, dass die ganzen Verwerfungen, Krisen, Kriege der Gegenwart mit dem Geldsystem, mit den Bankhaien, wie du sagst, zu tun haben?
6: Würde ohne Banken gar nicht gehen. Du kannst keinen Krieg führen ohne Banken. Du kannst keinen Frieden machen ohne Banken. Wenn der Krieg kommt, du brauchst du Waffen. So, wir machen es ja gerade. Wir geben ja gerade Gelder für die Waffen. Die werden Banken finanziert. Aber glaubst du, der Herr Merz bezahlt von seinem Privatgeld, wenn er irgendwelche Raketen finanziert? Nee, das sind die Banken. Der gibt einen Auftrag. So, jetzt schulden wir denen das Geld. Jetzt wollen sie schon von den Russen das Geld wegnehmen. Okay, wie auch immer. Die Waffen kosten Geld. Da verdient die Bank dran. Nummer eins. Dann wird bombardiert. Die Waffe funktioniert. Alles kaputt. Jetzt muss wieder aufgebaut werden. Wir hatten früher die Trümmerfrauen. Ja. Die haben geholfen. Ja, zum Aufbau brauchst du auch Banken. Du brauchst auch Geld. Ja. Die Häuser müssen gebaut werden. Alles muss gebaut werden. Ich habe dir das Beispiel von Dick Cheney gesagt. Ja. Ich kenne seinen Sekretär. Und der Sekretär hat mir gesagt, der Bush hat dem Cheney gesagt, bombardier Irak. Mach alles kaputt. Und wenn du es wieder aufbauen willst, gibst du mir natürlich den Auftrag meiner Firma. Das versteht sich von selbst. So haben sie es gemacht. So haben sie Milliarden an Krieg und Frieden verdient.
5: Also ich finde es erstaunlich, weil Trump hat ja gewonnen als Friedenspräsident. Ja. Mit dem Versprechen, keine Kriege zu führen. Jetzt führt er Kriege. Inwiefern sagst du, ist er ein Getriebener des Banksystems? Oder sind das schon noch seine Entscheidungen?
6: Ich sage, Trump ist ein Getriebener von Trump. Okay. Zunächst mal. Er ist ein machthungriger Mensch. Wir sind alle keine Heiligen. Und er versucht alles, um von Epstein und so weiter abzulenken. Er will einfach Macht haben. Das Buch des Lichts lehrt, wir gehören gar nicht hierher. Eine Gesellschaft, die sich entwickelt, um in der Welt was zu werden, die wird immer versagen. Weil Aufstieg bedeutet Niedergang. Wir gehören dahin, wo wir herkommen, das Nirvana. Das ist natürlich für die meisten so fremd, dass man gar nicht erst drüber reden sollte. Ich habe meine Pflicht getan. Ich habe es heute gesagt. Ich habe meine Pflicht getan. Hier ist das Buch. Ich sage, es ist viel zu früh.
1: So weit, so wirr. Aber das mit dem Zins lernte ich auch in Stunde 1 sozialistische Finanzökonomie. Geld als Wechsel von Waren. Und ist da mehr Geld als Warenbestand, pumpt sich etwas auf. Als Nilpferd hat man es da einfacher. Aber das sind wir ja nun mal nicht.

0: Dann wollen wir mal.
1: Ich danke dem Epstein.
2: Okay.
1: Ich freue mich, dass es ihn gibt und gegeben hat. Man sagt, es gibt ihn noch, okay. Denn er zeigt doch erstmal, von welchem Abschaum wir regiert werden. Er, ohne ihn, würden wir gar nicht wissen, was da jetzt los war. Das wird ja meistens verdeckt. Jetzt sehen wir also, wir werden regiert von perversen Verrückten. Mit Ausnahmen, natürlich. Aber der Epstein hat das doch alles erstmal zum Vorschein gebracht. Also gebührt dem Epstein ein Nobelpreis.
0: Und ein Bambi an Katja Epstein.
3: Ich war heute bei deiner Lesung, Christian. Die war gut gefüllt. Aber viele Leute haben sehr erstaunt aus der Wäsche geguckt. Denkst du denn, die Messe hier ist überhaupt bereit für deine schon harten Botschaften?
1: Nein.
3: Und du bist trotzdem da.
1: Ich bin da. Ich sage nicht, Deutschland verrecke. Ich sage, der Zins soll verrecken. Und du hast an meinem Vortrag ja gehört, was das Problem ist. Der Zins ist ein Verbrecher. Wenn du zu Jesu Zeiten einen Cent investiert hättest bei 5% Zins, würdest du heute 1000 Goldplaneten kaufen können. So groß wie der Planet, 1000 Goldkugeln. Das Ganze ist pervers. Der Zinseszins ist der wahre Feind der Menschheit, von den satanischen Herrschenden ins Spiel gebracht, damit die Reichen reicher werden und die Armen ärmer. Das hat vielen hier nicht gefallen, weil ich gesagt habe, unsere Enkel werden auf unsere Gräber urinieren, wegen der Staatsverschuldung, die wir ihnen hinterlassen haben. Es wird geschehen.
0: Liebe Urinierende und Urinierenden, Don, eine starke Aussage von Christian Anders, wie ich meine.
3: Wie ist der Ausweg? Oder fährt unser Zug ins Nirgendwo?
1: Unser Zug fährt immer ins Nirgendwo. Wir kommen aus dem Nirgendwo, wir gehen ins Nirgendwo. Wir sind jetzt in der Welt, die ist vergänglich, leidvoll und bringt nur Probleme. Du kannst, ich sag's dir jetzt offen, du kannst keine Probleme lösen. Die Welt ist, wie sie ist. Ich bin nicht da, um die Welt zu verändern. Ich bin da, um das den Leuten zu sagen, durch das Buch des Lichts, raus aus diesem Irrenhaus. Raus aus dieser geisteskranken Welt, regiert von Geisteskranken. Das andere, ob das Klima ist, ob das sonst was ist, du kannst die Veränderung nicht verändern, die verändert sich selbst. Du kannst nicht. Das könnte, du bist ein junger Mensch, du bist vielleicht da, um die Welt zu verändern. Ich sage dir, du kannst sie nicht verändern. Du kannst anzeigen, wer noch alles korrupt, pädophil und sonst was ist, aber letztlich kommt es immer wieder. Wie willst du die Welt verändern? Willst du sie verändern?
3: Verbessern wäre schon nicht schlechter.
1: Was wäre besser?
3: Vor allem einen Ausweg zu finden aus dem System, was du beschreibst. Ja. Das wäre doch erstrebenswert.
1: Ich meine, der einzige Ausweg ist nichts mehr mit, ich rede nicht von Selbstmord, nichts mehr mit dieser kaputten Welt zu tun zu haben. Dazu muss man aber die Mechanik, den Mechanismus der Veränderung verstehen. Schau mal, du bist jetzt jung, aber du wirst alt sein, du wirst sterben. Das heißt also, dass sich identifizieren mit dem Vergänglichen, das ist der wahre Feind. Und weil die Menschen sich mit dem Vergänglichen identifizieren, verdrängen sie die Angst und wollen Macht. Sie wollen leben und tun alles, um dieses Leben zu erhalten. Aber es wird ihnen genommen. Und darum sage ich, ich sehe nur eine Lösung, Buch des Lichts. Sich langsam, das klingt seltsam, sich zu verändern in dem Sinne, dass man sich langsam zurückentwickelt, dass man nicht mehr zu sehr die vergänglichen Dinge will, die einem sowieso wieder interessieren.
4: Das Schiff der großen Illusionen.
0: Also am besten raus aus EU und Iran, aber um das Gefasel mal zu übersetzen, sich bewusst werden, was man will, Konsum, welchen unterstützen, welchen ablehnen.
3: Radikaler Rückzug aus dem Materiellen, kann man das so zusammenfassen?
1: Aber zunächst einmal muss man wissen, wie der Schwindel funktioniert.
3: Ja.
1: Ich kann nur, wenn ich so überwältigt bin von dem Verbrechen, das die Banken an uns begehen und uns aussaugen und immer wieder neue Kriege finden, neue Kriege. Warum ist Ukraine das korrupteste Land der Welt? Ja, weil der wahrscheinlich jeden Monat 40 Millionen von unseren Geldern, die wir ihm geben, in die Schweiz tut und mit seiner Frau. Sagt man.
4: Einsamkeit hat viele Namen.
5: Give us a credit.
1: Der Willem Busch hat mal gesagt, ein Wunsch, wenn mal erfüllt. Ein Wunsch, wenn mal erfüllt. Kriegt automatisch Junge. Wir werden nie zufrieden sein in dieser Welt. Und das ist ja die Reichen und Mächtigen, die Banker, die kriegen alle eins auf den Deckel durch Karma. Das sind alles Satanisten, zum großen Teil. Die werden sehen, was sie machen. Also ich bin zum Beispiel dem Banker nicht böse. Weißt du warum? Einem bösen Menschen sollte man nicht böse sein. Man sollte gütig sein zu ihm.
5: Warum nicht? Der ist ja böse.
1: Du kannst nur gütig sein, wenn du weißt, was den erwartet. Ich weiß, was die in der Hölle oder sonst wie erwartet. Aktio gleich Reaktion. Das heißt, die werden Missbrauchte. Die missbrauchen uns. Wie viele missbrauchte Kinder gibt es bei Eltern? Die Kind hat doch nichts gemacht. Ich sage, alles, was dir geschieht, hast du verursacht. Und du kannst diesem Vorgang entkommen, wenn du willst. Wenn du nicht willst, kannst du auch wiederkommen.
0: Welch Ausritt? Wilhelm Busch, jetzt hier im Dossier.
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5: 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Wilhelm Busch. Die Selbstkritik hat viel für sich. Gesetzten Fall, ich tadle mich, so habe ich erstens den Gewinn, dass ich so hübsch bescheiden bin. Zum Zweiten denken sich die Leute, der Mann ist lauter Redlichkeit. Auch schnapp ich drittens diesen Bissen von weg den anderen Kritiküssen. Und viertens hoffe ich außerdem auf Widerspruch, der mir genehm. Und so kommt denn zuletzt heraus, dass ich ein ganz famoses Haus.
0: Es las Heine-Experte, Schauspieler Hans-Peter Körner. Man sah ihn in Lotte in Weimar 1976 DEFA.

0: wir heute aber wieder was gelernt mit Christian Anders.
1: Paul, sollst du ins Kloster gehen? Na, was wollen die Mönche und Nonnen? Die Ehrlichen. Die wollen mit diesem Misthaufen nichts mehr zu tun haben. Die wollen zu Gott. So, gibt es so einen Gott, da können wir jetzt schon lange reden. Aber sie wollen auf jeden Fall nichts mehr von der Welt. Deshalb tragen sie auch die Kopftücher und so weiter. Aber sie wollen nicht in dieser Welt bleiben. Die gehen ins Kloster und bereiten sich vor auf ein Leben im Himmel. Dass diese Himmel auch vergänglich sind, ist eine andere Geschichte. Und um die Distanz wahren zu können, muss man wissen, dass wir von Abschaum regiert werden. Dem Abschaum ist man nicht böse, weil man weiß, was ihn erwartet. Und da ist man gütig. Aber nicht so, hast recht, mach weiter. Nee. Das ist wie ein kleines Kind, das die heiße Kochplatte anfasst. Der Papa hat dreimal gesagt, mach nicht. Das Kind sagt.
0: Die Kindheit, ach ja, ich bekenne mich ja gerne dazu, nie Kind gewesen zu sein. Aber eine Erinnerung an meine segensreiche Frau Mutter habe ich dann doch. Ich schaute ihr beim Kuchenbacken über die Schulter, sah, wie sie mit Mehl und Zucker hantierte und stellte die Frage, wie denn wohl ein Löffel Mehl schmecken würde. Ihre Antwort, dann nimm doch, es war der einzige Löffel Mehl in meinem Leben, den ich unverarbeitet aß.

0: Christian Anders heißt Clem Paul, arbeitet beim Kompaktmagazin.
1: Ja, es kann jederzeit vorbeigehen und deswegen gehen wir auch mit einem Lächeln über diese Buchmesse,
2: ja,
1: stehen über den Ding. Und ich danke dir für das kleine Gespräch, gerne auch mal wieder im Studio.
2: Jawohl.
1: Es war schon wieder ein spannender Einblick in dein neues Buch.
2: Du wolltest ein Abschiedslied haben?
1: Ja, immer gerne.
2: Also nicht der Hai heute, das hast du ja dann schon aufgenommen.
1: Das habe ich schon gehört, ja.
2: Das nicht? Jetzt kommt der Chor, dann müsstest du jetzt eigentlich singen, der geht so.
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0: Bei der Produktion dieses Dossiers fiel mir auf, dass man bei Christian Anders doch meist nur an den Titel »Es fährt ein Zug nach nirgendwo« denkt. Und dabei produzierte er, wie ich in Ansätzen beweisen konnte, viele weitere Titel. Wollen wir das zum Anlass nehmen, uns dem Oeuvre des Christian Anders ausführlichst zu widmen? Ich denke nicht, aber ich habe noch was.
1: Nicht vorbei, als wär nichts geschehen.
0: Da ist ja ein Hauch Scott Walker mit dabei. Vielleicht ein Thema für den nächsten Tupperabend oder vielleicht auch nicht. Das Dossier. Christian Anders.
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0: Einen habe ich, 15. Mai, Prenzlauer Berg, Berlin, Musikbrauerei, Tino Eisbrenner, Lühl und Jens Fischer-Rodrian mit dem neuen Projekt 11 gemeinsam. Wenn wir heute dem Schlager so fest verbunden, rege ich an, diese Veranstaltung zu besuchen.
6: Ich beobachte dich.
0: Am selben Tag zu Torgau berichtete Vlad Sankin auf Russia Today.
7: RT.de. Kritisch bleiben.
0: Tino Eisbrenner steht im Mittelpunkt seiner Berichtung. Er begrüßte den vorbeigehenden DKP-Zug von der Bühne und lud dessen Teilnehmer künftig zu gemeinsamen Auftritten ein.
8: Der marxistisch-leninistische.
0: Danke, beste Svetlana. Sankin zitiert das Banner der DKP Torgau. Zitat, dem Elbetag zu gedenken heißt, raus aus der NATO, die Erhaltung des Friedens ist oberstes Gebot. Die andere Kundgebung, auf der sie auch mich fanden, Torgau für den Frieden. Eisbrenner von der Bühne, wir haben es noch nicht geschafft, uns zusammenzufinden und mit der DKP und unseren linken Freunden gemeinsam für den Frieden einzustehen. Deshalb möchte ich und wir euch alle hier bei eurem Umzug begrüßen. Wir freuen uns auf das nächste Jahr. Wir haben die Zeit, Konzepte zu entwickeln, gemeinsam für den Frieden einzustehen. Und das wollen wir im nächsten Jahr auch tun. Liebe Grüße an euch. Danke, dass ihr eure Kraft aufbringt, am Torgautag mit dabei zu sein.
9: Viele von Ihnen und denen euch kenne ich mit Namen. Also, bis zum nächsten Jahr, wenn wir zusammengehen.
0: Meine Berichtung vom Elbetag kommende Woche mit großen Interviews. Jens Fischer-Rodrian, Tino Eisbrenner, aber auch Jan Song King, Rainer Rotfuß, Wilhelm Domke-Schulz, Sergei Filbert. Und hätte ich Vlad Sankin erkannt und entdeckt, hätte ich ihn auch sehr, sehr gern vor dem Mikrofon gehabt. Lieber Vladislav, vielleicht nächstes Jahr. Das wackere Torgau, idyllisches Geisterstädtchen in der sächsischen Provinz. Liebe Schlagerfreunde, Tovarisch, i Tovarischi.
10: Ich heiße Howard Carpenter. Ich bin ein bisschen enttäuscht. Ich hätte nie gedacht, dass du diese Tendenzen hast, Menschen anzumachen, die sich gar nicht wehren können.
0: Ja. Keine Angst, ich habe mich ja gestern über Howard Carpenter lustig gemacht, aber ich bin nicht gemeint. Gemeint ist Oliver Welke vom ZDF, der hat sich über sein Publikum lustig gemacht. Das erlebte ich schon vor über 20 Jahren, auch da war Howard Carpenter schon mal auf einer Abschiedstournee. Frankfurt am Main, Messehalle, die Straßenbahn voll mit, ich drücke es höflich aus, Damen, die schon vor dem Konzert reichlich dem Sekt zugesprochen hatten. Somit ein Hoch auf Howard Carpenter.
11: Das schöne Mädchen von Seite 1, das möchte ich haben.
0: Gut, die Damen in der Frankfurter Straßenbahn waren dann eher von Seite 3, aber ich möchte Howard Carpendale nicht dissen. Das hätte ich gemacht, wenn ich das hier eingespielt hätte.
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0: Ihr wisst doch, hey, IC, spiel doch endlich mal, ehe die Liebe stirbt. IC war übrigens nicht in Torgau, obwohl die Anreise aus Halle an der Saale nicht so weit gewesen wäre, stelle ich fest am 30. April 2026. Das ist ein Donnerstag, die kleine Audiodatei.
13: Hello again.
0: Aber nun zu den Informationen. Die russische Zentralbank baut ihre Yuan-Reserven, das chinesische Geld, ist das massiv aus. Eine weitere Abkopplung von Westen. Rohöllieferungen nach Indien werden weiter aufgestockt. Das erklärt die russische Außenamtssprecherin Maria Sacharowa im Interview mit dem indischen Nachrichtenportal First Post.
14: Frau
0: Sacharowa! Mia Sabut Marcel zur Straße von Hormuz, der Humorist Snickling.
15: Lack, was los mit diesem Trump-Junge, ja? Er will... Dings, also hier, Sesamstraße von Hormuz, ja, da wo die ganzen Öltanker durchsegeln, Alhamdulillah. Er will nicht, dass sie Business machen, dies, das, aber sie lassen keinem durch, ja. Also Trumpy Boy sagt, tamam, wenn ihr zumacht Straße, ich mache eure Zue Straße mehr zu.
0: zur am zuesten. Aber nicht vergessen, die Witze hier in der kleinen Audiodatei mache ich dennoch von großer Art. Snickling. Brüssel diskutiert strengere Auflagen für den Milliardenkredit nach Kiew.
2: Give us a credit.
0: Der Sicherheitsrat der Russischen Föderation kritisiert die Organisation für das Verbot chemischer Waffen. Diese hat ihre Unabhängigkeit eingebüßt. Sie sei politisch voreingenommen und ganz im Einklang mit den Interessen des kollektiven Westens. Wladimir Putin trifft den Präsident der Republik Kongo. Auch telefonierte er mit Donald Trump. Dieser erklärt, er wäre von baldiger Einigung im Ukraine-Konflikt überzeugt. TASS berichtet, von russischer Seite wurde ein Waffenstillstand für die Zeit der Feierlichkeiten zum Tag des Sieges vorgeschlagen. Kiew greift eine Ölraffinerie in Russland an. Riesige Feuerbrunst derzeit unter Kontrolle. Auch greifen ukrainische Streitkräfte einen Passagierbus auf dem Gebiet Belgorod an. 3 Tote werden gemeldet. Auch aus der Region Saporosche wird eine Verletzte nach einem ukrainischen Drohnenangriff gemeldet. Siegesparade Russland-Moskau am 9. Mai. Jahr ohne Militärtechnik. Die Tagesschau frohlockt, wohl aus Furcht vor ukrainischen Drohnenangriffen. Mit dem Wort offenbar begleitet sie ihre Desinformation. Thomas Röper spekuliert auf dem Anti-Spiegel über die Gründe der russischen Blockade kasachischem Öls über die Druzhba-Pipeline nach Deutschland. Das Öl soll nun über russische Häfen gehen. Diese aber werden immer wieder mit ukrainischen Drohnen angegriffen. Deutschland, so Röper, sollte Interesse daran haben, dass diese Angriffe aufhören. Überschwemt wird der gesamte Nordosten Deutschlands beliefert. Hier sind höhere Preise sicher zu erwarten. Die Bundesnetzagentur schreibt von regionalen Preiseffekten. Versorgungsengpässe aber auch nicht ausgeschlossen. Liebe Tankende und Tankendin, Don Don.
8: Wir müssen Wladimir Putin global isolieren, indem wir hier vor Ort unsere Häuser besser isolieren.
0: Die grüne Vordenkerin Terry Reintke, der grüne Ministerpräsident Kretschmann, wurde nun offiziell in Baden-Württemberg verabschiedet. Auf dem Pressefoto sehe ich an seiner Seite Joachim Gauck.
13: Auch nicht alles schlecht beim Führer.
0: Dann mal ein kerniges Heil. Politischer Analphabetismus ist die eine Sache, aber von Mao bis hin zu Gauck.
14: Mir müsse das Virus ausrotten.
0: Damit war eigentlich schon alles gesagt. Friedrich Merz lässt wissen, die Tagesschau sekundiert, sein Verhältnis zu Donald Trump wäre unverändert gut.
16: Freiheit ist für uns wichtiger als Frieden.
0: Ein Mann geht seinen Weg. Zuhause. Natürlich auch, liebe Svetlana. Gesundheitssparpaket Deutschland, höhere Zuzahlung für Medikamente, Einschnitte bei der Familienversicherung, Teilkrankschreibung. Bis 2030 werden mehr als 40 Milliarden Euro Minus erwartet. Teuer werden Einkäufe in der Apotheke, weniger Zuschüsse für Zahnersatz. Geplant die Einführung einer Zuckerabgabe. Auch Tabak und Alkohol sollen teurer werden.
17: Ich schlage vor, das Glas zu erheben und zu trinken.
0: Ganz interessant finde ich, Zweitmeinung einholen bei Operationen. Es ist ziemlich bekannt, dass in Deutschland viel zu viel operiert wird. Thema Hüfte, mittlerweile wahrscheinlich aber auch noch andere Körperteile. Wie sagten Sie immer, liebe Schlagerfreunde, beim Ensemble Kiss. Die müssen aufpassen, dass sie nicht zu nah an den Verstärkern stehen wegen der künstlichen Hüfte.
18: Die Zahl von Rentnern, die auf staatliche Unterstützung angewiesen sind, wächst in Deutschland von Jahr zu Jahr.
0: Danke, Svetlana. Jetzt ist die Rente gestiegen. 4,24%. Gestiegen auch die Schulden. Finanzminister Klingbeil, SPD.
4: Das ist richtig.
0: Fast 200 Milliarden. Gegrüßt das Hunderl von Alexander Lukaschenko. Er führte ein Telefongespräch mit dem kasachischen Präsidenten Tokajew. Außenminister Ryschenko will über Tansania Zugang zu Märkten Ost- und Südafrikas. Im SOZ-Sekretariat organisieren Weißrussland und Russland ein Briefing zur Eurasischen Charta der Vielfalt. Das in Peking.
19: Дорогие белорусы.
0: Im Interview mit Andrew Napolitano warnt der US-Politikwissenschaftler John Mersheimer vor der Dynamik im Ukraine-Krieg. Er kritisiert weitere westliche Unterstützung, meint Russland werde Atomwaffen gegen den Westen einsetzen. Das meine ich auch. Erinnere an das Werk von Andrei Zygankov, Russe wirkend in San Francisco. Bereits vor 20 Jahren sah er einen Mangel einer seit Jahrhunderten sedimentierten zivilisatorischen Grundhaltung, eine Form von Kolonialismus, früher wilde, heute autoritäre Regime, im Kern aber Verweigerung, dem anderen Zivilisation zuzugestehen.
18: Die Spannungen im Nahen Osten nehmen nicht ab.
0: Danke, beste Svetlana. Der Pentagon meldet, der Krieg gegen Iran kostet bisher rund 25 Milliarden Dollar. Der ORF frohlockt, die iranische Wirtschaft würde Tiefpunkt erreicht haben. Trump meint, Iran-Gespräche laufen telefonisch. Die Tagesschau sieht Inflation in Deutschland 2,9% wegen Iran. Ölmarkt bricht ein, nicht zuletzt durch OPEC-Austritt der Vereinigten Arabischen Emirate.
20: Good morning.
0: Mutmaßlich antisemitischer Angriff in London. Zwei Verletzte werden gemeldet. Tatverdächtiger festgenommen. Premier Starmer entsetzt. Sonne ab Wochenende von Westen, Wolken und Gewitter. Unbill über das Land. Tendenz unbeständig. Anfangs noch warm, dann kühler.
2: Moin Marcello. Ich finde mal lustig, wenn du meine Sprüche damit drin hast, mein Freund.
13: Unsere Enkel werden auf unsere Gräber urinieren, wegen der Staatsverschuldung, die wir ihnen hinterlassen haben. Es wird geschehen.
0: 200 Milliarden. Denkt groß.
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0: Спасибо. Danke. DDR 1 bringt Ihnen den Klang des Rundfunks und des Fernsehens der DDR zurück. Schaut gerne auch auf die Bruderländer.

0: Das heutige Dossier ist unserer Hörerin Maya zu verdanken zu meinem letzten Geburtstag, den wir feierten in Potsdam. Konsumierend in einem indischen Restaurant schenkte sie mir das Buch Egon Krenz, der dritte Teil seiner Erinnerungen. Daraus nun gelesen das letzte Kapitel, vielleicht das letzte, was Krenz, so schreibt er es selbst, niederschreiben wird.
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0: Egon Krenz, was bleibt? Das Leben geht weiter. Die Nachrichtenfolge beschleunigt sich unablässig. Kaum gesendet, ist manche Botschaft schon überholt. Es ist nicht nur eine Frage des Alters, dass einem dabei schwindlig wird. Ich verstehe, wenn es immer mehr Menschen gibt, die keine Zeitung mehr lesen wollen und die Nachrichten abschalten. Es heißt, der Vogel Strauß stecke den Kopf in den Sand, wenn er sich bedroht fühlt. Das ist natürlich Unsinn. Der Strauß rennt weg, wenn er sich fürchtet. Nachrichten zu ignorieren, insbesondere dann, wenn sie schlecht sind, hilft auch nicht. Ich bin unverändert der Überzeugung, dass die Selbstvergewisserung der beste Schutz ist. Je fester man in seiner Geschichte wurzelt, desto sicherer der Stand. Mode ist vergänglich wie eine Meinung, Zeitgeist raubt die Zeit und enthält selten Geist. Wenn man sich dessen bewusst ist, kann man leicht unterscheiden, was wichtig und was unwesentlich ist. Die junge Welt lud am 7. Oktober 2024 ins Berliner Kino Babylon. Die Zeitung wollte an die Gründung der DDR vor einem Dreivierteljahrhundert erinnern und bat mich um einen Beitrag. Von diesen 75 Jahren hatte die DDR knapp 41 Jahre existiert und ich war von den fast 15.000 Tagen lediglich 50 Tage Staatsoberhaupt dieser Republik. Konnte ich ein abschließendes Urteil formulieren, stand es mir überhaupt zu? Klugerweise hatten die Organisatoren ein Thema formuliert, das diffuser nicht sein konnte. Was bleibt? Das Fragezeichen öffnete Raum für jeden. Jeder konnte auf seine Weise, mit seinen Erfahrungen und Kenntnissen die Frage beantworten. Meine Sicht war nur eine von Millionen. Ich setze sie ans Ende meiner Erinnerungen. Ein weiteres Buch werde ich vermutlich nicht mehr schreiben, aber bekanntlich soll man nie, nie sagen, schon gar nicht mit 88 Jahren. Es war der Schwur von Buchenwald. Nie wieder Krieg, nie wieder Faschismus, der das Fundament war, auf dem die DDR am 7. Oktober 1949 gegründet wurde. Ich grüße die Vertreter aller Altersgruppen, insbesondere jene, die wie ich die DDR von den Anfängen bis zum Ende erlebten, euch, die ihr viel von eurer Lebenskraft gegeben habt, in der Überzeugung, mit der Stärkung der DDR, dem Guten in Deutschland zu dienen. Es sind nicht wenige, die sich trotz aller Versuche, die DDR zu delegitimieren, sich zu dieser bekennen, sodass der Chef der Forschungsgruppe SED-Staat zugeben musste, es sei bis heute nicht gelungen, die DDR aus dem Herzen zu bekommen. Die Älteren würden immer wieder und immer noch sagen, die DDR sei unsere Heimat gewesen. Sehr herzlich grüße ich euch, die Nachgeborenen, die sich trotz Verleumdung und zahlreicher Geschichtsfälschungen, die sich auch in Schulbüchern wiederfinden, für den deutschen Arbeiter- und Bauernstaat und seine Politik interessieren. Euch begegnet in dieser Gesellschaft viel Unwahres über unseren Staat, den es nicht mehr gibt. Doch ich kann euch versichern, wir, die wir dabei waren, wollten die Welt verändern und ein besseres Deutschland schaffen. Leider ist uns das aus vielerlei Gründen auch durch eigene Mitschuld nicht gelungen, vieles ist unerledigt geblieben. Und dennoch meine ich, wir waren wie Wegbereiter, haben die Saat gelegt. Die Ernte werden wir sicherlich nicht mehr erleben, doch ich habe die Hoffnung, dass ihr und eure Altersgefährten, eure Kinder und Kindeskinder es sein werden, die nicht vergessen, dass es 40 Jahre lang im Osten Deutschlands einen antifaschistischen Staat gab, der die Lehren aus zwei Weltkriegen gezogen hatte und eine reale Alternative zu Kapitalismus und Krieg war. Deshalb meine Bitte, bewahrt, was man vom Erbe der DDR übrig gelassen hat. Es sind keine Reichtümer, die auf geheim gehaltenen Konten liegen. Es sind soziale Werte wie Respekt, Empathie und Fairness, die eine gerechte Gesellschaft stützen und zusammenhalten. Eine Gesellschaft, in der der Mensch nicht der Wolf eines anderen Menschen sein darf, macht's besser, als wir es konnten. Aber wenn ihr von unseren Schwächen sprecht, dann erinnert euch bitte auch an Brechts Worte, an die Nachgeborenen. Ihr aber, wenn es soweit sein wird, dass der Mensch dem Menschen ein Helfer ist, gedenkt unserer mit Nachsicht. Es gibt viele Gründe, die DDR zu mögen und auch manche, ihre Unzulänglichkeiten scharf zu kritisieren. Doch über allem steht das Wort Frieden. Die DDR hat niemals Krieg geführt, sie war der deutsche Friedensstaat. Ich möchte in diesem Zusammenhang auch an das Staatstelegramm erinnern, das Moskau an Staatspräsident Wilhelm Pieck und Ministerpräsident Otto Grotewohl zur Gründung sandte. Ich zitiere es, weil es prägnant die historische Mission der DDR ausdrückt. Die Bildung der deutschen demokratischen friedliebenden Republik ist ein Wendepunkt in der Geschichte Europas. Und weiter, es unterliegt keinem Zweifel, dass die Existenz eines friedliebenden demokratischen Deutschlands neben dem Bestehen der friedliebenden Sowjetunion die Möglichkeit neuer Kriege in Europa ausschließt. Wie wahr, wie klar, wie aktuell. Solange die Sowjetunion existierte, der wir mehr als allen anderen die Befreiung Deutschlands vom Faschismus verdanken und es die DDR an ihrer Seite gab, solange herrschte Frieden in Europa. Kaum war die UdSSR zerschlagen, bombardierte die NATO am 24. März 1999 das souveräne Jugoslawien. Es war nur etwas mehr als ein halbes Jahrhundert zuvor von der faschistischen deutschen Wehrmacht besetzt worden und wieder war Deutschland mit dabei. Der grüne Bundesaußenminister Joschka Fischer besaß die Stirn, diesen völkerrechtswidrigen Angriff mit der Begründung zu legitimieren, dass ein neues Auschwitz verhindert werden musste. Es war nur eine der Lügen, mit denen imperialistische Kriege begonnen wurden. 1939 der angebliche polnische Überfall auf den deutschen Sender Gleiwitz, 1964 die erfundene Attacke vietnamesischer Boote auf US-Kriegsschiffe im Golf von Tonkin, dann 1990 die Brutkastenlüge, mit der Zweite Golfkrieg begründet wurde und für die Invasion im Irak den Dritten Golfkrieg erfand man in Washington Massenvernichtungswaffen, die es nie gab. Wenn es um Krieg und Frieden ging, wurde in der DDR weder gelogen noch geheuchelt. Wir kannten in dieser Frage keine Neutralität und standen immer auf der Seite des Friedens. Kriegspropaganda und Rassenhass, einschließlich Russophobie, waren in der DDR verboten. Unsere Staatsdoktrin lautete, von deutschem Boden darf niemals wieder ein Krieg ausgehen. Es wäre in der DDR undenkbar geworden, dass die Bevölkerung kriegstüchtig gemacht worden sei. Ein Minister, der solches gefordert hätte, wäre seines Amtes verlustig gegangen. Kriegspropaganda in den Medien hätte sofortige Konsequenzen nach sich gezogen. Bei uns hatte die Erziehung zum Frieden Priorität. Das waren nicht nur Bekenntnisse oder gar leere Worte, wie wir auch im Herbst 1989 bewiesen, als die DDR Gewaltlosigkeit garantierte. Der Appell an die Streitkräfte der UdSSR, auf unserem Territorium in den Kasernen zu bleiben, kam nicht von Gorbatschow. Es war eine souveräne Entscheidung der DDR, wie es eben auch eine souveräne Entscheidung der sowjetischen Militärs war, dieser Bitte nachzukommen. Das lassen wir uns nicht von den Geschichtsfälschern streitig machen, wie wir uns auch dagegen wenden, dass die Sieger über den deutschen Faschismus heute zu Verlierern gemacht werden. Die Bundesregierung hat es vermocht, das Verhältnis zu den Russen auf den Stand von vor 80 Jahren zu bringen. Ich bin überzeugt, dass vielen Ostdeutschen solche Gedanken durch den Kopf gingen, als sie bei den Wahlen ihr Kreuz machten. Sie verweigerten nicht der Demokratie, sondern den Kriegsparteien ihre Stimme. Die Botschaft lautete, hört uns endlich zu. Wir wollen keine Waffenlieferungen in die Ukraine und nach Israel. Wir brauchen keine neuen Raketen. Wir müssen den Frieden mit Diplomatie und nicht mit Hochrüstung erreichen. Innerhalb historisch kurzer Zeit zerstörten bundesdeutsche Regierungen, was sich in der sowjetischen Besatzungszone und später in der DDR an Vertrauen zwischen den Deutschen und den Völkern der Sowjetunion aufgebaut hatte. Nun wird durch bundesdeutsche Politiker und Medien Russenhass geschürt, wie ich ihn als Achtjähriger in der Endphase des Zweiten Weltkrieges erlebte. Das alte Feindbild, die Mär vom gefährlichen Russland, lebt wieder auf. Den Leuten wird wieder Angst gemacht, als stünde der Russe schon bald wieder vor Berlin. 1952 trug ich bei einer Schulfeier in Damgarten ein Gedicht von Johannes R. Becher vor. Der Kindermord ist klar erwiesen. Die Zeugen all bekunden ihn. Und nie vergesse ich unter diesen die Kinderschuhe aus Lublin. Nie zuvor hatte ich in der Aula eine solche Stille erlebt wie an jenem Tag. Die Verse erreichten unseren Verstand und unsere Herzen. Wir waren ergriffen von dieser lyrischen Beschreibung des barbarischen Massenmordes an Menschen, an Frauen, Männern und Kindern. Es wird die Sonne brennend scheinen. Die Wahrheit tut sich allen kund. Es ist ein großes Kinderweinen, ein Grabgesang aus Kindermund. Seither verbinde ich mit dieser zutiefst menschlichen Emotion auch ein Datum. 27. Januar 1945, jener Tag, an dem die Rote Armee Auschwitz befreite. Es bäumt sich in mir auf, wenn ich die Propaganda erlebe, mit der bewusst Geschichtsvergessenheit erzeugt werden soll. So weit wie Bert Brecht würde ich nicht gehen, der in seiner Drei-Groschen-Oper Mackie Messer mit den Worten um Verzeihung bitten lässt. Und die da reden von Vergessen und die da reden von Verzeihen, all denen schlage man die Fressen mit schweren Eisenhämmern ein. Geschichtsverdrehungen und Lügen machen mich grundsätzlich wütend. Und anderen geht es augenscheinlich ebenso, etwa der Malerin Heidrun Hegewald. Sie übergab am 27. Januar 2025 in der russischen Botschaft eine großformatige Zeichnung, die einen Rotarmisten mit einem ausgemergelten Kind auf dem Arm zeigt, Titel 27. Januar 1945. Auf ihrer Homepage schrieb sie zur Erklärung: Ich bin DDR-Bürgerin. 40 Jahre haben wir in der DDR den Frieden als das Fest des Alltags gefeiert. Gedenken verinnerlicht in Demut und Scham. Es empöre sie darum, wenn sich die deutsche Administration schuldvergessen eine Verfügung zu erlassen erlaube, dass bei Gedenkritualen an sowjetischen Ehrenmalen am 8. und 9. Mai, den Tagen der Befreiung vom deutschen Faschismus, bezeugende Symbole, russische bzw. sowjetische, nicht erlaubt sind. Und die einstige Nationalpreisträgerin der DDR fügte an: Wir leben in einer Welt des praktizierten Irrsinns. Wissen, historisches Bewusstsein, Meinungsfreiheit und diplomatischer Anstand sind degeneriert. Mandatsträger der deutschen Regierung überbieten sich in fanatischer und verantwortungsloser Kriegstreiberei. Und Heidrun Hegewald endete mutig: In Kenntnis der Wirklichkeit und mit großem Respekt, sehr verehrter Herr Botschafter, erlaube ich mir zu sagen, ich stehe an Ihrer Seite. Das muss man inzwischen mutig nennen. Jeder einigermaßen gebildete Deutsche weiß, dass unsere Vorfahren zweimal im 20. Jahrhundert die Russen überfallen haben. Noch nie aber hat Russland Deutschland überfallen. Die beiden Male, als russische Soldaten nach Deutschland kamen, gingen auf zwei Nicht-Russen zurück, auf Napoleon und auf Hitler. Beide hatten zuvor vergeblich versucht, Moskau zu erobern. Ich bin sicher, hätte in den 70er, 80er Jahren der BRD-Außenminister erklärt, man führe Krieg gegen Russland, um Russland ruinieren, er wäre auf der Stelle entlassen worden. Zu Recht werden Willy Brandt, Herbert Wehner, Helmut Schmidt, Egon Bahr und andere wegen ihrer Entspannungspolitik gelobt. Aber das ist nur die halbe Wahrheit. Diese Persönlichkeiten haben doch die Entspannungspolitik nicht mit sich selbst gemacht. Sie brauchten dazu Partner. Und dazu gehörte neben der Sowjetunion auch die DDR. Ohne die friedliche Außenpolitik der DDR hätte es die Entspannungspolitik von Willy Brandt, die ihm 1971 den Friedensnobelpreis eintrug, nicht geben können. In diesem Punkt waren wir uns mit westdeutschen Politikern einig. Lieber 100-mal miteinander verhandeln, als einmal aufeinander schießen, wie Erich Honecker wiederholt erklärte. Die westdeutsche politische Elite lässt einen differenzierten Blick auf die DDR nicht zu. Für sie ist ihr Kapitalismus das allein Seligmachende, die Norm, das Beste, was sie sich überhaupt vorstellen können. Dass es im Osten Menschen gab, die es vorzogen, ohne Kapitalisten zu leben, für die nicht der Ellenbogen das wichtigste Körperteil in den zwischenmenschlichen Beziehungen war, für die das gesellschaftliche Miteinander wichtiger war als der eigene Kontostand, das wollte und will absolut nicht in die Köpfe der DDR-Hasser, die in der Politik und in den Medien das Sagen hatten und haben. Zum Ende der DDR gab es rund 16 Millionen Einwohner. Das heißt, es gibt auch viele Millionen individueller Sichten auf die DDR. Die auf eigener Erfahrung beruhende Deutungshoheit sollte ausschließlich diesen Menschen überlassen bleiben und nicht einer Aufarbeitungsindustrie und deren Apologeten. Ginge es nach diesen Unwahrheitsaposteln, wäre die DDR ein Millionenhäuflein gegängelter Kreaturen, verzwergt, gedemütigt, bevormundet, eingesperrt hinter einer Mauer, lebend mit einer maroden Wirtschaft, umgeben von Mief und Muff und der Staatssicherheit. Nein, so war die DDR nicht. Solange die heute Regierenden nicht verstehen, welche Wurzeln die Ostdeutschen haben und warum viele der ehemaligen DDR-Bürger nicht bereit sind, sich ihr Leben von anderen erklären zu lassen, warum sie das Narrativ nicht annehmen, auf der falschen Seite der Geschichte gestanden zu haben, werden die etablierten Parteien und ihre Ideologen auch das Wahlverhalten vieler Ostdeutschen nicht verstehen. Sie haben die Warnung Erich Kästners aus Dresden verstanden. Nie dürft ihr so tief sinken von dem Kakao, durch den man euch zieht, auch noch zu trinken. Die DDR hat trotz allem bewiesen, ein Leben ohne Kapitalisten war auch im hochindustrialisierten Deutschland möglich. Zu den Bausteinen unserer Politik gehörten Begriffe wie Bodenreform, durch die hunderttausende Flüchtlinge und Vertriebene Grund und Boden und damit eine Überlebensgrundlage erhielten. Zum Erbe der DDR gehört es, dass Nazi- und Kriegsverbrecher enteignet und ihre Produktionsmittel in Volkseigentum überführt wurden. Dieses Eigentum des Volkes wurde nach dem Ende der DDR verscherbelt, wenige bereicherten sich, das Volk ging leer aus. Was wir hinterließen, waren auch Generationen von Neulehrern, von Juristen, von Frauen, die gleichberechtigt und selbstbestimmt leben und arbeiten konnten, die ihre Ehemänner nicht erst fragen mussten, wenn sie ein Konto eröffnen wollten. Ich verweise auf Wissenschaftler, die es erst dadurch wurden, weil das Standes- und Bildungsprivileg überwunden wurde und mit ihm der Standesdünkel. Wir hinterließen hunderttausende Wohnungen, einschließlich der Erfahrung, dass Wohnraum zum Wohnen und nicht zum Bereichern sowie Grund und Boden nicht zum Spekulieren da sind. Ein Dach über dem Kopf zu haben, ist keine Gnade, sondern ein Menschenrecht. Manches, was viele heute beklagen, hinterlassen wir allerdings nicht. Die DDR hat keine Arbeitslosen. Selbst den weniger Fleißigen wurde zu einem Berufsabschluss verholfen. Jugendliche trafen sich in Jugendclubs, nicht an Tankstellen oder Bahnhöfen. Wir haben der Nachwelt keine Milliardäre übereignet, aber auch keine Bettler und Drogensüchtigen. Vielleicht existierten auch schon Neonazis, Nationalisten und Rassisten, aber die hissten erst ihre Reichskriegsflaggen, zündeten Wohnheime an, verprügelten Ausländer und schlugen manche gar tot, als sie die Freiheit dazu bekamen. Von der DDR-Führung war ihnen diese Freiheit verweigert worden. Die DDR zerbrach im Kampf der Systeme. Unser Traum vom sich entwickelnden Sozialismus zerschellte auch an unseren eigenen Schwächen, an unzureichender Informationspolitik, an mangelnder Nutzung der verfassungsmäßig garantierten demokratischen Rechte, an Versorgungsengpässen und Bürokratie, oft auch an Engstirnigkeit und Engherzigkeit. Die Wirklichkeit entfernte sich stärker von den Idealen, was große Teile der Bevölkerung 1989-90 nicht mehr hinnahmen. Doch die DDR zerbrach nicht an Protestmärschen und Mahnwachen. Seit die DDR als soziales Korrektiv fehlte, stieg die soziale Kälte. Die Schere zwischen den Armen und den Reichen öffnete sich weiter und weiter. Inzwischen ist die Kluft geradezu obszön. Klientelparteien veruntreuen die Kassen des Gemeinwohls. Aber der Widerstand wächst. Soziales Interesse aus fast allen Spektren der Gesellschaft zwingt die bürgerlichen Parteien zur Diskussion über die gröbsten Auswüchse. Wenn dort mit der gleichen Energie gehandelt worden wäre, mit der die DDR und ihre Institutionen geschleift wurden, wäre es um den inneren Frieden in Deutschland besser bestellt. Nein, es wird ihnen nicht gelingen, die DDR zu einer Fußnote der deutschen Geschichte herabzuwürdigen. Sie ist mindestens ein Kapitel und nicht das Schlechteste. Man kann mir vorwerfen, ich idealisierte die Deutsche Demokratische Republik, mag sein. Na und? Mir ist wichtig, Wissenschaftler, Politiker, Geistesschaffende und Öffentlichkeitsarbeiter zu mehr Wahrhaftigkeit zu motivieren, wenn sie über die DDR und die Menschen urteilen. Es geht nicht nur um Gerechtigkeit gegenüber den Lebenden, sondern auch um Verantwortung gegenüber den nach uns Kommenden. Nicht die Geschichte wird über die DDR urteilen, sondern die Menschen werden es. Noch leben wir Zeitzeugen. Und wenn wir irgendwann nicht mehr da sind, leben wir in den Erinnerungen unserer Kinder und Enkel. Aber solange Leben in mir ist, werde ich mich dafür engagieren, dass die Welt mit Krieg und Ausbeutung nicht so bleibt, wie sie ist. Am Ende aber ist jeder, sei er im Leben noch so hoch gestiegen, doch nur Mensch. Sein wichtigster Anker bleibt die Familie. Ich freue mich auf jede Begegnung mit der meinen. Der plötzliche Tod meiner Erika am 4. März 2017 war für mich ein Schock, den ich bis heute nicht überwunden habe. Wir waren 56 Jahre glücklich verheiratet. Ich habe ihr allerhand zugemutet, Gerade hatten wir in Rostock eine Wohnung erhalten, da holte mich der Zentralrat der FDJ nach Berlin. Das bedeutete Wochenendehe. 2 Jahre später ging ich für 3,5 Jahre nach Moskau. Wir sahen uns 2-mal im Jahr. Sie war bis zum Schulanfang unseres ersten Sohnes faktisch alleinerziehende Lehrerin bei vollem Stundenplan. Auf unsere beiden Söhne Carsten und Thorsten waren wir stolz. Und ich bin es noch immer. Dass sie umsorgt aufwuchsen, ist vor allem Erika zu danken. Sie war im besten Sinne des Wortes ein Familienmensch. Am wohlsten fühlte sie sich, wenn sie uns alle um sich herum hatte. Als sich die Familie mit den Schwiegertöchtern vergrößerte, nahm sie diese wie ihre eigenen Kinder an. Erika war in guten wie in schlechten Zeiten auch politisch meine engste Vertraute. Sie war meine ehrlichste Kritikerin. Wenn ich ihr meine Texte zum Lesen gab, konnte ich sicher sein, dass ich sie mit kritischen Anmerkungen zurückerhielt. Sie war ein starker Charakter, hat mich bei meiner schwierigen Arbeit im Politbüro unterstützt, indem sie mir den Rücken völlig frei hielt. Sie stand ohne Wenn und Aber auch in der Zeit der politischen Verfolgung und der Haft an meiner Seite. Ich vermisse sie sehr. Inzwischen sind es meine Söhne, meine Schwiegertöchter, meine 3 Enkel mit ihren Partnern und nun auch schon 3 Urenkel, die mir die Energie geben, mit meinen fast 90 Jahren noch aktiv im Leben zu stehen. Ich werde mich so lange wie möglich dafür engagieren, dass meine Kinder und Kindeskinder keinen Krieg erleben und sich weltweit erfüllt, was Johannes R. Becher uns aufgab, dass nie eine Mutter mehr ihren Sohn beweint.
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0: Im Normalfall hat unser Hardy immer das letzte Wort in der kleinen Audiodatei.
3: Marcello, deine Sendung war wieder wunderbar. Die Welt steht auf dem Kopf und wir hängen unten dran. Christian Anders ist auch ein lustiger Typ. Ich war mit dem mal ein bisschen unterwegs, eine Zeit lang musikalisch. Und ja, der ist sehr unterhaltsam, der Kollege. Ne? Hat viel zu erzählen. Aber da steckt auch ein bisschen was drin, wo ich so denke, ja, der hat ja nicht so unrecht, der Kollege. Ich wünsche dir einen schönen Tag, Marcello. Und immer schön entspannt bleiben und lächeln.
4: Welche Waffe hat das Kind, gegen die wir wehrlos sind? Ein Lächeln.
0: Ein Hoch auf Christian Anders. Wer den Hardy nicht kennt, Krischkowski, einer unserer besten Gitarristen. Mit Pink Floyd Tracks auf der Bühne kannst du nachts um 3 anrufen und sagen, spiel mir The Dark Side of the Moon.
5: Ich heiße Howard Carpenter.
0: Oh, Howard, mein Freund.
6: Lieber Gott, wenn es dich gibt.
0: Apropos lieber Gott. Grüßen wir dessen Stellvertreter auf Erden, J.D. Vance. Und natürlich in Köln, auch am 1. Mai.
7: Allahu Akbar Allah.
0: Erster Mai 2026, liebe Arbeiterklasse, Freitag die kleine Audiodatei.
8: Wasser predigen und Wein trinken.
0: Na klar, Svetlana.
9: Ich schlage vor, das Glas zu heben und zu trinken.
0: Timmy schwimmt erfreut, Till Backhaus, Umweltminister Mecklenburg-Vorpommern, SPD.
10: Das ist richtig.
0: Und wir fahren, der Tankrabatt startet.
10: Und wir können doch alle dem Herrgott dankbar sein, dass wir in einem solchen Land leben wie der Bundesrepublik Deutschland.
0: Ein paar Mal können wir es vielleicht noch durchqueren. Trump greift Friedrich Merz an, er solle sich um sein kaputtes Land kümmern. Außenminister Wadefuhl nennt Trump-Posting gar keine Mitteilung. Gesprochen auch über Abzug der US-Truppen aus Deutschland, auch aus Italien und Spanien. Auch Dmitri Medvedev grüßt Deutschland und die EU. Er meint, diese werde von Idioten geführt. Er warnt vor einer nuklearen Katastrophe. Eger. Erst morgen. Russland feiert den Tag der indigenen Völker. Ratifiziert ein Abkommen über militärische Zusammenarbeit mit Nicaragua. Baut das iranische Atomkraftwerk Bushehr weiter. Die USA starten eine Initiative zur Straße von Hormuz. Die Gegner Russland und China sind von dieser ausgeschlossen. Teheran sieht die Blockade durch die USA zum Scheitern verurteilt. Großbritannien erhöht seine Terrorwarnstufe. Islamisten beginnen mit der Blockade von Malis Hauptstadt. Gestoppt die Gaza-Flotte. Mit Hilfsmitteln Rom und Berlin rügen Israel. Ich hoffe doch aber nicht zu viel.
11: How dare you?
0: Brasilien, ein Veto gegen die Strafmilderung von Ex-Präsident Bolsonaro wurde aufgehoben. Ob russischer Teilnahme, die Jury der Biennale tritt geschlossen zurück. Und auch zurück, also gestoppt, sozusagen den Rückbau seiner Atomkraftwerke. Belgien und am 1. Mai Egon Krenz.
12: Russland hat Deutschland noch nie angegriffen. Noch nie. Aber 2-mal hat Deutschland Russland angegriffen.
0: Von Linksextremismus zum gesicherten Rechten.
13: Keinen Krieg gegen Russland.
0: Diese Pazifisten, Angst vor ein bisschen Atomkrieg.
14: Alles für die Freiheit aufzugeben, das ist Freiheit.
0: Aber die deutschen Eichen werden wanken. Wolken, Regen, Wind, Gewitter. Ab morgen von West.
3: Marcello, fröhlich sein.

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1: Der Marabu bringt Karaganov im Interview mit Bismarck. Karaganov bringt die Sache so: Die Europäer hätten die Amis in diesen Krieg mit hineingezogen. Das ist ja wohl Trumps Version. Die Europäer hätten dann nun den Krieg an sich gerissen. Tatsächlich haben die Amis sich von dem Projekt verabschiedet und den Westeuropäern, also nicht den Europäern, denn die Russen sind ja auch Europäer, die Kosten und den sonstigen Schlamassel überlassen. Seht zu, wie ihr klarkommt. Die Zuschreibung, ihr seid schuld, ist überdeutlich. Karaganov bekundet die Distanz der hauptströmigen Russen zu den westlichen Ideologiemoden, Gender, LBTQ, Ismen und so weiter. Ich ergänze, sie haben lange mitgemacht. Die Westler haben den Ideologiebogen einfach überspannt, denke ich. Zwar machten Maidan und Russenhasspropaganda 2014 und so weiter schon Umkehrungen nötig für die Russen. Aber sie haben ja doch lange Geduld gehabt, als die Westler Sputnik nicht wollten, also diesen Spritzstoff gegen das angebliche Virus, war es wohl zum einen immer noch eine Enttäuschung. Sie waren hörbar, sichtbar enttäuscht, dass ihre Sensation, die ersten zu sein, die sowas hatten, auf keinerlei positive Resonanz stieß. Sie mussten also noch lernen, dass die ganze Pandemie und deren virale Erklärung Lug und Stunk war. Aber auch eine vorletzte Lektion war es, dass das alles falsch ist. Meine Diagnose schon vor 15, 20 Jahren oder noch länger war: Das sind alles erfundene, politisch instrumentalisierte Moden, denen die Welt unterworfen wird, dass die Westler selbst zum einen führend seien in allem, was modern ist, und den anderen diktieren, was sie zu tun und zu denken hätten. In meiner Jugend waren es unter anderem die langen Haare, die Musiktitel aus dem Westen und die Art und Weise der Erstellung dieser Musiktitel und der Präsentation dieser Musiktitel. Daran hat sich ja nun bisher kaum etwas geändert, aber die richtigen, die diktierten Haarlängen wechseln immer mal. Karaganov datiert den Beginn der Anschwärzung Russlands mit 2009-2012. Das stimmt nicht. Nach meiner Registrierung und Erinnerung haben die Westler gemerkt bzw. entschieden, dass Putin nicht ihr Mann sei, dass sie ihn bekämpfen würden Anfang der 2000er. Und dass sie dessen Politik und Maßnahmen torpedieren wollten. Politowskaja, Litwinenko, Khodorkovsky. Das war alles schon Anfang der 2000er. Allerdings steigerte sich die Anti-Putin-Anti-Russen-Politik von Monat zu Monat, von Jahr zu Jahr. Der Marabu bringt ein Interview mit Daniele Ganser. Was der sagt, könnte man von mir auch erfragen. Allerdings das eine oder andere würde ich schon anders beantworten. Deshalb unter anderem ist er, der Ganser, populär und ich bin weitestgehend unbekannt. Ganser behauptet zum Beispiel, die Golf-von-Tonkin-Lüge

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3: Die Mehrheitsgesellschaft hat diese Lüge akzeptiert, die DDR-Mehrheitsgesellschaft nicht. Ein wesentlicher Unterschied zwischen den beiden Staaten, der nie thematisiert werden darf, aber auch ein wesentlicher Unterschied in den Themen. Denn kaum mit einem anderen Thema war die Mehrheit der DDR-Bevölkerung so einverstanden mit der SED und mit dem DDR-Fernsehen wie mit dem Thema Vietnamkrieg. Das weist weit über das singuläre Thema hinaus und Daniele Ganser hat keine Ahnung, also wird er gesendet und gehört, ist populär und beliebt und man glaubt ihm. RT bringt, und das war mir in den letzten Jahren nicht untergekommen, der Hendrik Streeck ist Vogue. Mit seinem Mann sei er nun Vater geworden. Ich bin da altmodisch, man sollte sich entscheiden, entweder oder. Wenn Mann Vater sein will, muss man eben den katholischen Ekel vor dem Weib überwinden. Wenn man das nicht will, kann, soll, muss man das Vatersein anderen überlassen, am besten denen, für die es kein Ekel ist, sondern erstrebenswert, bewundernswert, schön. Wie zufällig nun wieder, dass ein Woker die Pandemie-Propaganda dermaßen mitgemacht und begründet und befeuert und schön geredet hat. Ach ja, statt altmodisch kann man auch vernünftig sagen oder humanistisch oder deutsch, patriotisch, widerständig. Good morning. Ich wache recht früh auf und höre gegen meine Gewohnheit im Bett liegend Antenne Brandenburg, also Hörfunk, eine halbe Stunde lang. Nur Brit- und Ami-Lieder, gern Ende der 60er und Anfang der 70er Lieder, die ich seit dem Ende meiner Kindheit und Anfang meiner Jugendzeit kenne. Von San Francisco erzählen sie die vermeintliche Entstehungsgeschichte. Die Entstehungsgeschichte von DDR-Liedern werden nicht erzählt. Würden sie erzählt, könnte, dürfte es nicht so positiv unkritisch sein wie die Erzählung von San Francisco. Es sind fast alles Lieder, deren Intros schon bekannt vorkommen. Bei einigen erkenne ich auch gleich, um welches Lied es geht. Am Ende der halben Stunde dann Frau Humpe mit einer Ansage und ein Lied der Zweiraumwohnung. 90er oder 2000er Jahre Herkunft. Die Nachrichten werden dann inkonsequenterweise auf Deutsch gesendet. Ich denke ja, wenn schon, denn schon, sollten sie die in Ami-Englisch senden. Antenne Brandenburg sendet offiziell ja für sogenannte Ostdeutsche. Die DDR hat es nie gegeben, außer als Schreckensort. Auf keinen Fall als Herkunftsort sendenswerter Lieder. Quod erat demonstrandum. 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Der Marabu bringt Yan Zong Kings neues Lied zum Thema Musterung. Ein wirklich schöner neuer Schlager. Lernen mit Schlagern. 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

0: Auf linken Kanälen lese ich Frohlocken über den nunmehrigen Zusammenbruch des Kapitalismus. Und ich lese Gleichsetzungen des Ungleichen, nämlich über den angeblichen Imperialismus der Chinesen und der Russen und einigen anderen meines Erachtens Quatsch. Mehr, ich antworte des Öfteren in etwa wie folgt. Ich bin bei allen Zusammenbruchsfantasien vorsichtig und verweise gern darauf, was aus den Zusammenbrüchen des Kapitalismus 1918 und 1945 geworden ist, siehe Ahlener Programm der CDU. Es ist freilich ein Unterschied, ob ich Krieg zum eigentlichen Frieden erkläre. Das kenne ich schon aus den Pfaffenkellern der DDR der 80er, vorgegeben von den GEZ-TV-Machern. Oder ob ich Frieden zum Frieden erkläre, ob ich einem System im Niedergang, USA, EU, NATO und so weiter, den Zusammenbruch zuschreibe oder einer Staatengruppe im Aufstieg, BRICS. Ob man die traditionellen Kolonialstaaten der unendlichen Verlängerung ihres Imperialismus bezichtigt oder China und Russland, die nie Kolonien hatten. Was chinesische Investitionen in Afrika und Lateinamerika angeht, übrigens haben die Amis gerade zig Milliarden chinesischer Investitionen in Venezuela massivst entwertet. Da sollte man sich keine Beißreflexe mittels Signalwortpropaganda antrainieren lassen. Es kommt auf die Qualität der Verträge und des Gesamtverhaltens an. Ganz konkret. Die chinesischen Genossen können weltweit nicht so tun, als agierten sie nicht in einer kapitalistischen Welt. Die hiesige Hasspropaganda wider China beruht nicht zuletzt darauf, dass die Afrikaner zum Beispiel zunehmend die Chinesen optionieren. Das hat Gründe. Die sind real, werden hier aber nicht gesendet und wenn dann, nur in denunziatorischer Form. Es ist nicht allzu schwierig, Gegendarstellungen zur hiesigen Propaganda zu erhalten. Die chinesische Botschaft bzw. die Genossen in Peking offerieren einiges, auch in Deutsch, via www.
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0: Im MIMA, also im Mittagsmagazin des GEZ-Hauptsenders, Reklame für DDR-Möbel aufgearbeitete. Hellerau. Enorm hohe Preise werden genannt. 1990 war das alles für den Müll. In den Hauptnachrichten heute wieder die totale Absage an den Palast der Republik mit Sätzen wie: Die DDR wollte sich in neuem Glanz zeigen. So, so, sie wollte und hat nicht. Sie zeigen den Glanz, sprechen aber so, als sei er keine Realität gewesen, sondern nur ein Wollen ohne Erfüllung und als sei republikanisch-sozialistischer Glanz etwas Schlechtes, etwas Negatives. Der Palast sei ein kultureller Mittelpunkt Ostberlins gewesen. Quatsch, kein DDR-Bürger war je in Ostberlin. Auch kein Dresdner und Erfurter oder Rostocker, nicht zwischen 1976 und 1989. Also kann der Palast auch kein kultureller Mittelpunkt in Ostberlin gewesen sein. Wegen seiner Lampen sei er vielen im Gedächtnis geblieben, wird weiter gelogen. Den Lampen aus Leipzig verdanke der seinen Spitznamen Erichs Lampenladen. Nein, der Rias, Lügel, ARD-Propaganda bringen die Lampen immer und immer wieder in Erinnerung. Und auch diesen Namen, der kein Spitzname ist, sondern einer des Propagandastumpfsinns aus dem Westen. Ansonsten erinnert man die Kubatur des Gebäudes, das stadtplanerische Ensemble und die vielen schönen Veranstaltungen. Das Moderne, das Schöne, das Offene, das Sonnige, zum Beispiel des Festivals des politischen Lieds. Das ganze große Foyer wurde bespielt bei freiem Eintritt, Beste Stimmung, junge Leute, Mittelalte, Alte, Inländer, Ausländer, Völkerfreunde, Funktionäre und Nichtfunktionäre, Sänger und Hörer und Tänzer und überhaupt lebensfreudige Menschen. Gysi lügt in der Originalaufnahme von 1990 in der Volkskammer. Die Volkskammeristen, also deren kohlgesteuerte Mehrheit, hätten den Untergang der DDR beschlossen. Nein, die DDR war kein Schiff oder Boot und schwamm nicht. Ist also auch nicht untergegangen. Das Mehrheitsvotum war ein Ami-Brit gesteuerter Verrat und dieser Verrat verschwindet sprachlich mit dem Untergangsgelaber. Die Doku, die mit diesem Gequatsche beworben wird, heiße Honeckers Traum aus Marmor und Asbest. Aha, und wann hätten Sie mal von Adenauers oder Brandts oder Kohls oder Merkels oder Merzens Traum gelabert? Wessen Traum war das ICC in West-Berlin? Wir werden es nicht erfahren, nicht aus Ihren Dokus, denn Ihr Politsprech ist total asymmetrisch, so asymmetrisch, dass die meisten es gar nicht mitkriegen. Stalins Gulag, Honeckers Traum, aber nie Roosevelts oder Trumans Bombe auf Nagasaki und Hiroshima, nie Nixons Krieg, nie Reagans Lügen und Gefängnisse, nie Clintons Kriegsverbrechen. Der Palast sei schließlich wegen Asbestbelastung geschlossen und abgerissen worden, sagt die Erklärtusse. Nein, das ICC steht immer noch. Da spielt derselbe Asbest aus dem Westen keine Rolle. Man muss kein Baufachmann sein, um zu wissen, dass man wegen Asbest nicht ein ganzes Riesengebäude zerkloppen musste. Wie man kein Mikrobiologe sein muss, um festzustellen, dass es keine Übersterblichkeit gab 2020, da die Übersterblichkeit die Begründung für die sogenannten Lockdowns war und dass Lockdowns keine deutschen Wörter sind. Also die Benennung dieser ganzen Hysterie. Rechtswidrig ist, da Amtssprache und Gerichtssprache deutsch sind, angeblich laut Gesetz. Aber wen kümmern Gesetze? Wen kümmert die Wahrheit? Wen kümmert die Sprache der Verlogenheit und der Verblödung? Vermutlich glauben die jungschen Idioten, die heutzutage die Palastlügen sprechen, tatsächlich, was sie sagen. Diese Lügen werden nun schon so lange und so oft wiederholt. Keine Goebbels-Lüge hatte zu Goebbels Lebzeiten eine solche Wiederholungsrate über 2-3 Generationen.
2: Das Dossier. Berührt hat mich ein Text vom Leipziger Rechtsanwalt Alexi Dankwart, mit dem ich hier auch schon in diesem Format sprach und Kontakt halte. Vor 3 Jahren verließ er Deutschland, lebt in Moskau, zieht Zwischenbilanz, beobachtet die Entwicklungen in Deutschland, Europa und der Welt aus der Ferne mit zunehmender Sorge. Anfangs war er nur einer von wenigen, der einen neuen Weltkrieg, einen Eroberungs- und Vernichtungsfeldzug des kollektiven Westens gegen Russland und alle Russen anrollen sah. Heute sprechen viele, auch viele Offizielle in Russland davon, dass man kurz davor, wenn nicht gar mittendrin wäre. Dankwart, bewahrheitet sich dies, werde ich hier sterben. Hier bei meinem Volk erteilt sein Schicksal. Als er ankam, war Moskau pulsierend, modernisiert, infrastrukturell vorne, Fußwege mit Granitplatten gepflastert, Technik auf dem neuesten Stand. Wenngleich auch erste Drohnen einschlugen. Auch nach 3 Jahren stellt er fest, wer Moskau besucht, wird vom Krieg nichts merken. Aber auch, es wird weiter gebaut, aber deutlich langsamer. Zum Teil merken das nur Eingeweihte. Dankwarts aktuelle Grundstimmung pessimistisch. Zu deutlich klopft der Weltkrieg an die Tür. Der Irankrieg zeigt, der Westen kenne keine Grenzen mehr. Sieht sich zu allem befugt. Für ihn das Schlimmste, er sieht keinerlei Bewegung in den Köpfen der Deutschen und der sonstigen Europäer. Nichts wurde begriffen, nichts neu bewertet, nichts wird bedacht. Er schließt, die westlichen Eliten ziehen ihren teuflischen Plan durch und die Massen sind erstarrt wie ein Reh im Scheinwerferlicht des auf es zurasenden Autos. Bleibt es so, sind wir alle geliefert. Ob in Moskau, ob in Berlin, die Uhr tickt. Ich teile Dankwarts Sicht, sehe dieses Format auch als eine Art Tagebuch, habe tatsächlich innerlich auch mit Leben abgeschlossen, bin bereit, dem Tagträumer aber kürzlich Dose Fisch für 1 Euro, nach Atomkrieg schlappern, gut, ist Jod. Vorgestern Abend übrigens haben wir einen ähnlichen Schlag gehört und schon Schreck bekommen, aber es war nur ein gestapelter Holzhaufen, der in sich zusammenbrach. Umso aufrechter in diesem Donnerstag, der 2. Mai 2026, die kleine Audiodatei. Slowakei, Ungarn, Serbien gleich nach...
3: Mojtaba Hemini wurde zum obersten Führer ernannt.
2: Und nun sprach der fromme Mann zu den Seinen und zu uns. Der Öffentlichkeit weiter fernbleibend droht er den US-Amerikanern auch mit nuklearer Macht.
3: Und nun die weiteren Nachrichten.
2: Richtig, Svetlana, Serbien, Ungarn, Slowakei, direkt nach Weißrussland. Alexander Lukaschenko führte Telefongespräche mit dem iranischen Präsidenten. Man beging den 1. Mai, Existenzminimum im Land erhöht. Belta berichtet 2,5%.
4: Дорогие белорусы.
2: Zum 1. Mai leistet der slowakische Ministerpräsident Robert Fico eine Nachtschicht in einer Bäckerei, fordert die Erhöhung des Mindestlohns. Ein Populismus-Klassiker. Neues serbisch-russisches Abkommen über Lieferungen radioaktiver Isotopen. Präsident Vucic betont, es wäre pharmakologische Forschung. In Bosnien mutmaßt man den Bau einer Atombombe. Und der designierte ungarische Ministerpräsident fordert mehr Rechte für die ungarische Minderheiten der Ukraine. Ein altes Thema, zumindest hier bei mir. Nicht nur die Russen sind unterdrückt in der Ukraine, auch die Ungarn in Transkarpatien. Das sind über 100.000 Menschen.
3: Bundeskanzler Friedrich Merz, 70 Jahre alt.
2: Immer im Einsatz für die Ukraine. Wie schon am Reichstagsgebäude steht, dem ukrainischen Volk verpflichtet. Kraftwerk im Industriehafen der Stadt Lubmin soll an die Ukraine verschenkt werden.
5: Wir stehen an der Seite des ukrainischen Volkes. Ohne Wenn und Aber.
2: Slava Ukraine. Auch von mir ein entsprechendes Heil.
6: Und Regie, bitte mein letztes Hemd raussuchen.
2: Zelensky soll über den Nord Stream Anschlag nicht nur informiert sein, er soll ihn aktiv unterstützt haben. Es enthüllen Bücher von Oliver Schröm und Ulrich Thiele. Der ukrainische Taucherspaß unter Umständen eine Ablenkungsaktion, um das Wirken der CIA zu verschleiern.
7: Macht Nord Stream 2 auf.
2: Erstmal Druschbar zu, nun auch die Tagesschau ausführlich. Zum Ölstopp für Deutschland. IER 80% Kerosin aus Schwedt. Dank Lagerbestände Mai noch Auslastung von 85-90%. Dann geht es auf 70% runter. Schwedt kann dann nicht mehr wirtschaftlich geführt werden. Man nennt ein paar Möglichkeiten. Rostock, polnische Stichleitung in Druzhba. Alles zeitaufwendig oder eher nicht oder zu wenig. Wie ich auch hier vor Wochen genannt Leuna und die besondere Ölqualität aus Russland. Alles in allem. Kauft Schuhe.
8: Die scheiße Haut gaben dir.
2: Buckelwal Timmy, Kurs auf norwegische Küste.
9: Ich habe sowas noch nicht erlebt. Für mich ist es die Hölle.
2: Es leitet der Umweltminister Mecklenburg-Vorpommerns Till Backhaus, SPD.
10: Das ist richtig.
2: Schwarz-Grün kommt voran in Baden-Württemberg. Koalitionsvertrag. Der Bund will die Lebensmittelreserven ausbauen für die Versorgung der Bevölkerung im Krisenfall. So viel Freiheit wird da nicht mehr gewünscht sein.
11: Wenn man sagt, die Innenpolitik beantwortet die Frage, wie wir leben und die Außenpolitik, ob wir leben.
2: Björn Höcke in Thüringen, August 2024, seitdem angespannt. Meldung aus dem UNESCO-Weltkulturerbe-Paradies Erfurt. Kinder schubsten eine 91-jährige Seniorin von einer Bank. Sie ist schwer verletzt. Tagesschau berichtet enge Zusammenarbeit mit Taliban-Diplomaten. Es geht um Abschiebungen. Die Deutsche Bahn bietet künftig Last-Minute-Tickets im Fernverkehr an. Und der DGB Sachsen warnt vor der Abschaffung des 1. Mai als Feiertag, Bericht MDR. Scheinbar beliebig verwendet der DGB den vulgär-marxistischen Begriff neoliberale Mottenkiste. Ihr Pfeifen, niemand nimmt euch das mehr ab. Lieber zum Abschluss heute noch einen von Kim Jong-un. Für die Partei, die die Revolution verwirklicht, ist das Ideengut die schlagkräftigste und auch die einzige Waffe.
12: 좋지, 백이. 2013년 4월 4일. 정량.
2: Die USA ziehen 5000 Soldaten aus Deutschland ab.
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2: Wolken ziehen von Westen und Nordwesten nach Deutschland ein. In die nächste Woche überall. Tendenz Niederschläge, dann wieder kühler und Hochdruck.
14: Moin, moin und ein schönes Wochenende gewünscht.

0: Und nun das Dossier!
1: Ja, da Gabriel, vierter Teil, zu Gast hier auf Radio Marabu. Ich freue mich und frage jetzt erstmal, wie hast du die Wende erlebt? Da sind ja viele Künstler in ein tiefes Loch gefallen.
2: Oh ja, das ist alles wirklich auch so, weil sämtliche Betriebe, wo wir Veranstaltungen hatten, die waren ja plötzlich weg. Es gab...
1: Wir sitzen in der Wohnstube von Gerda Gabriel und da gibt es zu jeder vollen Stunde diese wunderbare Melodie.
2: Ja.
1: Aber ist doch schön, hat was.
2: Ja.
1: Ich hatte neulich mal irgendwas zusammengeschnitten aus dem Bundestag. Da habe ich irgendwas aus einer Rede rausgeschnitten und dann kam auch immer so ein Gong.
2: Aha.
1: Dass die Leute wieder zurückgehen hinein. Aber jetzt gehen wir zurück.
2: Also hier muss keiner zurückgehen.
1: Nein,
2: ihr könnt alle hier bleiben, auch wenn mein Gong gegongt hat.
1: Wir machen hier einfach weiter.
2: Ja, also wie gesagt, die Wende war natürlich wirklich sehr, sehr schwierig für uns. Wir standen plötzlich vor dem Null. Und viele sind aufs Arbeitsamt gegangen und haben irgendwie eine Umschulung gemacht. Ich hatte das Glück, bei einer meiner letzten Veranstaltungen zum Pressefest einen bayerischen Produzenten kennenzulernen, der zu mir sagte, ja, gefällt es mir sehr gut, hast du auch Produzenten? Da habe ich gesagt, nein, habe ich nicht. Und dann hat er gesagt, ja, magst du eine CD machen? Dann gebe ich dir meine Visitenkarte und die hatte ich dann natürlich. Aber dann war ja nun das aus und dann hatte ich ihn angerufen und habe gesagt, naja, mit CD, das wird jetzt nichts, wir haben ja gar keine Auftritte mehr. Ich gehe jetzt auch aufs Arbeitsamt und werde irgendwie in einen anderen Job umschulen. Da sagt er, na, das machst du nicht. Wir produzieren was und du wirst sehen, die Kulturlandschaft wird sich erholen und du wirst wieder Auftritte haben. Und wenn du so lange Geld verdienen musst, dann kannst du für mich Vertreter machen, für seine Platten und für seine CDs.
1: Promoter und, im Prinzip. Nee, so ein bisschen
2: also
1: Vertreter
2: richtig
1: auch,
2: CDs
1: ja?
2: und Kassetten in die Geschäfte liefern.
1: Ach so,
2: ich war also wirklich anderthalb Jahre bei ihm angestellt als Vertreter und bin in die Geschäfte gegangen, habe gesagt, hier, ich bin die Gerda von Bogner Records und wollt ihr eine Kassette kaufen? Die haben sie mir aus den Händen gerissen, weil wir hatten ja nichts.
1: Man muss ja auch mal so ein bisschen sagen, 1990 rum, das war ja auch eine Zeit, kurz nach der Wiedervereinigung, als es so einen großen Sprung gab für die Volksmusik. Da sind auf einmal alle im Dirndl umhergelaufen, wenn man das so im Fernsehen verfolgt oder sich erinnert.
2: Naja, das war aber nicht nur Volksmusik, das war auch Schlager.
1: Schlager auch, ja.
2: Andrea Jürgens, Andy Borg, Bruno und Brunner, alle, die eigentlich dann auch in den Fernsehsendungen dann gesehen wurden, hatte ich dabei. Und dann haben die gesagt, was, das war ja gestern erst bei Moik, Musikantenstadel. Und
1: genau,
2: ja,
1: den gab's
2: und
1: ja auch.
2: Manche, die kannten dann die Lieder nicht, was, wer ist denn das? Und dann habe ich gesagt, was, habt ihr nicht gesehen? Und schenkt mir diese eine Nacht. Dann haben sie immer gesagt, ich habe ja nicht verraten, dass ich Gerda Gabriel bin. Ich habe nur gesagt, ich bin eben die Gerda und von Bogner Records. Und dann haben sie immer gesagt, jetzt kommt unsere singende Vertreterin. Und in einem Geschäft, die hatten mich so ins Herz geschlossen, immer wenn ich kam, dann brachten die erstmal Kuchen und Kaffee auf den Tisch und haben gesagt, komm, wir müssen erstmal mit dir hier ein bisschen Kaffee- und Kuchenpause machen. Und dann haben sie mich gefragt, was hast denn du vor der Wende gemacht? Und dann habe ich gesagt, naja, ich bin eigentlich Sängerin. Was, wie Sängerin? Und da warst du auch im Fernsehen. Ich sage, ja, da war ich auch im Fernsehen. Und dann haben sie echt gedacht, ich würde sie veräppeln, weil das wollte mir keiner abnehmen, dass ich als Sängerin plötzlich Vertreterin war und musste meine Brötchen auch klein verdienen. Und dann habe ich gesagt, ja, was denkt ihr denn, was wir in der DDR als Sänger verdient haben? Wir konnten uns nicht so ein finanzielles Polster machen. Ich hatte ein kleines Kind und einen Mann, der auch arbeitslos war, weil er auch Musiker war. Und wir mussten ja irgendwie Geld verdienen. Und ich war wirklich nicht bereit, aufs Arbeitsamt zu gehen und für nichts Geld zu nehmen, denn ich wollte einfach arbeiten. Nämlich auch Stadtführer gemacht.
1: Auch schön, ja.
2: Und
1: Erfurt.
2: Deswegen, in Erfurt habe ich für Erfurt Stadtführer gelernt, in der Volkshochschule, habe einen Lehrgang mitgemacht. Und da ist auch ein neues Hobby bei mir entstanden, dass ich mich wirklich sehr für Geschichte interessiere und parallel auch in ganz Europa feststellen konnte, da ich die Geschichte von Erfurt gelernt habe und wusste, wann da Pogrome waren und wo ich in London zum Beispiel war, habe ich auch viele Parallelen da gefunden, auch mit der Pest, mit dem Pestausbruch, mit der Judenvernichtung. Also das war wirklich in ganz Europa und auch die baulichen Sachen, ob romanisch oder gotisch, wenn ich hier Häuser sehe, dann hat es mir damit auch sehr die Augen geöffnet für das Schöne auf unserer Welt.
1: Da habe ich ein Juwel in meinem meinem Bücherschrank die Geschichte der Stadt Erfurt. Das ist ein Buch gewesen, was 1989 erschienen ist. Hat damals über 100 Mark gekostet. Ja. Habe ich gekauft. Ich hatte damals schon Diskos gemacht und relativ gut verdient und war an solchen Sachen auch interessiert. Alles auf edlem Papier mit sehr, sehr vielen Bildern. Und dieses Buch platzte direkt hinein in die Wände und ist, glaube ich, im Dezember 89 erschienen und war ja noch nach der alten Geschichtsschreibung verfasst. Und da lag dann vorne, liegt dann so eine Extra-Seite drin, wo dann erklärt wird, dass die Hälfte dann jetzt halt anders gesehen wird. Aber das Buch ist natürlich noch original, nimmt auch sehr viel Bezug auf die Arbeiterbewegung, die ja in Erfurt wie in Thüringen sehr wichtig war. Dasselbe Buch gab es übrigens auch von Stralsund, der Stadt meiner Freundin. Und das habe ich auch. Aber das ist etwas eher erschienen. Ja, sie ist auch anwesend heute. Aber eine Sache müssen wir noch besprechen als...
2: Hallo Annette!
1: Hallo Annette! Hallo, nicht so ganz, wir sind ja so Puffbohnen, dürfen wir uns, glaube ich, nennen, aber wie gesagt, ich bin dreiviertel Puffbohne hier geboren, aber habe die Freundin in Mecklenburg-Vorpommern, du bist in Könnern in Sachsen-Anhalt geboren, wohnst aber hier, also auch mindestens dreiviertel Puffbohne und du hast einen Herbert-Roth-Preis, damit bist du aber sehr
2: 100%.
1: Gut dran. 100% Herbert-Roth, der steht hier auch. Was ja, auch wichtig ja. ist, du hast auch mit Kindern gearbeitet.
2: Ja. Also mit Herbert Roth bin ich aufgewachsen, weil mein Papa auch ganz großer Herbert Roth-Fan war. Dann nur ein kleines Haus am Wald, das lief bei uns immer sonntags schön, kleines Haus am Wald.
1: Oh ja.
2: Also wunderschön. Und natürlich das Rennsteiglied, ja. Das singe ich natürlich ja. auch leidenschaftlich.
1: Ich wandre ja so gerne.
2: Am Rennsteig durch das
1: Land. Oh, ja. Ja, genau, auch das noch.
2: Ja, ja und seit... muss ich mal überlegen, ich glaube seit 92 mache ich auch ein Kinderprogramm, mhm. Da kam eine Agentur auf mich zu, die mich fragte, ob ich eine Revue mitmachen würde über Szeneputzen und da hieß ich Tina Steilzahn, da ging es wirklich um Szeneputzen und mit Ulf Annel, mit dem Kabarettisten und Andreas Flug, wir sind bis heute sehr große Freunde und treffen uns öfter und wir hatten riesengroßen Spaß bei dieser Revue um Szeneputzen und waren ganz viel unterwegs und dann sagte der Agenturchef, merkst du eigentlich, wie die Kinder an deinem Mund kleben, du hast eine absolut tolle Art, die Kinder, die kleben dir einfach am Mund, versuch doch mal ein eigenes Kinderprogramm zu machen, das gibt so wenig Frauen, die ein Kinderprogramm machen und da war ich auch noch mit dem Sandmann vom MDR haben wir mit dem Sandmann eine Spielshow gemacht, viele Jahre, mit dem Ulf Annel, das Sandmännchen und ich. Und ich habe mir dann einen Namen einfallen lassen, Susi Sause.
1: Den fand Susi
2: ich ganz lustig, ja. So beim Gläschen Wein habe ich so überlegt, Peggy, Pimper, Dings da, Pimper, nö, das klingt nicht so gut, Pimpinelle, nö. Aber Susi Sause, wenn du dann noch ein lispelndes Kind hast, dann klingt es ja ganz süß. Und dann hatte ich früh meinen Sohn gefragt, welches lila Löffelstiel oder Susi Sause. Und er hat gesagt, ja, Susi Sause klingt gut. Und da war Susi Sause geboren. Dann war ich viele Jahre mit dem Sandmann-Programm unterwegs. Und daraus ist dann auch ein eigenes Solo-Programm entstanden, Kinderfest mit Susi Sause. Und das mache ich bis heute.
1: Das ist schön.
2: Und ich sag mal so, wer spinnt, wird nicht alt.
1: Legendär auch deine Auftritte auf dem Erfurter Weihnachtsmarkt.
2: Ja, also da ist nun auch meine Heimatliebe, die nicht nur Thüringen betrifft. Und ich habe auch, war mir ein Bedürfnis, ein Lied über meine Heimatstadt Erfurt zu machen. Und das heißt, mein Herz, das schlägt für Erfurt. Und ich bin absolut überrascht und total glücklich, dass viele junge Leute sich das sogar als Klingelton auf ihr Handy geladen haben. Und wenn ich dort mein Weihnachtsprogramm mache auf der Weihnachtsmarktbühne, dann singe ich das gar nicht. Und dann rufen sie aber dann immer Zugabe, Zugabe, Zugabe. Und dann sage ich, ja, was wollt ihr noch hören? Erfurt-Hymne. Und da freue ich mich ganz besonders drüber, dass wirklich der Wunsch vom Publikum kommt, dieses Lied zu hören. Und da rasten die völlig aus. Junge Leute in Gruppen, die das Lied total mitsingen und machen Bolognese über die Bühne. Und es wirkt wirklich für mich, also ist eine Herzensfreude, das zu erleben. Leider spielt es der Thüringer Rundfunk nicht.
1: Ja, das ist natürlich da, ja. Aber sagen wir mal, aus Könnern nach Thüringen, da bist du komplett integriert. 2009 hast du die CDU beim Wahlkampf unterstützt. Du bist auch ein politischer Mensch und bist da auch mal aufgetreten vor Bundeskanzlerin Merkel.
2: Ja, ich habe es aber nicht, ich bin in keiner Partei.
1: Musste ja auch nicht.
2: Ich meine, ich habe auch für andere Parteien gesungen, nicht nur für die CDU. Mhm. Da könnte man jetzt für ja keine Schleichwerbung machen.
1: Nein.
2: Ich habe auch wirklich, ich bin ja freischaffender Künstler und derjenige, der mich bezahlt, für den singe ich.
1: Da wollte ich auch gar nicht hin. Ich wollte zu was ganz anderem hin. Merkel war ja auch eine, die zumindest in Ostdeutschland geboren ist. Unser jetziger Bundeskanzler, der in derselben Partei ist, Friedrich Merz, hat ja vor kurzem erklärt, dass er das Glück gehabt hat, im Westen geboren zu sein. Und wir beide sind ja nun Vögel, die im Osten geboren sind. Was meinst du, wenn dich Merz jetzt einladen würde zum Auftreten, was würdest du ihm sagen?
2: Ich würde sagen, es ist schlimm, wenn er diese Einstellung hat, weil wenn man keine Ahnung hat von dem, was man behauptet, dann sollte man eher ruhig sein, denn wir hatten eine wunderschöne Kindheit und die möchte ich nicht tauschen, auch wenn wir nicht in die Welt fahren konnten, aber wir waren sicher, wir haben uns alle unterstützt. Also ich denke schon, dass viele, die in der DDR groß geworden sind, wir hatten eine super, wir hatten Hort, wir hatten die Schule, wir haben wirklich tolle Lehrer gehabt, wir haben ein tolles Wissen vermittelt bekommen. Leider ist heutzutage, wenn man die Schulen anguckt, alles marode, keine einheitlichen Lehrpläne. Also ich finde es nicht gut. Viele sagen ja auch, die hätten mal das Schulsystem von der DDR übernehmen sollen. Und das da in der Vereinigung, ich war natürlich unheimlich glücklich, dass die Grenze geöffnet wird, dass wir auch in die Welt rausfahren können. Das möchte ich auch nicht missen. Aber dass man jetzt alles schlecht redet, was wir in der DDR hatten und uns hier irgendwo an Pranger versucht zu stellen, da bin ich sehr enttäuscht und das haben wir nicht verdient.
1: Wir haben auch das Privileg gehabt, dann in unsere Schule zu gehen. Das geben wir dann gerne zurück. Keine Ahnung, du hast es gesagt und davon viel. 2019 ist die CD mit deinen 40 schönsten Liedern entstanden. Würdest du oder wirst du nochmal eine CD machen? Was meinst du?
2: Naja, die Medienlandschaft ist ja so, dass wir DDR-Künstler, ich sag's jetzt mal so, DDR-Künstler schwer eine Chance bekommen, in die Medien zu kommen. Nicht mal unsere Heimatsender spielen unsere Lieder und unterstützen uns. Und viele, die mich auf der Bühne auch erleben, die sagen, oh Mensch, die machen das ja so toll, warum hört man sie nicht im Fernsehen oder im Rundfunk? Was will man dann als Künstler antworten? Ich will da auch nicht aus dem Nähkästchen plaudern, nee. Aber es ist enttäuschend, dass nur eine Handvoll oder zwei Hände voll Künstler hier mittlerweile eine Chance bekommen, im Fernsehen aufzutreten. Viel wird ja kritisiert, dass immer wieder die gleichen sind. Also wenn ich hier Schlagerboom vor 5 Jahren angucke, da muss ich jetzt keine neue Sendung gucken, die kann ich eigentlich als Wiederholung, Dauerschleife laufen lassen, weil es hat sich nicht viel geändert im Angebot und die gleichen Lieder, ob das Wie ein Stern ist oder was weiß ich, Anton aus Tirol oder sonst was oder von Andrea Berg, immer wieder die gleichen Lieder, ist für viele sicher auch sehr schön, sind ja toll aufgemachte, teure Shows, aber dass da doch das breite Angebot an Künstlern keine Chance bekommt, sich auch mal zu präsentieren, das ist natürlich nicht erfreulich und deswegen, das kostet ja auch alles viel, eine Produktion. Ich habe ein paar CDs gemacht, ich hätte schon Lust, auch wieder etwas Neues zu produzieren, aber es kostet eben viel Geld und wenn es dann nur in der Schublade rumliegt und wenn die Leute das nicht kennen und das in Medien nicht hören, dann wird es auch nicht gekauft.
1: Ja, und es ist natürlich auch so, diese großen Shows, du hast sie gerade erwähnt, lokale Musik wird dort so gut wie gar nicht berücksichtigt. Ne? Hätte jetzt, wenn wir höflich sind, sagen wir überregionale Themen. Also wir machen jetzt nochmal ein regionales Thema. Jetzt
2: also muss ich sagen, ja, in anderen Ländern wie Österreich,
1: richtig,
2: oder auch,
1: ja,
2: Bayern, die machen noch...
1: Ja.
2: Die machen noch unterstützen auch, oder SWR, Westdeutscher Rundfunk, die machen noch so ein bisschen Heimatsendungen, wo auch dann territoriale Künstler auch mal auftreten können, aber der MDR macht es leider nicht mehr.
1: Du hast recht, die österreichischen Lokalradios haben da auf jedem Programm zumindest noch Inseln und dadurch, dass da die öffentlich-rechtliche Power dahinter steht, ist ja das auch für die GEMA und alles wichtig. Also das ist ja nicht nur, dass man das jetzt spielt einfach in die Luft hinein, sondern da geht es ja auch um die lokale Kultur und die GEMA und dafür sollten wir ruhig unsere Stimme erheben, weil das ist ja auch wichtig und sagen wir mal, man kriegt auch ein bisschen so mit, wie die Menschen ticken, wenn man mitbekommt, was die Menschen für Musik hören. Wir hören jetzt deine Erfurt-Hymne. Gerda Gabriel, ich bedanke mich.
2: Danke auch.

0: Timmy wurde in der Nordsee freigesetzt. Private Rettungsinitiative. Ohne negativ geht es natürlich nicht. Wie es dem Tier geht, wäre unklar. Gerettet gilt der Wal nicht. Sprecherin Umweltministerium, Ortung nicht möglich.
1: Für mich ist die Hölle.
0: So Minister Backhaus, SPD.
2: Das ist richtig.
0: Frankfurter Rundschau, heute früh. Buckelwal Timmy schwimmt. Ich hoffe mal, weit weg von Deutschland. Klar, dass Tagesschau freigesetzt nicht mag. Sie steht ja eher auf beigesetzt. Und zwar von uns allen. Im Mittelpunkt deren journalistischen... Kann man das überhaupt noch so nennen? Handelns scheint ja zu stehen, das Herbeihetzen des Krieges gegen Russland. Ist man kein Wal, kann man sich wohl zukünftig auch nicht mehr absetzen. Wirtschaftsweise Monika Schnitzer. Nur wenige leiden unter hohen Spritpreisen. Die meisten werden es gut wegstecken können. Dann fahren sie doch mal 2 Tage weniger in den Urlaub. Oder, bei der jungen Freiheit zitiert, auch ohne zu fliegen kann man einen schönen Urlaub machen. Das erklärte sie der Augsburger Allgemeinen. Apropos Augsburg, da sind wir bei Brecht. Heute mal das bewährte nicht von mir, sondern von Schlagerensemble Dialog. Das war ein Hit in der DDR.
3: Das große Karthago führte 3 Kriege. Es war noch mächtig nach dem 1. Noch bewohnbar nach dem 2. Nicht mehr auffindbar nach dem 3.
0: Wer diesen Titel nicht kennt, kann daraus ablesen, wie gut oder womit er wieder vereinigt wurde. Der Kreml erklärte nun offen, Europa bereitet sich unübersehbar auf einen Krieg gegen Russland vor. Kirill Strelnikow schreibt auf RIA Novosti, bezieht sich auf Dmitri Medvedev, der klar beschrieb, wie Russland seine Politik gegenüber Europa gestalten wird und auch Bezug nimmt auf den Mann mit dem kleinen Schnurrbart nenne. Erklärt wurde, der Konflikt habe existenziellen Charakter, es geht ums Überleben. Beziehen kann sich Strelnikow auch auf die französische Zeitung Le Monde, die erklärte, Europa bereitet sich auf einen Krieg mit Russland vor. Zitieren kann er Außenministerin AD Baerbock, Russland wird auf absehbare Zeit die größte Bedrohung für unsere Sicherheit und Freiheit in Europa bleiben. Und er zitiert den Mann mit dem kleinen Bart. Der Moment wäre gekommen, 1941 im Juni, da eine abwartende Politik nicht nur eine Sünde, sondern ein Verbrechen ist, das die Interessen des deutschen Volkes und damit auch ganz Europa verletzt. Die Sowjetunion würde eine Invasion der Mongolen vorbereiten, kam etwas später nach, Dezember 41. Strelnikow, es scheint, als würden die heutigen europäischen Staats- und Regierungschefs von einem Blatt ablesen, auf dem noch Hitlers Fingerabdrücke zu sehen sind. Er rückt die Abstammung der heute Agierenden auf Nazis oder Kollaborateure zurecht, sieht Verdacht zur Gewissheit werden, zitiert König Charles in den USA, der auch von einer antirussischen Front sprach. Gernot Kaya-Kallas, EU-Außenbeauftragte, eine Rückkehr zu früheren Beziehungen mit Russland ist nicht möglich, selbst nach dem Ende dieses Krieges in der Ukraine. Und final nochmal Medvedev, eine nukleare Apokalypse ist jetzt real, aber das wäre wirklich nicht wünschenswert. Strelnikow final, lange Abschiede bedeuten unnötige Tränen und nachdem Russland ein wenig über das verrückte Europa geweint hat, das diesmal bereit ist, sich endgültig wegen uns selbst zu zerstören, wird es weiterziehen. Warum verstehe ich hier Strelnikow? Die beste Erklärung immer noch für mich, die unseres lieben Hörers Andreas Trupp. Es wäre da slawisches Blut in den Ostdeutschen. Drum verstehen sie Russen, drum wählen sie so komisch. Ich weiß nicht, ob ich die Ehre habe, slawisches Blut in mir zu tragen oder auch jüdisches, keine Ahnung. Derartiger Rassismus wurde mir in der DDR nicht gelehrt. Wohl aber wurde er mir als sicherer Bestandteil und gesetzmäßiger des Kapitalismus gelehrt, wie ich nun erfahre und bestätigt bekomme. 12 Jahre Massaker von Odessa. Auch hier wird es noch Leute geben, die gar nicht wissen, was das war. Dumme und Nichtgebildete, die sich willentlich von Sendern wie ARD, ZDF und vielen anderen desinformieren lassen. Was aktives Tun ist, man kann ja auch mal nach Indien, Afrika oder China schauen, das ist auch nicht verboten. Die Nichtregierungsorganisation Reporter ohne Grenzen hat ihre jährliche Rangliste der Pressefreiheit vorgelegt. Deutschland sinkt ab zur Organisation, 1985 in Frankreich gegründet, zu 10% aus Eigenerlösen finanziert, dann 22% aus Stiftungen, 54% aus öffentlichen Institutionen, darunter das französische Außenministerium und noch ein bisschen Spenden. Mit Verlaub kann man sich wohl in den Arsch schieben. Zelensky warnt Weißrussland.
1: Give us a credit.
0: Slowakeis Regierungschef Fico kündigt Ukraine-Besuch an. Abzug von 5000 Soldaten aus Deutschland steht an. Laut Tagesschau soll es noch ein größerer werden. Auch Donald Trump würde Tomahawk-Stationierung ablehnen. Diese sollten Russland abschrecken. Würden sie nicht. Genauso wenig wie der Unsinn von Boris Pistorius, der behauptete, Abzug von US-Soldaten wäre absehbar gewesen. Mir seit 10 Jahren. Die Zerstörung, im besten Fall nur ökonomische, von Europa, Westeuropa, der EU, um präzise zu bleiben, Russland ist natürlich das größte europäische Land, ist unter der Veränderung der US-amerikanischen Außenpolitik in dieser Sache absolut schlüssig. Auch die Zölle für die deutsche Automobilindustrie bis zu 30 Milliarden Euro Schaden, berechnet das Kieler Institut für Weltwirtschaft. Und ebenso schlüssig die Nullzölle zwischen China und Afrika, berichtet CGTN, kommentiert sie als Katalysator für chinesisch-afrikanische Zusammenarbeit. Ich denke an den Schlager-Dialog, denke daran, lernen mit Schlager und bin nun doch auch ein bisschen interessiert, ob slawisches oder jüdisches Blut in meinen Adern fließt. Den einen oder jeden anderen faschistischen Hörer erkläre ich gerne, zur Schädelvermessung bereit zu stehen. Kann man so ein Gerät bei eBay bestellen? Ach sicher, und ich denke, Konfliktforscherin Florenz Gaub hat auch einen zu Hause. Am 3. Mai 2026, Sonntag, die kleine Audiodatei.
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0: Mit slawischster Lebensfreude, liebe Svetlana.
4: Wer auf ZDF und ARD angewiesen ist, der muss geistig zurückbleiben.
0: Es wäre ja nicht mal so schlimm. Aber wie erklärte der kommunistische Schriftsteller Ronald M. Tschernikau, in den Zeitungen der DDR stand nichts, in den Zeitungen des Westens das Falsche. Seine Rede vor dem Schriftstellerverband der DDR, demnächst hier in der kleinen Audiodatei.
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0: Malis Regierung trat zusammen, um Entwicklungsprojekte voranzutreiben. Westliche Medien prophezeien den Untergang der Regierung. Malis Präsident, die Souveränität wird weiter gefestigt. Das nach der Abwehr der koordinierten Terroranschläge. Eine französische Nonne wurde in Jerusalem niedergetreten.
6: How dare you?
0: Christen im Südlibanon widersetzen sich Evakuierung. Die Vereinigten Arabischen Emirate nehmen ihren Flugbetrieb wieder auf. Der ORF sieht einen Ölüberschuss des Iran durch die Blockade der Straße von Hormuz. Dieser würde die inländischen Öllager belasten. Na, am Ende abbrennen wäre doch eine westliche Lösung. China wird die US-Sanktionen gegen 5 Unternehmen, die wegen des Kaufs von iranischem Öl ins Visier genommen wurden, nicht befolgen, kündigte Pekings Handelsministerium an. Es berichtet der ORF. Das US-Außenministerium hat weitere milliardenschwere Waffenlieferungen an Bahrain, Israel, Kuwait, Katar und die Vereinigten Arabischen Emirate genehmigt. Die USA drohen Reedereien mit Sanktionen, sollten diese Gebühren zahlen. Gebühren an den Iran übrigens, nicht an die USA, die behaupten, die Straße geschlossen zu haben. Israels Militär meldet etwa 50 Angriffe in 24 Stunden im Libanon. Die UN warnt, die Lage im Land spitzt sich zu. Lobenswert, die Tagesschau berichtet Israels Linke, die sich für Frieden mit den Palästinensern einsetzen. Der Iran ließ neue Vorschläge zur Beendigung des Krieges wissen. Der ORF bezieht sich auf IRNA, die iranische Nachrichtenagentur. Trump wird sich die Fortsetzung des Krieges nicht vom Kongress genehmigen lassen. Gegen das US-Embargo protestierten Hunderttausende auf Kuba. Taiwans Präsident besucht das afrikanische Königreich Eswatini. Und Aserbaidschan setzt die Zusammenarbeit mit dem EU-Parlament aus. Grund einer EU-Resolution, die die Inhaftierung von Armeniern in dem Kaukasusstaat verurteilt. Es berichtet Russia Today.
7: Naja, dann ist es eben so.
0: Aber durchwachsen und kühler gibt es weiter.
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Unterhaltung in den kommenden Stunden mit unserer bunten Musikmischung, die bis in das Jahr 1990 reicht. 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
1: In Sofia wurde gestern ein langfristiges Handelsabkommen zwischen Bulgarien und der DDR abgeschlossen. Darin ist festgelegt, dass der Warenaustausch zwischen beiden Ländern in den Jahren 1966 bis 1970 einen Wert von 4,1 Milliarden Valutamark erreichen wird. Für Bulgarien unterzeichnete Minister Ladislav Avramov, für die DDR Minister Horst Sölle. Die DDR wird unter anderem komplette Industrieanlagen liefern. Bulgarien erhöht angesichts seiner weiteren industriellen Entwicklung seinen Export an Erzeugnissen des Maschinenbaus. Die stellvertretenden Außenhandelsminister beider Länder, Diplom-Ingenieur Onjan Tichomirov und Willi Hüttenrauch, unterschrieben zur gleichen Zeit das Warenprotokoll für 1966. Grundlage der Vereinbarungen waren Konsultationen der Planungsorgane beider Länder.
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0: Popmusik als Transmissionsriemen westlicher Propaganda. Wenn man heute so genau über andere Länder berichtet wie damals über die DDR, na, ihr wisst Bescheid. Unterdrückte und vom Regime verängstigte DDR-Jugendliche sprachen offen mit einem ARD-Journalisten im Rahmen des Bruce Springsteen-Konzerts 1988.
1: Ja, ich find's erstmal geil, muss ich ehrlich sagen.
2: Müsste das öfter passieren?
3: Öfter, ja.
2: Woher liegt denn das? Das ist nicht so häufig passiert.
3: Kein Geld.
1: Genau. Keine Devisen.
2: Oh, das ist schon die bessere in den letzten Wochen, letzten Monaten.
1: Ja, ja.
2: Russen macht's möglich. Ja, das freut da, weißt du, wie es ist. Ja?
4: So was erlebt man ja hier nicht sehr oft und ich finde es klasse.
2: Gibt es da sowas wie Nachholbedarf?
4: Ja,
2: was aktuelle Rockmusik angeht?
4: Ich würde sagen, es könnten öfters mal mehr Gruppen hierher kommen und die Nachfrage nach den Karten ist auch wirklich sehr groß hier. Und
5: ja, weil wir kommen hier. Also aus dem Süden der Republik und da ist gar nicht los. Nach uns ist der Strich. Jesus, ach. Ein bisschen Kultur braucht man ja auch immer.
2: Das ist die einzige Chance, dann hier, dann müssen sie nach Berlin kommen, nicht? Warum waren so

0: früher nicht möglich hier, dass Leute wie Springsteen aufgetreten sind.
1: Vielleicht ein bisschen Glasnost reingekommen hier.
0: Glasnost?
1: Wenig.
0: Ein wenig? Hoffen Sie, dass es mehr wird? Ja.
2: Die Toleranz der Jugendfunktionäre ist zweifellos gewachsen, aber weniger, weil die oben neue Freiheiten gewähren, sondern weil die unten sich immer weniger vorschreiben lassen wollen. In Berlin-Weißensee gingen die Blauhemden der FDJ-Ordnungsgruppen unter in der Masse derjenigen, die sich von Gleichaltrigen im viel zitierten Haus Europa nicht unterscheiden und auch nicht unterscheiden wollen.
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So, und damit war es 16:03. Ah, wir bekommen gerade eine wichtige Meldung von Herrn Kaiser. Vielen Dank. Erika Schmidt möchte gerne ein Lied hören, und zwar das Lied vom Kaufhallenbrot. Tausendmal berührt. Das haben wir heute leider nicht da. Aber wir haben gleich den Überraschungsanruf dieser Woche. Wir sind verbunden mit Schönebeck. Schönebeck ist ja die Stadt, in der die Bürsten für unser Land hergestellt werden. Und wie Herr Kaiser schon mit Recht bemerkte, kommt ja das Wort Bürsten aus dem Lateinischen. Denn schon der lateinische Dichter Ovid schrieb vor vielen, vielen Jahren ein Buch übers Bürsten. Und hier ist Whitney Houston. 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

0: Meine Damen und Herren, mit Schwung und guter Laune haben wir Sie durch die letzte knappe Stunde dieses Nachtprogramms begleitet und damit in den neuen Morgen. Es ist 4:02, das Nachtprogramm ist beendet und in 2 Minuten beginnt wieder das Frühprogramm von Stimme der DDR. Ich verabschiede mich mit den allerbesten Wünschen für Sie.
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1: In Berlin wurde gestern das Abkommen über gegenseitige Warenlieferungen für den Zeitraum bis 1970 zwischen Ungarn und der DDR abgeschlossen. Außenhandelsminister Josef Biro unterzeichnete für die Regierung der Ungarischen Volksrepublik. Für die Regierung der DDR Horst Sölle, Minister für Außenhandel und innerdeutschen Handel. Der Vertrag sieht für die nächsten 5 Jahre einen Warenaustausch im Werte von 6,3 Milliarden Valutamark vor. Das ist gegenüber dem auslaufenden Abkommen eine Steigerung von 40%. Gestern wurde ebenfalls das Jahresprotokoll für 1966 unterzeichnet. Es trägt die Unterschriften der stellvertretenden Minister Dr. Janosch Mulatto und Fritz Leucht. Die vorgesehene Erhöhung des Warenaustausches habe für die weitere Vertiefung der wirtschaftlichen Beziehungen und der brüderlichen Zusammenarbeit unserer Länder große Bedeutung, betonte Minister Horst Sölle. Minister Josef Biro hob hervor, dass die DDR nach der Sowjetunion zweitgrößter Handelspartner Ungarns ist.
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0: Mitte der 70er Jahre, Thüringer Kinder aus Gotha, aus dem Fernsehen der DDR.
1: In unserer Stadt gibt es die Firma Bijou, welche sehr schöne Ketten und Broschen mit Edelsteinen aus Glas und Plaste herstellt. Dieser Schmuck wird meistens von Frauen getragen, weil es davon sehr viele verschiedene Muster gibt. Diejenigen, die am meisten glitzern, nennt man Aurora, die Morgenröte. Und das trifft wirklich zu, weil man in allen Regenbogenfarben schillert, wenn eine Lampe drauf fällt.
2: Da in Gotha die Tage immer kürzer werden, sind die meisten Touristen nach einem schönen Urlaub wieder in ihre Heimat zurückgekehrt. Wir halten jedoch alle Türen offen, damit auch die Nachzügler ein warmes Nest vorfinden.
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2: Mal ein Blick zwischendurch auf die Uhr. Das ist genau 13:30, 1:30 Uhr. Und schon wird gegrüßt und geküsst. Viele liebe Grüße und Küsse an Schatz Uwe in Köthen von seinem Mäuschen Wonny aus Krüchern, die ihn sehr, sehr lieb hat und ihn gegen keinen anderen Mann der Welt tauschen würde. Ja, ein sehr aussagekräftiger Gruß, denn wie traurig ist beispielsweise folgendes Tauschgeschäft: habe für meine Frau eine tolle automatische Waschmaschine bekommen. Wirklich ein ungewöhnliches Tauschgeschäft.
3: Ja, dann schon eher, um in unserem Metier zu bleiben, tausche einen Nachtdienst gegen zwei Frühprogramme.
2: Ja, der Uli hat recht, da muss man nämlich so früh aufstehen, was schwerer fällt, als sich früh hinlegen, nicht?
3: Gute, mit Familie aus Leipzig, Irina Nüsse, die sich bitte bald mal melden soll, weil Frank nicht mehr warten kann, obgleich sie eben sagte, dass er warten soll. Aber solange...
2: Da meint man fast, die Irina sagt sich, der kann lange warten, nicht?
3: Manuela Grebe grüßt Soldat Holger Börner, der nicht wieder den Zapfenstreich vergessen soll.
2: Ja, einst trieb ja die Marketenderin auf den Streich oder Schlag hin den Zapfen ins Spundloch des Schankfasses.
3: Und damit wurde der Ausschank eingestellt.
2: Und daher stammt ja auch der Ausdruck Zapfenstreich. Übrigens steht da, Topfen hüllt den Stein der Weisen.
3: Ja, und die Kneipen sind die Friedhöfe der guten Vorsätze. Holger, können wir nur wünschen, dass die Nacht nicht an den Tag kommt. Ein Umtrunk, also eine Maßnahme, kann noch zu einer weiteren
2: ja,
3: führen.
2: Ja, allerdings. Seit einiger Zeit ist Kai Stammhörer unserer Sendung. Alpha Will wünscht er sich und formuliert sein Anliegen so: viele liebe Grüße vom Unteroffizier Kai Stefan an Petra in Lübau, Gabi in Beiersdorf, Ines in Schönbach, Bärbel und Daniela, Katrin in Neugiersdorf, also ein rechter Mädchenfreund der Kai.
3: Karl-Heinz, er beugt vor, nur keinen Korb als Hahn, sondern besser Hahn im Korb.
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0: ganz vergessen. Nee, kann ich das nicht.
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0: Auf in den Plenterwald. Auf nach Berlin.
1: Tag der Bauarbeiter im Berliner Kulturpark. Mit ihren Familien sind sie gekommen, ihren Kindern, den Enkeln. Und die wollen natürlich aufs Riesenrad und auf die Achterbahn. Und manchem, der sonst Hochhäuser baut, ist das gar nicht geheuer. Aber die Kleinen sind meist doch stärker. Und was macht man nicht alles für sie? Bauarbeiter, das sind geachtete Leute in unserer Stadt. Sie stehen im Mittelpunkt der Aufmerksamkeit. Und wenn da die Rede ist vom 8. Parteitag und seinen Beschlüssen, sie erfüllen das Kernstück der sozialpolitischen Maßnahmen. Sie lösen das Wohnungsproblem in der ersten Reihe. Das hat keine Gesellschaft vor ihnen geschafft. Sie verdienen unsere Achtung.
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0: Medien- und Kulturgeschichte auf DDR1, der Schweizer Schauspieler Wolf Kaiser. Ja,
1: das Zusammenleben der Menschen zu untersuchen, zu verbessern, es schöner zu gestalten. Es hat die Gedanken mehr auf das Zusammenleben der Menschen unter sich gerichtet. Und wenn man sich da schon Gedanken darüber macht, wie man mit dem anderen gut, hilfreich und so weiter auskommt, dann ist das schon etwas sehr Gutes und Schönes. Es ist eine sozialistische Gemeinschaft gewachsen, im Gegensatz zu den westlichen Ländern, wo eben doch mehr oder weniger jeder für sich alleine drauf losstrampelt. Und das ist ja nicht der Sinn des Lebens.

0: Der Schwarze Kanal war eine politisch-agitatorische Sendereihe des DDR-Fernsehens. Karl Eduard von Schnitzler.
1: Ladenhüter, wie die angeblich konventionelle Überlegenheit des Warschauer Vertrags, werden zunehmend unverkäuflich. Bedrohungsanalysen, die aus Zahlendifferenzen von Divisionen, Panzern und Geschützen auf angebliche Absichten der Sowjetunion schließen lassen sollen. Böse Absichten natürlich. Solche Zahlen kommen natürlich dem Lesen aus dem Kaffeesatz gleich. Die Mär vom Überraschungsangriff aus dem Osten ist abgeleiert. Aus dem Osten weht der Wind der Entspannung. Aus der Entspannungspolitik ergäben sich für alle Seiten mehr Gewinn, einschließlich Profit und weniger Risiko. Da Sicherheit nicht mehr mit militärischer Macht zu erreichen ist, sondern nur noch mit politischen Vereinbarungen und gegenseitig nützlicher Zusammenarbeit, wird immer deutlicher, dass Rüstungsmilliarden für dringende soziale Zwecke freigesetzt werden können. Was mit meiner Gegenüberstellung Raketenrüstung und neue Armut zu beweisen war.
2: Zum Thema Versöhnung morgens bei der Bibelarbeit der Ostberliner Altbischof Albrecht Schönhahn.
3: Zu einem Bekenntnis unserer Schuld gegenüber den Kommunisten und dem Sowjetvolk, also gegenüber denen, die dem Nationalsozialismus den entscheidenden Widerstand geleistet bzw. im Kampf gegen ihn die schwersten Opfer gebracht haben, ist es nie gekommen.
1: Ja, die Koalition der Vernunft wächst. Und da ist es eben für Leute von gestern, für Leute mit dem Denken von vorgestern und den Niederlagen von vorvorgestern immer weniger Platz. Friedliche Koexistenz.
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0: 1984 in Berlin.
1: Darum ist es uns eine große Freude, liebe Gäste begrüßen zu können. Ganz besonders herzlich begrüßen wir unter uns einen Genossen, der als deutscher Jungkommunist standhaft und leidenschaftlich gegen Faschismus und Krieg kämpfte, der unsere Freie Deutsche Jugend gründete, der im Oktober 1949 das Gelöbnis der Jugend an Wilhelm Pieck übergab, dessen Name untrennbar verbunden ist mit dem Programm der Partei, alles zu tun für das Wohl des Volkes und die Sicherung des Friedens. Wir grüßen den Generalsekretär des Zentralkomitees der SED und Vorsitzenden des Staatsrates der DDR, unseren hochverehrten Freund, Genossen Erich Honecker.
2: Liebe Freunde, ist unsere Perspektive. Wir werden Westdeutschland so sicher wie das Amen in der Kirche überholen.
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0: Fernsehansagerinnen. Annemarie Brothagen um 1969.
1: Guten Abend, meine sehr verehrten Damen und Herren. Wir beginnen unser Abendprogramm mit einer neuen Folge der Unterhaltungsreihe Schlager einer großen Stadt. Unterwegs in die Millionenstadt an der Moskwa sind Gisela May, Rosemarie Ambé, Ingo Graf, Ina Martell und Michael Hansen. Als Gäste begrüßen Sie Conny Fantenbos aus Amsterdam, Nina Lizell aus Stockholm, Jean-Claude Pascal aus Paris und Jerzy Powomski aus Warschau. Sie werden erwartet von Edita Piecha, Maja Plisetskaya, Ivan Petrov, Viktor Tretjakov, dem Alexandrov-Ensemble und vielen anderen. Durch die Sendung begleitet Sie wie immer Heinz-Florian Oertel als Reporter. Wir wünschen Ihnen einen angenehmen Aufenthalt.
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0: Den Berliner Rundfunk gibt es heute noch als kommerzielles Hörfunkprogramm. Wir gehen zurück in die späten 80er Jahre, in die Zeit der DDR.
1: 13 Uhr war es beim letzten Ton des Zeitzeichens.
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1: Im zweiten Teil der Musik nach Tisch hören Sie Blasmusik aus der CSSR.

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1: Das waren unsere Programmhinweise zum Ausgang unseres Frühprogramms, das wir beschließen wollen mit Musik. Ich sage im Namen aller Beteiligten schönen Mittwoch und mit Regina Toss. Danke.